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3: Das, was ihr da gerade bei Korax gehört habt, das war Stereo Underground und ihr hört jetzt das Morgenmagazin der Freien Radios. Bei Radio Korax auf der 95,9, bei Radio Blau in Dresden, bei Koloradio, bei Radio Blau in Leipzig natürlich, bei Koloradio in Dresden, für ganz Sachsen online beim Rundfunkkombinat, bei Radio Stuttgart, bei Radio Sopwort wollte ich sagen, in Frankfurt oder auf DAB+, bei Radio Unerhört in Marburg auf der 90,1 und auf DAB+ oder im Livestream, bei den Freien Radios Berlin-Brandenburg auf DAB+ und auch beim Freien Radio Stuttgart auf der 99,2. Und heute am Mikro ist für euch Julika. Und bevor wir gleich einen Song zum Aufrütteln hören, bekommt ihr noch einen kleinen Programmausblick. Wir reden heute unter anderem auf KI-Kameraüberwachung, über KI-Kameraüberwachung in Baden-Württemberg. Wir hören Nachrichten aus der ukrainischen Welt. Wir reden über Spiele, nämlich Computergames, konkret Indie-Games. Wir hören Nachrichten, Veranstaltungshinweise und haben heute ein Gespräch zu einem Film. Lacoma heißt der. Und hören schließlich noch einen Beitrag zu... er heißt, wenn selbsternannte Aufklärer scheitern, im Kaninchenbau und Schirmmeister. Was es damit auf sich hört, dazu später mehr. Und zum besagten Song, er heißt Approachable von Gaurias.

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Ihr hört die Nachrichten für Mittwoch, den 12. Mai 2026. Das israelische Parlament hat ohne Gegenstimmen die Einrichtung eines Sondertribunals zur Strafverfolgung des Terrorangriffs vom 7. Oktober 2023 beschlossen. Dort sollen sich mutmaßliche Terroristen verantworten, die am Überfall vom 7. Oktober beteiligt gewesen sein sollen. Das berichtet unter anderem die Tagesschau. Das israelische Nachrichtenportal Ynet berichtete, es sollen mehr als 100 mutmaßliche Terroristen angeklagt werden. Ein entsprechendes Gesetz sieht nach Medienberichten auch eine umstrittene Auslegung bestehender Gesetze vor, die die Verhängung der Todesstrafe gegen Verurteilte ermöglichen soll. Die Todesstrafe ist an israelischen Gerichten bei Vorwürfen wie Völkermord, Kriegsverbrechen, Spionage in Kriegszeiten und Verbrechen gegen das jüdische Volk oder die Menschlichkeit grundsätzlich möglich, wurde aber das letzte Mal 1962 gegen den NS-Kriegsverbrecher Adolf Eichmann vollstreckt. Die Verfahren werden teilweise per Livestream aus dem Gerichtssaal übertragen. Menschenrechtsorganisationen kritisieren, dass dadurch das Recht der Angeklagten auf ein faires Verfahren nicht mehr gewährleistet sei. US-Präsident Trump ist zu einem Staatsbesuch in China aufgebrochen. Bei den Gesprächen zwischen Trump und Staats- und Parteichef Xi Jinping soll es um eine Reihe von Streitthemen und um ein mögliches Handelsabkommen gehen. Es ist Trumps erster China-Besuch seit 2017. Dabei soll es zentral um den Krieg im Iran gehen. China bezieht einen Großteil seines Rohöls vom Iran und anderen Golfstaaten. Kurz vor dem Aufbruch Trumps telefonierte der chinesische Außenminister Wang Yi mit seinem pakistanischen Kollegen da und forderte Islamabad dazu auf, die Vermittlungsbemühungen zwischen den USA und dem Iran zu intensivieren, um über eine mögliche Öffnung der Straße von Hormuz zu sprechen. Auch eine Einigung im Zollstreit zwischen China und den USA soll diskutiert werden. Der britische Premierminister Starmer will trotz Rücktrittsforderungen im Amt bleiben. Das berichtet unter anderem die Tagesschau. Bei einer Kabinettssitzung bekräftigte Starmer, er übernehme Verantwortung für die Niederlage seiner Labour-Partei bei den Kommunal- und Regionalwahlen. In der Sitzung erhielt er wohl Bestätigung seiner MinisterInnen. In Großbritannien traten gestern innerhalb weniger Stunden 3 Staatssekretärinnen zurück. Am Dienstag. Die Rücktritte sind eine Reaktion auf hohe Verluste bei Regionalwahlen in Großbritannien. Sie riefen Starmer auf, einen Zeitplan für seinen Rückzug vorzulegen. Der Premier lehnt den Rücktritt aber weiterhin ab. In Berlin hat sich der Koalitionsausschuss auf baldige Reformen zu CO2-Abgaben geeinigt. Das Kanzleramt und die Spitzen von Union und SPD haben ihre Beratung in der gestrigen Nacht beendet. Und man hat sich wohl geeinigt, dass die CO2-Abgaben für das kommende Jahr stabil gehalten werden sollen. Bundeskanzler Friedrich Merz erhielt beim Bundeskongress des Deutschen Gewerkschaftsbund Pfiffe und Buhrufe für Werbung für die geplanten tiefgreifenden Sozialreformen. Auf dem Kongress appellierte Merz, die Reform als Chance und nicht als Bedrohung zu sehen und betonte, dass ohne Wirtschaftswachstum der Wohlstand in Deutschland nicht zu sichern sei. Merz redete als erster CDU-Kanzler seit 8 Jahren bei einem DGB-Kongress. Ja, das waren die Nachrichten um 7:15. Ihr hört das Morgenmagazin der Freien Radios und

0: Wir kommen jetzt zu einem ganz anderen Bundesland als dem, aus dem ich hier gerade sende, nämlich Sachsen-Anhalt. In Baden-Württemberg hat sich die neue alte schwarz-grüne Regierung unter Ministerpräsident Cem Özdemir und Innenminister Manuel Hagel auf einen Koalitionsvertrag geeinigt. Nach langwierigen Verhandlungen haben die beiden Parteien letzte Woche das Kabinett und am Mittwoch auch ihren Koalitionsvertrag vorgestellt. In eben diesem heißt es, die intelligente Videoüberwachung nach Vorbild des Mannheimer Modellprojekts werden wir ausweiten. Zitat Ende. Radio Dreieckland aus Freiburg hat mit Martin Schwarzbeck, Redakteur bei netzpolitik.org, der sich mit dem neuen Koalitionsvertrag befasst hat, unterhalten. Und genau, hat jetzt erst gefragt, was das Mannheimer Modellprojekt denn eigentlich genau ist, und den Beitrag haben wir hier gleich in einem Moment. Ja, wisst ihr noch, was er gefragt hat, was Sie jetzt erst gefragt haben? Was ist das Mannheimer Modellprojekt?
1: Ja, das ist ein deutschlandweit einmaliger Feldversuch. Da ist die Innenstadt steht voller Kameras, und diese Kameras sind an eine Software angeschlossen, die automatisch analysiert, was die Menschen dort tun. Also die guckt, ob jemand gerade tanzt, ob jemand rennt, ob jemand taumelt, ob jemand liegt, steht, sitzt, etwas zieht, etwas trägt, alle möglichen Klassen von Verhalten. Und bei bestimmten Verhalten, es ist nicht eindeutig festgelegt, das muss irgendwie mit einer Straftat zu tun haben, gerade mit dem Gesetz. Aktuell wird nach Schlägen und Tritten gesucht. Aber gescannt wird natürlich erstmal alles Verhalten und jeder Mensch, der sich da aufhält. Und wenn ein gesuchtes Verhalten erkannt wird, dann schlägt das System Alarm, und dann guckt ein Polizist, ob er da irgendwie Kollegen hinschicken möchte. Die Vision ist, dass die Hauptarbeit die KI macht und quasi die PolizistInnen dann nur noch draufschauen, sobald eine Gefahrensituation detektiert wird. Aktuell ist das immer noch so, das System wird seit 8 Jahren da trainiert in Mannheim. Es ist immer noch so, dass es nur nebenbei läuft, dass die PolizistInnen die Bildschirme beobachten und das System selbst auch eigentlich nur weiter trainiert wird. Die konnten mir keinen einzigen Fall nennen nach 8 Jahren, wo das der bei irgendwie der Aufklärung oder der Verhinderung einer Straftat geholfen hätte. Da werden seit 8 Jahren werden da die Menschen, die da rumlaufen, sind quasi Versuchskaninchen für so eine Technologie, die überhaupt gar nicht polizeilich genutzt werden kann. Noch.
2: Es soll in Baden-Württemberg nun aber nicht nur bei der Erkennung von Verhaltensmustern durch die Kamera bleiben. Welche technischen Erweiterungen sind noch geplant jetzt?
1: Ja, die wollen jetzt noch Echtzeit-Fernidentifizierung dazu schalten. Das ist ein ziemlicher Kracher, weil bislang war das deutschlandweit noch total verpönt, auch nur darüber nachzudenken, das beides auf einmal einzusetzen, weil beides, sowohl die Verhaltenserkennung als auch die Gesichtserkennung, so tief in Grundrechte eingreifen. Und ja, ich meine, selbst in Mannheim wurde das als explizit als Datenschutzargument genutzt. Das haben immer alle gesagt, ja, aber wir nutzen ja keine Echtzeit-Gesichtserkennung, deshalb ist es okay, was wir hier tun. Und jetzt das Erste, was da Hagel und Özdemir beschließen, ist genau das, diese beiden Systeme in Mannheim zusammenzuschließen und dieses ganze Pilotprojekt, nennen sie es, auch noch auf 2 weitere Städte zu erweitern.
2: Diese Echtzeit-Fernerkennung, wie hat man sich die vorzustellen?
1: Das gibt es bislang einmal in Deutschland, das ist in Frankfurt am Main. Da funktioniert das System so. Das vermisst erstmal die Gesichter von sämtlichen Passanten und wandelt die quasi in einen Wert um und vergleicht dann diesen Wert mit dem Wert von Gesichtern, nach denen gesucht wird. Gesucht wird nach potenziellen Terroristinnen, aber auch nach mutmaßlichen Opfern von Entführungen, Menschenhandel, sexueller Ausbeutung. Das ist, in Frankfurt ist es auch so. Das ist ein absolutes Testfeld so. Da sind Menschen Versuchskaninchen. Das gibt's einmalig. Und die können auch, es gibt da keine Zahlen zu, wie gut das funktioniert. Das Einzige, was sie rausgegeben haben, ist eine einzige Erfolgsmeldung. Es wurde wohl mal eine vermisste Jugendliche damit aufgefunden. Genau, das wäre so die Echtzeit-Gesichtserkennung, die Sie dazu schalten. Aber was sich Baden-Württemberg ja laut Koalitionsvertrag auch noch erlauben möchte, ist so eine, man kann das nennen, eine Gesichtersuchmaschine. Also die wollen, wie ja auch im Bund es gerade geplant ist, die wollen Bilder, zum Beispiel Bilder von die Videokameras aufnehmen, die Verhalten analysieren. Und diese Bilder können die dann mit Bildern aus dem Internet vergleichen. Dann finden die dann, ob die Person irgendwie von ihrem Arbeitgeber ins Netz gestellt wurde oder ob die Person irgendwie auf dem Vereinsfoto ist oder sowas. Das heißt, theoretisch können sie dann auch wirklich fast jeden Menschen, den sie da KI-Videografieren, dann auch identifizieren. Ja, wir haben es ja theoretisch mit einem super dystopischen Gesamtsystem zu tun. Da guckt so ein Algorithmus, ob ich mich artig benehme. Und wenn ich mich nicht artig benehme, dann guckt er direkt, wer ich bin und was für Hobbys ich habe.
2: Stichwort Gesichtserkennung. Welche Erfahrungen gibt es denn bisher mit Kameraüberwachung, mit Gesichtserkennung in Deutschland?
1: Es wurde ja schon mal am Berliner Südkreuz ausprobiert. 2017, 18. Interessant für uns ist ja vor allem die Falsch-Positiv-Rate. Wie viele Menschen werden da zu Unrecht verdächtigt? Die Polizei war da sehr stolz drauf, dass sie eine Falsch-Positiv-Rate von 0,1% hatte. Jetzt muss man sich aber mal ausdenken, an so einem Bahnhof wie am Südkreuz, da laufen am Tag mehrere tausend Menschen lang. Das heißt, man hat jeden Tag mehrere Menschen, die da von der Polizei angehalten werden, sich dann erstmal ausweisen müssen, dann wird dem Ausweis vermutlich nicht mal geglaubt werden, weil die KI hat ja eindeutig gesagt, du bist diese gesuchte Person. Genau, also selbst wenn die Werte sehr niedrig ist, hat man es da immer noch, also jeder Fehlgriff ist da ja ein elementarer Eingriff auch in das Leben eines unbeteiligten Menschen.
2: Diese Kopplung von Kameraüberwachung, die Verhalten erkennen soll, und Überwachung mit Gesichtserkennung, die jetzt da kommen soll, wie ist die denn datenschutzrechtlich zu bewerten?
1: Also der Datenschutzbeauftragte des Landes ist im Moment noch, hat sich in seiner Stellungnahme einigermaßen zurückhaltend gezeigt, will sich wohl erstmal die konkrete Ausgestaltung angucken. Aber es zeigt sich natürlich aus den bisherigen Einschätzungen, die Datenschutzexpertinnen zu den einzelnen Technologien abgegeben haben, dass die Kopplung beider eine Art ultimative Datenschutzkatastrophe ist.
2: Ein weiterer wichtiger Punkt ist, dass der Einsatz von Videoüberwachungskameras nicht mehr nur da stattfinden dürfen soll, wo viel Kriminalität existiert, sondern allgemein dort, wo es die Kommunen für richtig halten. Was bedeutet nun diese räumliche Entgrenzung der Möglichkeiten, Videoüberwachung einzusetzen?
1: Ja, das ist auch ein ziemlicher Kracher. Da waren sich Grün-Schwarz ja schon jetzt vor dem Koalitionsvertrag einig. Es ist so, es gibt immer wieder Bestrebungen, das auszuweiten. Auch in Mannheim wollte man gerne mehr Flächen überwachen, als man aktuell überwacht. Aber da ist dann immer das Gesetz vor. Aktuell braucht es halt eben eine besonders hohe Kriminalitätsbelastung, damit irgendwo Video überwacht werden darf. Das ist auch Bundesverfassungsgericht würde das auch sagen. Man braucht schon irgendwie Kriminalität, sonst man kann das nicht einfach überall machen. Deswegen denken die sich jetzt dieses Hilfskonstrukt aus, das ist auch schon ein paar Jahre in der Mache, die strukturelle Kriminalitätsbelastung. Also die Kriminalitätsbelastung ist gar nicht mehr unbedingt zwingend hoch, aber weil es zum Beispiel ein hochfluktuierter Platz ist, weil er schwer einsehbar ist, solche Geschichten, deswegen können die das dann, also so ist der Plan in der Zukunft, einen strukturell kriminalitätsbelasteten Ort nennen. Und diese strukturell kriminalitätsbelasteten Orte wollen die dann auch schon Video überwachen können. Also von Hagel kam das Zitat, dass er es eigentlich gerne hätte, dass die Kommunen alle relativ freihändig entscheiden können, wo und welche Gebiete sie überwachen.
2: Was dann in der Konsequenz wahrscheinlich tatsächlich so wäre, weil das sehr offen ist, dieser Begriff, oder?
1: Also, das ist ja so eine Videoüberwachung, die kostet nicht viel, wenn es demnächst dann per KI nicht mal mehr ein Polizist dahinter sitzen muss. Ich kann mir vorstellen, dass, also wenn es diese rechtliche Möglichkeit gibt, dann werden Kommunen davon Gebrauch machen.
2: Dann abschließend nochmal ein bisschen zusammengefasst. Wie bewertest du die Pläne dieser doppelten KI-Videoüberwachung in Baden-Württemberg?
1: Ja, ich finde die extrem schwierig. Ich sage schon seit einer ganzen Weile, das habe ich immer gesagt, so geunkt, dass die, ich bin mir sicher, dass die das früher oder später zusammenschließen. Aber es wirkt immer noch so fern, weil halt eben alle so ganz pikiert davon Abstand nahmen, dass sie das, nein, wir tun das doch nicht beides auf einmal machen. Und jetzt geht da Baden-Württemberg einfach mal so in die Vollen, das finde ich schon, also es hat mich erschreckt.
0: Das sagt Martin Schwarzberg, er ist Redakteur bei netzpolitik.org. In Baden-Württemberg soll erstmals in Deutschland demnächst Kameras eingesetzt werden, die sowohl das Verhalten der Abgebildeten analysieren und bewerten, als auch deren Gesichter vermessen. So soll herausgefunden werden, ob sie von polizeilichem Interesse sind. Dies soll in Mannheim getestet werden, als auch in 2 weiteren Kommunen, welche noch nicht bekannt gegeben sind. Und wir hören einen Song, nämlich Olavaria von Worries and Other Plans jetzt.

Ja, das war gerade Olavaria von Worries and Other Plans und wir hören gleich noch einen Track, nämlich von Emiliana Torini ein Let's Keep Dancing heißt der.

Ja, das war Emiliana Turini mit Let's Keep Dancing und wir hören jetzt Nachrichten aus der ukrainischen Welt. Das sind Meldungen aus ukrainischer Berichterstattung, zusammengetragen und geschrieben von Anastasia. Sie ist Redakteurin in der Radio Korax Redaktion Common Voices in der migrantischen und mehrsprachigen Menschen Radio machen. Ein skandalöser Wiederaufbau des russischen Pavillons bei der Kunstausstellung Biennale in Venedig soll als erstes Thema sein. Die Ankündigung zum Wiederaufbau des russischen Pavillons bei der Biennale in Venedig hat starke Kritik und Proteste schon vor der Pavilloneröffnung am 6. Mai, also heute vor einer Woche, ausgelöst. Aktivistinnen der ukrainischen feministischen Organisation Femen und der russischen Gruppe Pussy Riot hatten für Aufsehen erregt mit einer Protestaktion vor dem russischen Pavillon. Menschen mit leuchtend pinkfarbenen Sturmhauben und Frauen in Lederjacken und mit Blumenkränzen sowie mit entblößter Brust demonstrierten unter dem Motto »Russland tötet, die Biennale stellt aus«. Blut sei Russlands Kunst infolge... Achso, das war das Motto. Infolge der Ereignisse musste der russische Pavillon auf der Biennale in Venedig bereits am zweiten Tag vorübergehend seine Pforten schließen. Außerdem trat die Jury der Biennale geschlossen zurück. Zuvor, bei der offiziellen Eröffnung des britischen Pavillons, war aufgrund der Beteiligung Russlands an der Biennale kein britischer Minister anwesend, obwohl es üblich ist, dass ein Minister den Pavillon eröffnet. Nicht nur Protest war auf der diesjährigen Biennale zugegen. Die Organisatoren der lettischen, litauischen und estnischen Nationalpavillons veranstalteten einen Solidaritätsmarsch zur Unterstützung der Ukraine und gegen die Teilnahme Russlands an der internationalen Kunstveranstaltung. Dabei ging es auch um die Verantwortlichen des russischen Pavillons auf der Biennale. Die russischen KünstlerInnen sind nämlich verbunden mit dem russischen Geheimdienst und auch Großkonzerne und auch den Großkonzernen Gazprom Bank und Rostec, einer der größten russischen Hersteller von militärischer Ausrüstung, darunter Flugzeuge, Hubschrauber, Triebwerke, Munition und Handfeuerwaffen. Im Widerspruch dazu stand das zentrale Thema des ukrainischen Pavillons auf der Biennale: Sicherheitsgarantien. Also, das war das zentrale Thema, nämlich Sicherheitsgarantien. Diese beziehen sich auf das Budapester Memorandum von 1994, in dem die Ukraine ihr Atomwaffenarsenal im Austausch gegen westliche Zusicherungen hinsichtlich ihrer Souveränität aufgab und Gewinn angesichts der aktuellen Spannung in den Aggressorstaaten zu internationalen Kulturveranstaltungen eingeladen werden, obwohl die Konflikte weiter andauern, nun neue Dringlichkeit. Es wird um eine Waffenruhe anlässlich der Befreiung von Nazideutschen in der Sowjetunion vergeblich verhandelt. Dieses Jahr, am 9. Mai, feierte Putins Russland den Sieg der Sowjetunion über Nazideutschland ohne eine Militärparade. Putin hatte sie abgesagt wegen seiner Sorge, die Ukraine würde die Siegparade als Angriffsziel nutzen wollen und bat um eine Waffenruhe. Selenskyj war bereit, diese zu geben, wenn die Waffenruhe von Seiten Russlands schon ab dem 5. Mai gegolten hätte. Das wurde jedoch von Putin abgelehnt, indem er die Drohnenangriffe auf die Ukraine weiterführte und damit mindestens 21 ZivilistInnen in der Ukraine tötete und mindestens 82 verletzte. Danach erließ Selenskyj ein Dekret, in dem er erlaubt hat, dass während der Dauer der russischen Militärparade am 9. Mai der territoriale Sektor des Roten Platzes aus dem Einsatzplan der ukrainischen Waffensysteme ausgeschlossen werde und somit die Parade gefahrlos hätte stattfinden können. Währenddessen gingen die russischen Angriffe fortwährend weiter. Trotz ausgerufener Waffenruhe für den 8. und 9. Mai wurden zwei Ukrainer in der Region Dnipropetrovska Oblast bei einer Rettungsaktion vom russischen Militär getötet. Dies teilte der staatliche Dienst der Ukraine für Notfallsituationen mit. Nachdem in der Nacht auf vergangenen Samstag, dem 9. Mai, russische Drohnen eine Gasförderanlage in Dnipropetrovska
Petrovska Oblast getroffen hatten, trafen Einsatzkräfte des staatlichen Rettungsdienstes der Ukraine ein, um das Feuer zu löschen und ZivilistInnen zu helfen. Daraufhin griff Russland denselben Ort erneut an und zielte dabei auf die bereits dort tätigen Rettungskräfte. Unter ihnen waren der Soldat Viktor Kuzmenko und der Sanitäter Dmitro Skryl, die noch vor Ort ums Leben kamen. Viktor Kuzmenko hatte an mehr als 50 Rettungseinsätzen nach russischen Angriffen teilgenommen. Im Jahr 2024 retteten Rettungskräfte unter seiner Führung 17 Menschen nach einem Angriff auf Poltawa. Dmitro Skryl war seit mehr als 20 Jahren beim staatlichen Rettungsdienst der Ukraine tätig und bekämpfte vor allem komplexe Brände, die durch russische Angriffe auf kritische Infrastruktur verursacht wurden. In der Vergangenheit hatte Russland wiederholt Rettungsaktionen von dem ukrainischen Staatsdienst unter Beschuss genommen und zielt damit auf Rettungskräfte und SanitäterInnen, die an bereits beschossenen Orten den ZivilistInnen helfen möchten. Der Leiter des russischen Desinformationsnetzwerks La Compañía in Lateinamerika wurde in Argentinien festgenommen. Anfang Mai hieß es in einer Mitteilung des argentinischen Geheimdienstes SAID, dass Novikov sich als Tourist im Land aufgehalten habe, also die Gründe für seine Einreise gefälscht habe und eine Gefahr für die nationale Sicherheit dargestellt habe. Laut Angaben von El Periodico wird Novikov vorgeworfen, das Desinformationsnetzwerk La Compañía in Lateinamerika geleitet zu haben, das hunderte von Artikeln mit Desinformationen gezielt verbreitet hatte. Die nationale Einwanderungsbehörde hatte zuvor bereits eine befristete Aufenthaltsgenehmigung widerrufen und plante, ihn nach Russland abzuschieben. Novikovs Einwanderungsakte belegt zahlreiche Ein- und Ausreisen aus dem Land in den letzten 2 Jahren, darunter Reisen nach Chile, in die Dominikanische Republik, nach Kolumbien, Panama und Brasilien. Seine letzte Einreise nach Argentinien erfolgte am 12. April mit einem Flug der Turkish Airlines aus Istanbul. Auch in Europa gibt es russische Desinformationsnetzwerke. Eine der berühmtesten Teile dieses Netzwerks ist Alina Lipp, eine Influencerin, die sich als sogenannte Friedensjournalistin nennt. Auf ihren Kanälen diskreditiert sie die ukrainische Armee. Sie stellt den russischen Angriffskrieg positiv dar und zeigt russische Propaganda. Eine 3-teilige Dokumentarserie über Lipp und ihre Verbreitung von Desinformation mit dem Titel »Die Prinzessin der Desinformation – Alina Lipp und Putins Krieg« wurde 2023 im ZDF ausgestrahlt und ist in der Mediathek noch nachzusehen. Und wir kommen zur letzten Meldung. Die ukrainische Feuerwehr hat 2 kleine Elche im brennenden Tschernobylwald gerettet. Wegen eines russischen Drohnenangriffs am 8. Mai brach ein Feuer im Wald nahe des ukrainischen Waldes Tschernobyl aus. Am selben Tag noch retteten Einsatzkräfte ein erstes hilfloses Tier, das seine Mutter in dem Feuer verloren hatte. Der Elch hatte noch nicht richtig laufen gelernt, war erschöpft, desorientiert und hatte sich wahrscheinlich eine Rauchvergiftung zugezogen. Ein unschuldiges Opfer des Feuers gefangen im eigenen vom Feuer zerstörten Zuhause, Zitat Ende, so kommentiert das die Presseabteilung des ukrainischen Dienstes für Notfallsituationen. 3 Tage später wurde noch ein Elch gerettet aus einem Antidrohnennetz. Bei diesem Kiez war die Mutter noch dabei, trotz der Gefahr des Rauchs und des Lärms wich sie keinen Schritt von der Seite und wartete auf Hilfe für ihr Kind. Seit Tagen brennt der Wald um Tschernobyl und mit ihm das radioökologische Biosphärenreservat Tschernobyl. Nicht nur da herrscht Zerstörung, insgesamt sind infolge der militärischen Aggression Russlands in der Ukraine über 6 Millionen Waldtiere umgekommen. Über 180.000 Quadratmeter Bodenfläche sind mit Schadstoffen verseucht, fast 700.000 Tonnen Erdölprodukte sind durch Beschuss verbrannt, was zu Luftverschmutzung geführt hat, und über ein Viertel der Naturschutzgebiete der Ukraine sind durch den Krieg zerstört worden.
Das waren die Nachrichten aus der ukrainischen Welt. Das sind Meldungen aus ukrainischer Berichterstattung, zusammengetragen und geschrieben von Anastasia. Sie ist Redakteurin in der Radio Korax-Redaktion Common Voices, in der migrantische und mehrsprachige Menschen Radio machen. Und genau, bevor wir gleich noch einen Beitrag über Computerspiele und ganz konkret Indie-Games hören, kommen wir noch zu einem weiteren Song. Der heißt Iona von Hamid El-Shairi und ich kann euch leider nicht sagen, ob ich es richtig ausgesprochen habe. Ja, wenn nicht, tut es mir natürlich leid, aber den Track, den höre ich auf jeden Fall sehr gern. Viel Spaß!

0: Iona von Hamid El-Shaeri, das ist ein libysch-ägyptischer Singer-Songwriter, der in Kairo lebt. Und bevor wir zum nächsten Beitrag kommen, hören wir noch einen Song, den sich Anastasia gewünscht hat aus der Ukraine. Genau, sie macht aktuell regelmäßig für uns Nachrichten aus der ukrainischen Welt und sie hat sich Folknery von Salvia gewünscht. Und genau, dann jetzt
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0: Ja, das war Folknery von Salvia. Das war Salvia von Folknery. So rum nämlich. Den Song hat Anastasia mitgebracht. Die trägt für uns die Nachrichten aus der ukrainischen Welt zusammen und bearbeitet sie redaktionell. Und wir hören jetzt den besagten Beitrag. Letztes Wochenende gab es nämlich mehrere Events bezüglich Indie-Games, wie zum Beispiel das Indie-Game-Fest in Köln und die Lange Nacht der Computerspiele in Leipzig. Aus diesem Grund war Emma von der tagesaktuellen Redaktion von Radio Korax mit dem Hobby-Experten Paul im Gespräch. Zusammen wollen sie die Frage klären: Sind Indie-Games besser für die mentale Gesundheit als AAA-Games? Zuerst erklärt uns Paul, was überhaupt der Unterschied zwischen Indie-Spielen und AAA-Spielen ist.
1: Also Indie-Spiele sind Spiele von kleineren Entwicklergruppen oder einzelnen Entwicklern, die meistens ein kleineres Budget haben und in der Freizeit der Entwickler entstehen. Und AAA-Spiele sind welche von großen Firmen, die viel Budget haben und damit halt Geld verdienen, hunderte, tausende Angestellte haben und sehr viel Zeit reinstecken. Indie-Games merkt man halt, das ist noch, da spürt man noch die einzelne Person da drinne. Und in AAA-Spielen ist es meistens mehr so, dass man merkt, es ist einfach nur eine große Firma, die alle einzeln versucht haben, eine Idee rüberzubringen, aber in Indie-Spielen merkt man noch den Einzelnen, zum Beispiel in Hollow Knight merkt man, dass es dieser eine Christopher Larkin ist, der die Musik macht, aber ich würde jetzt nicht einen Unterschied rausfinden, wenn jetzt zum Beispiel bei Call of Duty mehrere unterschiedliche Komponisten das machen, da ist dann einfach nur eine große Masse, die gemeinsam ein Produkt macht und nicht die einzelne Person oder Personengruppe. Bekannte Beispiele für AAA-Spiele sind Call of Duty. Man könnte sagen, heutzutage Minecraft, weil es wurde ja von Microsoft übernommen. Ursprünglich war es aber ein Indie-Spiel. Bekannte Indie-Spiele sind Hollow Knight, Bellatro, Nine Souls.
2: Welche Indie-Spiele haben dich langfristig beschäftigt und warum?
1: Mich hat besonders Undertale beschäftigt, wegen der Fähigkeit, dass man nicht immer etwas töten muss, weil in den Genres ist es ja meistens der RPGs, dass man ein Monster besiegen muss.
2: Was für ein Genre und was sind RPGs?
1: RPGs, das steht für Role-Playing Games, aber das klingt erstmal so, als würde man so tun, als wäre man ein Charakter, aber sind meistens rundenbasierte Kämpfe, wo man meistens einen Gegner besiegen muss, um im Level aufzusteigen. Dann kommt irgendwann ein Boss und so geht das durch das ganze Spiel. Aber bei Undertale war das Besondere, dass man nicht einen Gegner besiegen muss, sondern dass man auch zum Beispiel ihnen ein Kompliment machen kann und dadurch schließt man quasi Frieden und hat dadurch eine Verbindung zu den anderen Charakteren. Und das hat mich sehr mitgenommen, weil sonst kannte ich das nur so, dass man zu einem Monster hingeht, ist besiegt und das 500 Mal oder so, dann wird man stärker, dann geht man zum Boss, nächstes Gebiet. Aber in Undertale ist es halt so, dass man halt eine Beziehung mit den einzelnen Charakteren haben und sich dadurch besser die merken kann und dass halt niemand sterben muss und auch die unterschiedlichen Wege, die man gehen kann. Das heißt, wenn man alle besiegt, dass das in der Welt Konsequenzen hat und dass auch alles so leer ist und auch wie emotional das rübergebracht wurde, dass das beste Ende ist, wenn man alle am Leben lässt und dass die einzelnen Charaktere traurig sind, wenn ein anderer getötet wurde oder dass du am Ende dafür beurteilt wirst für deine Taten.
2: Wir widmen uns ja der Frage, ob Indie-Spiele besser für die mentale Gesundheit sind als AAA-Spiele. Und dabei spielt natürlich auch der Stress eine Rolle. Und jetzt haben Indie-Games diesen Ruf, dass sie entspannter wirken als AAA-Spiele. Warum denkst du, ist das so?
1: Man kann das nicht so einfach sagen. Es gibt einige AAA-Spiele, die sind sicherlich entspannter als Indie-Spiele. Aber bei Indie-Spielen merkt man halt, dass eine einzelne Person ist. Und die machen das meistens entspannter, weil die verkaufen halt nur das Produkt und dann hat man das ganze Produkt. Und bei AAA-Spielen ist manchmal noch, dass man in den Spiel sich selber noch was kaufen muss oder die geben einen Druck, dass man etwas erreichen muss und deswegen muss man wieder zu dem Spiel zurückkehren. Aber bei Indie-Spielen ist es so, man kauft es einmal und dann hat man das und das könnte entspannter sein. Zum Beispiel in Stardew Valley ist es so, man kauft das Produkt und man hat es. Aber auf der anderen Seite könnte man auch sagen, es gibt auch sehr entspannte AAA-Spiele. Zum Beispiel Animal Crossing New Horizons ist auch ein sehr entspanntes Spiel. Aber es gibt auch recht aufregende Indie-Spiele und es gibt auch aufregende AAA-Spiele. Also ich denke, man kann das nicht einfach so sagen. Aber Indie-Spiele können entspannter sein, weil man halt die einzelne Person hat und die Firma nicht noch mehr Geld aus den einzelnen Individuen rauspressen muss. Also Indie-Spiele könnten entspannter sein, wie schon gesagt. Das heißt, dass man die einzelne Person hat und dass die auch Risiken nehmen können, dass sie zum Beispiel nicht sich an einer bestimmten Form halten müssen wie AAA-Spiele, weil AAA-Spiele müssen einen größtmöglichen Markt gefallen, aber Indie-Spiele können auch einen kleinen Anteil an Spielern gefallen, was es zum Beispiel entspannter macht, weil man muss jetzt nicht irgendwelche besonderen Mechanics mit reinmachen, dass es alle mögen, sondern man kann es auf eine bestimmte Zielgruppe maßschneidern und das macht es vielleicht entspannter. Und Indie-Spiele können auch meistens über düstere oder tiefere Themen reden, wie zum Beispiel Mental Health, Tod, Verluste und mehr, wie zum Beispiel in dem Spiel Celeste. Das hätte sich zum Beispiel Nintendo nicht getraut, aber weil es halt eine kleine Indie-Firma war, konnten die es machen.
2: Was hat sich Celeste getraut, was sich Nintendo nicht getraut hat?
1: Es hat halt darüber geredet, dass man, es hat halt sehr mit inneren Problemen und dass man einige Seiten von sich nicht leiden kann, was Nintendo jetzt nicht machen würde, oder auch Verluste und Tod, wie man zum Beispiel sieht, dass man in diesem Spiel gibt es zwischendrin einen Spiegel, in den man guckt und dann wird man auf einmal von einer bösen Variante von sich selber verfolgt, was quasi seine Probleme sind. Und in dem Spiel ist das Ziel, dass man auf den Berg erklimmt Celeste, was aber in Wirklichkeit einfach nur für das eigene Leben und das Erreichen von Zielen steht. Und ich denke, Nintendo hätte nicht so etwas in der Art gemacht, weil es könnte einige Menschen abschrecken.
2: Wäre das schlecht für Profite oder?
1: Indie-Spiele müssen nicht so viel Profit erreichen, um Gewinn zu kriegen. Und meistens machen die es mehr aus Leidenschaft. Aber Nintendo hat ja eine Riesenfirma mit vielen unterschiedlichen Menschen, die sie bezahlen müssen. Und deswegen brauchen sie so viele Käufer wie nur möglich. Und das würde dann, deswegen könnt ihr nicht diese Risiken eingehen.
2: Du hast ja gerade schon Celeste erwähnt. Denkst du, dass ein Spiel gut für die mentale Gesundheit sein kann, obwohl es traurig oder belastend ist?
1: Das denke ich ja, das sieht man zum Beispiel auch an dem Beispiel von Omori. Das ist auch ein sehr trauriges Spiel, in dem es darum geht, dass sich jemand nach dem Verlust seiner Freunde einschließt in sein Zimmer und er nur noch in seinen Gedankenwelten unterwegs ist und man immer wieder daran erinnert wird, dass die Freunde tot sind. Aber es hilft sehr stark bei der Verarbeitung, weil diese Themen halt angesprochen werden. Weil ich merke, dass man nicht der Einzige ist mit dem Problem. Und dadurch werden die auch behandelt, was den anderen nicht wird. Zum Beispiel in Nintendo-Spielen wird meistens alles gut dargestellt und dass alles schön ist und dann fühlt man sich sehr alleine mit seinen Problemen. Und deswegen sind Indie-Spiele dafür besser, weil sie halt diese Themen behandeln.
2: AAA-Spiele setzen oft auf Wettbewerb und Leistungsdruck, was Stress erzeugen kann. Indie-Games haben das Klischee, eher entschleunigender zu sein. Denkst du, an dem Klischee steckt etwas Wahres?
1: Ich denke, das ist ja ein Klischee, es muss nicht immer so sein. Zum Beispiel das Indie-Spiel Pizza Tower ist auch sehr hektisch und da muss man auch sehr schnell etwas schaffen. Und zum Beispiel auch im Bellatrope muss man auch, also muss man nicht, aber man kommt immer wieder zu den Spielen und es gibt immer wieder was Neues. Und das Spiel hält einen quasi am Spielen. Also das können auch Indie-Spiele machen, aber bei Indie-Spielen ist das Schöne, dass sie das nicht machen aus Profit, sondern einfach nur, weil das Spiel dann so spaßig ist. Die schaffen das mit der Qualität des Produkts. Aber bei AAA-Spielen ist es meistens so, dass man wiederkommen soll, damit man möglichst was kauft oder irgendwie Geld ausgibt. Und diese Wettbewerbe sorgen auch meistens dafür, dass sie immer wieder was Neues machen, was jetzt das Beste ist, womit man gewinnt. Und darauf machen sie dann sehr teuer. Das muss man dann wieder kaufen, dann ist nächste Saison wieder anders. Da muss man wieder was kaufen und so machen AAA-Spiele halt sehr viel Geld. Und bei Indie-Spielen ist das meistens eher nicht so, weswegen es entschleunigter wirken kann.
2: Welche Beispiele von AAA-Spielen fallen dir ein, die Stress erzeugen könnten?
1: Counter-Strike, Call of Duty, Modern Warfare und weitere sind sehr kompetitiv.
2: Viele Menschen empfinden The Legend of Zelda als entspannt, obwohl es ein großes AAA-Spiel ist. Woran liegt das deiner Meinung nach?
1: Es liegt wahrscheinlich daran, dass es eine Open World ist. Also man kann von Anfang an überall hingehen und dadurch hat man halt sehr viel zum Entdecken. Und das finden sehr viele Menschen entspannt, weil man hat keinen Stress, dass man irgendwas in der Zeit erreichen soll. Man kann einfach in seiner eigenen Geschwindigkeit rumgehen und alles entdecken. Da mal ein besonderes Item sammeln, da mal was Neues entdecken und das Spiel belohnt einen dafür, dass man halt alles erkundet. Und ich denke, das ist sehr entspannend, weil man hat halt keinen Druck. Man kann alles in seiner Geschwindigkeit machen. Und es gibt halt sehr vieles zu entdecken und das Spiel ist halt auch generell recht leicht, weswegen man es über einfach keinen großen Druck hat und einfach Spaß haben kann.
2: Obwohl es ein AAA-Spiel ist.
1: Ja, ich glaube, das fördert die, dass es so entspannt ist, noch mehr, weil dadurch hatten die Möglichkeit, das Spiel so groß zu machen. Und weil sonst, wenn zum Beispiel ein kleineres Indie-Team wäre, wäre die Open World nicht so groß und dann könnte man nicht so viel entdecken, würde es nicht so viele unterschiedliche Orte geben, die man sehen könnte. Ich denke, das hat geholfen, dass es von Nintendo ist, weil dadurch hatten sie die Möglichkeit, dass man so viel entdecken kann, dass man zum Beispiel auf einen Stein geht und man sieht auf einmal ein riesen neues Gebiet.
2: Kommen wir wieder zu den Indie-Games. Denkst du, die können auch negative Auswirkungen auf die mentale Gesundheit haben?
1: Ja, weil diese Spiele, wie schon genannt, behandeln ja manchmal auch düstere Themen. Und das könnte einen dadurch einfach nur noch weiter runterziehen. Also es muss nicht immer positiv wirken. Und die können auch zum Beispiel für eine Abhängigkeit sorgen, also eine Sucht zu diesen Spielen, was dadurch auch dann negativ wirkt. Aber ich denke, die Mehrzahl von Indie-Spielen sind eher positiv für einen. Und ich denke eher, dass AAA-Spiele negativ auf einen wirken, weil man hat dauerhaft diesen Vergleichsdrang, dauerhaft muss man was kaufen, man muss immer wiederkommen. Und dieser Fear of Missing Out ist da ja sehr stark verbreitet, damit man zum Kauf gezwungen wird.
3: Erklär nochmal die Fear of Missing Out.
1: Das ist, wenn man Angst hat, dass man etwas nicht hat, weil es zum Beispiel zeitlich begrenzt ist und man dann nicht wieder kaufen kann, zum Beispiel in Fortnite, dass man nicht irgendeinen Skin kaufen kann, weil der dann nicht mehr verfügbar ist.
2: Auf der anderen Seite können AAA-Spiele soziale Interaktion fördern. Denkst du, damit könnten sie die mentale Gesundheit verbessern?
1: Ich denke, das kann helfen, wenn man da nette Menschen findet. Aber meistens ist es so, dass in diesen Spielen zum Beispiel die Voice-Chats, sehr toxisch sind mit sehr vielen Menschen, die einen sehr schnell beleidigen, wenn man den kleinsten Fehler macht. Und ich denke, das würde eher nicht helfen, wenn man von allen Seiten beleidigt wird, wenn man einen kleinen Fehler macht. Und diese soziale Interaktion kann helfen, wenn man zum Beispiel als Team zusammenarbeitet. Man kann darüber auch Freunde finden, aber meistens ist es mehr gefährlich für das Individuum.
2: Könnte es sein, dass wir Indie manchmal romantisieren, also kleinen Spielen mehr Seele zuschreiben als großen Produktionen?
1: Ja, das kann sein, weil nicht alle Indie-Produkte müssen immer gleich aus Liebe erschaffen werden. Es gibt auch einige, die machen das nur für das Geld, weswegen die dann auch etwas seelenloser wirken. Aber es gibt auch sehr viele AAA-Spiele, wo man wirklich merkt, dass Menschen das gemocht haben, daran zu arbeiten, dass sie das wirklich schön fanden. Aber bei Indie-Spielen merkt man das halt häufiger, weil es halt eine einzelne Person, die nicht wusste, ob sie dadurch irgendwie Erfolg hat oder Geld hat, sich trotzdem dazu entschieden hat, das zu produzieren und das dann rausgebracht hat. Deswegen spürt, dass es halt besonders für die Person ist. Deswegen gibt es viele Indie-Spiele mit viel Seele.
2: Am Ende die Kernfrage. Glaubst du wirklich, dass Indie-Games besser für die mentale Gesundheit sind als AAA-Games? Oder hängt alles davon ab, wie und warum jemand spielt?
1: Ich glaube, es hängt nicht daran, ob man Indie- oder AAA-Spiele spielt. Ich komme, glaube ich, mehr auf die Art des Spiels an. Also wenn man jetzt ein sehr stressiges oder kompetitives Spiel spielt, kann das einen runterziehen oder schlecht für die mentale Gesundheit sein. Aber wenn man jetzt etwas Entspannteres spielt, wie Stardew Valley oder Animal Crossing, kann das einen entspannen. Ich denke, dass Indie-Spiele einfach nur so wirken, als wäre das von einer richtigen Person gemacht, weswegen das besser sein kann, aber es muss auch nicht immer sein. Bei AAA-Spiele haben zum Beispiel mehr Qualität, weil einfach mehr Menschen daran arbeiten und mehr Ressourcen drin sind. Also ich denke, es können beide gut sein, aber es kommt immer darauf an, warum man das spielt und was man spielt und in welcher Lage. Es gibt unterschiedliche Spiele, die können zum Beispiel, wenn ich gerade einen Verlust habe, mir sehr dolle helfen. Aber wenn ich zum Beispiel Umori, aber wenn es mir gerade gut geht, könnten die mich runterziehen. Also es kommt immer darauf an, wann ich das spiele, was ich spiele und warum.
2: Zuletzt, welches Spiel kannst du empfehlen, was deiner mentalen Gesundheit geholfen hat?
1: Also, ich bin ein Riesenfan der Cat Quest-Reihe. Es hat mir sehr geholfen durch die starke Bindung zwischen einer Vaterfigur und einer Katze, die meistens ein Streuner ist, die gemeinsam ein Abenteuer erleben. Es ist eine sehr leichte Reihe, aber mit sehr viel Herz und man merkt, dass die Menschen, die es gemacht haben, die Spiele wirklich gemocht haben.
0: Das war Paul im Gespräch mit Emma aus der tagesaktuellen Redaktion und gemeinsam wollten sie die Frage klären, sind Indie-Games besser für die mentale Gesundheit als AAA-Games? Und ich denke, daraus lässt sich mitnehmen, das kommt auch immer auf einen selber drauf an, aber auf jeden Fall ein sehr interessanter Input. Und wir hören jetzt den Song Darling von Espe.

Das war Esp mit Darling und eine Freundin von mir hat mal sehr passend gesagt, fühlt sich an, diesen Song zu hören, als würde man high in einer Konservendose sitzen. Genau, und wir hören jetzt gleich noch ein paar Nachrichten, kommen dann zu Veranstaltungshinweisen und Terminen für euch.

angehen. China bezieht einen Großteil seines Rohöls vom Iran und anderen Golfstaaten. Kurz vor dem Aufbruch Trumps hat darum auch der chinesische Außenminister Wang Yi mit seinem pakistanischen Kollegen da telefoniert und forderte Islamabad dazu auf, die Vermittlungsbemühungen zwischen den USA und dem Iran zu intensivieren, um über eine mögliche Öffnung der Straße von Hormuz zu sprechen. Auch eine Einigung im Zollstreit zwischen China und den USA soll bei dem Treffen von Trump und Xi Jinping diskutiert werden. Es ist Trumps erster China-Besuch seit 2017. Nach dem mutmaßlichen Angriff der libyschen Küstenwache auf das Rettungsschiff Sea-Watch 5 hat die EU-Kommission Aufklärung angekündigt. Das berichtet der Deutschlandfunk. Die Kommission in Brüssel kündigte an, die EU-Delegation in Tripolis werde sich an die libyschen Behörden wenden, um Informationen darüber einzuholen. Alle Beteiligten müssten das internationale Recht und das internationale Seerecht uneingeschränkt respektieren. Das Schiff Sea-Watch 5 wurde am Dienstag nach Angaben von Sea-Watch in internationalen Gewässern von einer libyschen Patrouille bedroht und beschossen. Zuvor hat das Schiff laut Deutschlandfunk 90 Menschen aus Seenot gerettet. Der britische Premierminister Starmer will trotz Rücktrittsforderungen im Amt bleiben. Das berichtete die Tagesschau. Bei einer Kabinettssitzung bekräftigte Starmer, er übernehme Verantwortung für die Niederlage seiner Labour-Partei bei den Kommunal- und Regionalwahlen. In der Sitzung erhielt er wohl Bestätigung seiner MinisterInnen. In Großbritannien traten gestern innerhalb weniger Stunden 3 Staatssekretärinnen zurück. Die Rücktritte sind eine Reaktion auf hohe Verluste bei Regionalwahlen in Großbritannien. Die Regierungskoalition hat sich im Streit um Kürzungen von Integrationskursen geeinigt. Laut Bundesinnenminister Dobrindt sollen die Ausgaben künftig auf 600 Millionen Euro pro Jahr begrenzt werden. Die drastischen Einschränkungen für AsylbewerberInnen und Menschen mit einer Duldung sind schon länger bekannt. Nun soll der Bund alternativ Erstorientierungskurse ausbauen, die wesentlich kürzer sind und lediglich einfache Deutschkenntnisse sowie praktische Alltagshilfen für das Leben in Deutschland vermitteln. Die SPD-Fraktion sprach von einem Kompromiss, durch den ein vollständiger Zulassungsstopp verhindert worden sei. Die Neuregelung soll wohl zum 1. Juni in Kraft treten. Bundeskanzler Friedrich Merz erhielt beim Bundeskongress des Deutschen Gewerkschaftsbundes, kurz DGB, Pfiffe und Buhrufe für Werbung für die geplanten tiefgreifenden Sozialreformen. Laut Tagesschau appellierte Merz, die Reformen als Chance und nicht als Bedrohung zu sehen und betonte, dass ohne Wirtschaftswachstum der Wohlstand in Deutschland nicht zu sichern sei. Als Reaktion gab es im Publikum Buhrufe und Pfiffe. Merz redete als erster CDU-Kanzler seit 8 Jahren bei einem DGB-Bundeskongress. Ja, das waren die Nachrichten für heute, den 13. Mai 2026. Wir haben es fast 10 nach 8, aktuell noch 9 nach 8. Und wir hören noch einen Track von François Hardy. Ich spreche kein Französisch, bitte korrigiert mich nicht. Comme te dire adieu. Schön ist er auf jeden Fall.

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2: Ja, ihr hört das Morgenmagazin der Freien Radios aus dem Studio von Radio Korax. Und gerade haben wir einen Song von François Hardy gehört. Ich sag den Titel nicht nochmal. Und jetzt kommen wir zu den Veranstaltungshinweisen, ausgewählt von der tagesaktuellen Redaktion von Radio Korax. Egal ob Alkohol, Cannabis oder andere Substanzen, Konsum gehört für viele mal mehr, mal weniger zum Alltag oder zum Feiern dazu. Bis wann sich Konsumverhalten okay anfühlt und wann vielleicht nicht mehr, diese Grenzen sind von Mensch zu Mensch unterschiedlich. Und über die zu sprechen, dazu laden die Drug Scouts heute in Leipzig zu einem Workshop ein. Es gibt dort die Möglichkeit, mehr über Bedürfnisse und Grenzen beim Konsum von Substanzen zu erfahren und über Erfahrungen auszutauschen. Auch zum Fragenstellen kann die Zeit genutzt werden. 17 Uhr geht der Workshop Konsumreflexion im Coney Island in Leipzig los. Und wir blicken nach Dresden. An Pfingsten trifft sich in Coburg wieder der Coburger Konvent. Das ist ein Zusammenschluss von über 90 Studentenverbindungen. Für die machen wir natürlich keine Werbung. Nach außen geben die sich nämlich meist unpolitisch. Tatsächlich sind sie aber geprägt von rechten Netzwerken, Sexismus und rückwärtsgewandten Strukturen. Und was diese Studentenverbindungen sind, was sie unterscheidet und warum sie ein politischer Gegner sind, das könnt ihr heute um 20.30 Uhr im AZ Conny in Dresden erfahren. Studis gegen Rechts Dresden und die Initiative Studentenverbindungen auflösen bietet dort nämlich eine Infoveranstaltung an. Zusätzlich gibt es alle Infos zu einer geplanten Protestveranstaltung in Coburg während des Konvents. Wer eine halbe Stunde früher kommt, also 20 Uhr, kann sogar schon eine warme Mahlzeit abgreifen. Da geht es nämlich mit einer Küfer los. Und nicht nur diesen seltsamen Männerhorden gilt der Protest in Dresden, auch den Horden von saufenden Männern. Am morgigen Männertag soll in Dresden eine Protestveranstaltung entgegengesetzt werden. Mit einer ganztägigen Kundgebung wird aufmerksam gemacht auf sexuelle Belästigungen, Beleidigungen und Übergriffen, zu denen es Jahr für Jahr zwar jeden Tag, aber am Männertag verstärkt kommt. Dass diese Kundgebung am Milchpavillon abgehalten werden soll, kommt nicht von ungefähr, da findet sie nämlich statt. In den vergangenen Jahren ist dieser Ort an Männertag nämlich zum zentralen Treffpunkt faschistischer junger Männer in Dresden geworden. Neben faschistischen Parolen, dem Zeigen des Hitlergrußes, fand hier vor allem eine rechte Raumnahme statt. Ab 12 Uhr morgen wird sich der Raum darum einfach genommen mit Musik und Redebeiträgen, also am Milchpavillon in Dresden. Und in Berlin, genauer gesagt in Wedding, lädt die Initiative Nein zur Bezahlkarte in die Kralle ein. Mit einer Solifeier wird gefeiert, dass die jetzt fester Anlaufpunkt für Gutscheintauschaktionen ist. Die Bezahlkarte zwingt betroffene Menschen anstelle von Bargeld oder direkter Überweisung auf ein eigenes Konto mit der Bezahlkarte zu bezahlen und nimmt ihnen so die Möglichkeit frei, über ihr Geld zu verfügen. Mit solidarischen Tauschorten, an denen UnterstützerInnen Gutscheine gegen Bargeld tauschen können, kann das Bargeld so an Menschen mit Bezahlkarte weitergegeben werden. Und wie das genau funktioniert, kann man an einem Infostand vor Ort erfahren. Gutscheinwert ist meistens 50 Euro, also bringt gern ausreichend Bargeld mit. Und bei Solidrinks und veganen Frühlingsrollen könnt ihr die Ortsgruppe Wedding der Initiative Nein zur Bezahlkarte kennenlernen und erfahren, wie ihr Nein zur Bezahlkarte unterstützen könnt. 19 Uhr geht's in der Kralle los. Und im Gartenlokal der Galle geht es heute ab 20 Uhr los. Da kann man vorbeikommen und einer unruhigen Mischung aus Garage Punk, Surf, Vintage Rock und Psychedelia von der Wiener Band Topsy Turvy lauschen. Außerdem performen wird Salami Recorder. Sein aktuelles Album hat er zur Gänze mit einem Four-Track Recorder auf Tape eingespielt. Und heute ist er zu hören zusammen mit seiner Backing-Band The Hi-Fi Phonos. Die machen eine Mischung aus Grave, Garage Punk und Trash Mixtape Power Pop. Und in Potsdam gibt es heute Pizza und Tresen. Die Veranstaltenden schreiben, ich lese es einmal vor, weil es ganz süß ist: wenn aus den Boxen irgendwas mit Amore dudelt und niemand nach Rezepten googelt, wenn einzig der Teig in Ruhe geht, die Küchencrew am Rädchen dreht und manchmal das Rührwerk dreht, dann ist zweiter Mittwoch im Monat im Haus 2 und versprochen, es gibt Reis mit Brei. Ihr müsst wohl nichts weiter machen als hingehen und hin und wieder aufstehen, um euch noch ein Stück zu holen und am Ende etwas Geld für einen guten Zweck in die Spendenbox legen. Und das geht heute 19 Uhr bis 22 Uhr im Haus 2. Wenn ihr in Potsdam wohnt, geht da doch hin. Ich finde, es klingt ganz toll. Und das waren erstmal die Veranstaltungshinweise für euch. Und jetzt hören wir Gorillaz mit Fire Coming Out A Monkey's Head. So heißt der Track doch. Es ist auf jeden Fall vom Album Demon Days.
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Ja, das war Darks von Loose Tune zusammen mit Moses Boyd. Und wir hören gleich noch so einen groovy, langsamen Song von Richard Houghton, Red Roses. Ich hoffe, ihr kommt bei dieser slowen Musik gut aus dem Bett, trotz allem. Ich finde, die begleiten eigentlich ganz gut im Morgen, machen gute Laune. Ja, hören wir rein.

Richard Houghton mit Red Roses und ihr hört das Morgenmagazin der Freien Radios bei Radio Korax auf der 95,9, bei Radio Blau in Leipzig, bei Koloradio in Dresden, für ganz Sachsen online beim Rundfunkkombinat, bei Radio Swobfurt in Frankfurt oder auf DAB Plus, bei Radio Unerhört in Marburg auf der 90,1 und auf DAB Plus oder im Livestream. 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Wir haben es gleich 8:30 und dann spreche ich auch schon mit René Schuster über einen Dokumentarfilm, von dem er Regisseur ist. Und genau, da hören wir gleich mal, wie es dazu kam und worum es da eigentlich geht. Und davor hören wir noch The Truth von Handsome Boy Modeling School.

0: The Truth von Handsome Boy Modeling School. Und wir haben es kurz nach 8:30 und sprechen darum jetzt über den Dokumentarfilm Lacoma, der Kohle im Weg. Der ist nämlich heute online erschienen. Bisher lief er nur im Kino, jetzt kann man ihn auch im Netz schauen. Und dieser Film erzählt die Geschichte des Lausitzer Dorfes Lacoma und des jahrzehntelangen Widerstands gegen den Braunkohleabbau. Der Beginn der Besetzung war 1992. Das war die erste Dorfbesetzung dieser Art in ganz Deutschland gegen Kohleabbau. Und junge AktivistInnen kämpften damals gemeinsam mit Menschen, die den Protest schon in DDR-Zeiten begonnen hatten. Ihnen ging es dabei um Heimat, Landschaft und Energiepolitik, aber auch einfach um Kultur und Freiräume in der Lausitz. Gegen die Abbaggerung des Dorfes gab es Kunstaktionen, Gerichtsverfahren und spektakuläre Proteste auf Dächern und in Bäumen. Trotz des Widerstands wurde Lacoma 2007 von Kohlekonzernen zerstört und abgebaggert. Und der Film wirft nun einen Blick nochmal auf diesen Ort und verbindet persönliche Erinnerungen mit historischen Aufnahmen und Fotografien. Und besonders spannend war für einen Redakteur der tagsaktuellen Redaktion, was von diesem Protest eigentlich bleibt und was Lacoma heute bedeutet in Zeiten neuer Debatten über Energie- und Klimapolitik. Und darüber sprechen wir jetzt mit René Schuster. Er ist Regisseur des Films gewesen. Guten Morgen, René.
1: Guten Morgen.
0: Ja, erstmal die Frage, wie seid ihr denn auf die Idee gekommen, die Geschichte von Lacoma gerade jetzt noch einmal filmisch aufzuarbeiten?
1: Naja, eine Veröffentlichung im Jahr 26 war jetzt nicht direkt der Plan, sondern es ist so gekommen, dass wir im Jahr 2022 ein Treffen veranstaltet haben von Menschen, die damals in Lacoma aktiv waren. Das war ja dann 15 Jahre nach den letzten Protesten. Es kamen natürlich nicht alle, aber es kamen sehr viele und wir wussten nicht genau, ob das vielleicht das letzte Mal ist, dass wir sie alle zusammenbekommen und haben gesagt, wir müssen unbedingt Videointerviews aufnehmen, um diese Geschichte, sage ich mal, zu dokumentieren, die da passiert ist, weil es ja auch langsam in Vergessenheit geriet. Und als die Interviews dann im Kasten waren, also 24 Menschen haben dann über den ganzen Tag verteilt Interviews gegeben. Das Kamerateam hat wirklich geschuftet bis in die Abenddämmerung. Und als diese Interviews im Kasten waren, dann war klar, das ist so ein Fatz, aus dem müssen wir irgendwas machen, was öffentlich zugänglich ist. Und dann fing praktisch erst die Planung an, daraus so eine Filmdokumentation zu machen. Ja, und die wurde dann eben erst im März 25 fertig. Da hatten wir eine große Premiere in Cottbus und dann sind wir ein Jahr lang durch Deutschland getingelt mit dieser Doku und haben viele Filmgespräche gemacht und jetzt haben wir gedacht, ist der Moment, um es einfach frei ins Netz zu stellen, weil wir doch nicht allen eine Veranstaltung anbieten konnten, die es gerne gesehen hätten.
0: Und wie kam es da zu diesem Treffen, 15 Jahre nach den Protesten?
1: Ja, das ist so eine Idee, die hat eine Eigendynamik entfaltet. Irgendwer hat gesagt, man könnte doch mal wieder ein Lacoma-Fest veranstalten und die Leute alle zusammenrufen. Und es fanden alle gut. Also 15 Jahre, wenn 15 Jahre entlang gegangen sind nach so einem verlorenen Kampf, dann nimmt auch das Bedürfnis, glaube ich, wieder zu, darüber zu reden. Ne? Am Anfang wollen manche Leute davon nichts mehr wissen, wenn sie den Kampf verloren haben oder auch nach Umsiedlungen oder solchen Dingen. Und 15 Jahre, habe ich schon öfter gehört, sind so ein Abstand, wo dann das Bedürfnis wieder zunimmt, sich darüber auszutauschen, darüber zu reden. Und das war jetzt mehr oder weniger auch Zufall, dass das hier auch so dieser Zeitraum war. Jedenfalls fanden alle in Cottbus diese Idee gut, das zu veranstalten und haben dann alle anderen eingeladen, die die Lausitz inzwischen verlassen hatten. Und viele sind gekommen.
0: Ja, schön. Viele heutige Klimaproteste erinnern ja in ihrer Aktionsform an Lacoma. Vielleicht kannst du es noch einmal wiederholen, was das für Aktionsformen waren und vor allem auch, ob ihr da direkte Parallelen zu heutigen Klimaprotesten seht?
1: Also in Lacoma war es relativ typisch, dass Hausdächer besetzt wurden, wenn Abrissbagger anrückten. Ne? Das kennt man jetzt von späteren Protesten auch. Aber das war damals einfach das war Notwehr praktisch, weil man diesen Ort erhalten wollte und weil es ja auch die Ablagerung lange nicht entschieden war und der Konzern immer versucht hat, trotzdem von Tatsachen zu schaffen, indem Häuser abgerissen werden. Und gegen Ende dieser ganzen Auseinandersetzung gab es halt auch große Baumbesetzungen am Hammergraben, das war ein ökologisch wertvolles Gewässer mit großen alten Bäumen. Und damals, im Jahr 2007, war es die bis dahin größte Baumbesetzung in Deutschland. Ich glaube aber nicht, dass spätere Proteste jetzt im Hambacher Wald oder so sich an Lakoma orientiert haben, sondern es ist eher so, glaube ich, dass beide sich immer an den Castortransporten orientiert haben. Ne? Das damals zu Lakoma-Zeiten war Kohle nicht das bundesweite Thema, muss man ja den jüngeren Menschen tatsächlich mal sagen. Aber das, wo alle hingefahren sind zum Protestieren, das waren diese Castor-Proteste. Und daran haben sich, glaube ich, sowohl spätere Kohleproteste als auch Lakoma so ein bisschen orientiert, wobei natürlich in Lakoma waren sehr wenig Leute, da waren die Möglichkeiten begrenzt, sowas in der Richtung zu machen.
0: Ja, du referierst da zu diesem Aktionscamp in Gorleben oder bei Gorleben. Das war auch Anfang der 90er, richtig?
1: Ja, das hat eine längere Geschichte gehabt. Also das ging, glaube ich, in den 80ern los und das war ja immer wieder. Ne? Fast jedes Jahr gab es ja einen Castortransport und diese Massenproteste dagegen. Mhm. Und an denen haben sich die späteren Massenproteste gegen Braunkohle, glaube ich, sehr stark orientiert.
0: Ah ja, okay. Der Film lebt ja sehr stark von persönlichen Erinnerungen und Fotografien. Gab es da einen Moment oder Momente bei den Recherchen, der euch besonders bewegt hat?
1: Naja, es ist so, dass ich persönlich war ja schon bei den meisten Dingen dabei, die in den Interviews genannt wurden und von den anderen hatte ich auch schon gehört vorher. Das heißt, ich war wenig überrascht von dem, was die Leute erzählt haben. Es war natürlich immer schön, wie sie es erzählt haben, aber für mich war das Bewegende, emotional Schwierige dann tatsächlich aus 24 Leuten, welche auszusortieren, damit der Film funktioniert, wenn man nicht mit 24 Protagonisten die Geschichte erzählen kann. Und dann sich auf 6 Leute zu konzentrieren, das war für mich das Harte, weil da musste ich 18 Leute rausnehmen, die teilweise sehr schlaue, schöne Dinge gesagt hatten in ihren Interviews. Ja, das war das Schwierigste bei dem Prozess.
0: Ja, kann ich mir vorstellen, dass er schnell viel zusammenkommt. Lakoma wurde ja letztlich dann zerstört. Wirkt dieser Widerstand trotzdem bis heute nach? Und was ist da vielleicht aus eurer Sicht auch geblieben von?
1: Na, der Film zeigt es an 2-3 Beispielen, dass es eine Menge große und kleine Projekte gibt, die sich so ein bisschen als Folgeprojekte von Lakoma verstehen, wo Menschen, die in Lakoma waren und dort weg mussten oder manche auch weg wollten, später andere Projekte begonnen haben, die so für sie so eine Fortsetzung dessen waren, was sie in Lakoma gemacht haben. Da gibt es Verschiedenes, von Hausprojekten über Bio-Bauernhöfe, auch kommerzielle Firmen, alles Mögliche ist dabei und da gibt es noch viel mehr, als wir im Film jetzt zeigen konnten. Das ist ja eine Doku von 41 Minuten. Ne? Da gibt es 2-3 Beispiele, was alles aus den Menschen geworden ist auch hinterher. Aber es gäbe eine Menge andere Geschichten zu erzählen, wozu Lakoma inspiriert hat.
0: Kannst du ein Beispiel dafür nennen?
1: Ja, ne, wie gesagt, es gibt relativ bekannte Hausprojekte. Da ein Protagonist des Films zum Beispiel hat die alte Mühle Gömmnig, das ist südlich von Potsdam, mitgegründet. Und das zeigen wir auch kurz in einer Einstellung, dieses Projekt dann. Ein anderer Mensch ist aus der Lausitz in die Altmark gezogen und hat dann dort eine Bürgerinitiative mitgegründet, die sich dort gegen die CO2-Endlagerung gewandt hat und die dann dort auch Erfolg hatte und dieses Projekt verhindern konnte.
0: Mhm. Und was wünscht ihr euch, dass ZuschauerInnen nach dem Film mitnehmen oder vielleicht auch neu über Energiepolitik und Strukturwandel nachdenken?
1: Also wir haben jetzt nicht nur eine klare Botschaft. Unser Hauptinteresse war tatsächlich zu dokumentieren, was passiert ist und ins Bewusstsein zurückzurufen, was schon fast vergessen war. Wir wollen mit dem Film jetzt nicht vorgeben, was man hinterher denkt, wenn man den gesehen hat. Also das Wichtigste ist tatsächlich, glaube ich, immer das, was derjenige oder diejenige noch nicht wusste, den Film sieht. Und jetzt zum Beispiel gibt es ja sehr viel Propaganda um diesen Cottbuser Ostsee, der da jetzt an dieser Stelle ist. Es gibt bestimmt Menschen, die nicht wissen, was da vorher war. Also wer später in die Lausitz gezogen ist, hat ja diesen Kampf um Lakoma nicht mitbekommen. Und für alle solche Menschen haben wir diesen Film gemacht.
0: Kannst du das noch einmal ausführen? Propaganda um diesen See, der dann dort entstanden ist?
1: Ja, das ist ja nun das große Strukturwandelprojekt in der Cottbuser Region, ist dieser Tagebausee, der an der Stelle entsteht, wo früher Lakoma war. Weil er halt am Rand einer Großstadt liegt und weil es der erste Tagebausee ist, den auch dieses private Braunkohlenunternehmen herstellt. Und da hat es natürlich großes Interesse, das als was ganz Tolles, als ein Geschenk an die Region praktisch zu verkaufen. Und das verfängt natürlich bei manchen Leuten, gerade bei denen, die nicht wissen, was da vorher war, die das nie selbst gesehen haben. Und deswegen denken wir, das gehört dazu, ihnen das auch zu zeigen, damit sie sich eine Meinung bilden können.
0: Ja, auf jeden Fall. Dann komme ich damit auch zu meiner letzten Frage schon. Wie kann man euch unterstützen und wo kann man den Film jetzt online sehen?
1: Ja, also der Film ist bei Vimeo online und von der Homepage des Films, die heißt der-kohle-im-weg.de, also www davor, da ist es verlinkt und da kann man den ganzen Film anschauen und das ab heute praktisch, und das wäre natürlich schön, wenn das viele tun und das dann auch weiter sagen, dass das eine interessante Geschichte ist, die ja schon fast vergessen war. Natürlich kann man uns auch immer mit Spenden unterstützen. Das ist auch ein Projekt, das war finanziell sehr knapp. Wir haben mit sehr kleinem Budget gearbeitet. Eigentlich hatten wir das gar nicht beisammen, das Geld. Und dann haben wir gesagt, wir machen es einfach trotzdem. Das konnten wir auch, weil viele Menschen Freundschaftspreise gemacht haben oder ihre Fotos kostenlos zur Verfügung gestellt haben oder so. Im Wesentlichen sind wir jetzt über den Berg. Es hat also funktioniert, das zu stemmen. So, aber ein kleines Defizit ist immer noch da. Aber eigentlich wollen wir gar nicht über das Geld heute reden, sondern darüber, dass man den Film jetzt von überall gucken kann.
0: Okay, ja. Wenn man trotzdem ein paar Taler locker hat, dann gerne auch spenden und den Film schauen über der-kohle-im-weg.de. Genau, da kann man jetzt den Dokumentarfilm Lakoma, der Kohle im Weg, online schauen. Ja, vielen Dank, René Schuster, für das Gespräch.
1: Danke dir.
0: Dann, kommen wir zum nächsten Song jetzt. Das wäre da einmal 1, 2, 3, 4 vom Karma Orchestra. Das ist auch aus Potsdam. Und auch das kann ich nur empfehlen.

1, 2, 3, 4 vom Karma Orchestra. Und wenn ihr jetzt nicht wach geworden seid, dann weiß ich auch nicht. Die kann man sich auf jeden Fall mal auf Spotify oder einem ethisch vertretbaren Streaming-Dienst anhören. Die sind auch auf vielen Festivals dieses Jahr total cool aus Potsdam. Und bevor wir um 9 einen Beitrag von Gunnar aus der tagesaktuellen Redaktion hören, darin setzt er sich mit einem kritischen Kommentar in der Berliner Zeitung noch kritischer auseinander, hören wir noch ein paar Liedbeiträge, denn wir haben es noch 8 vor 9 und als erstes wäre da Hardfixer von DFAS.

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Sean and Star mit In the Night. Und wir hören jetzt, es ist ein kleiner Genre- und Energy-Grätsch. Hier, kleiner Umbruch jetzt. Black Box Recorder mit Kidnapping an Heiress.

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2: Das war Black Box Recorder mit Kidnapping in Ares. Ein brandheißer Tipp einer treuen Morgenmagazin-Hörerin. 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Und es ist kurz nach neun. Wir hören jetzt einen Beitrag von Gunnar aus der tagesaktuellen Redaktion. Der Journalist Johannes Schirmeister von der Berliner Zeitung hat sich im Januar vermeintlich kritisch mit, in Anführungszeichen, Verschwörungstheorien befasst. Gunnar Hamann hat von Radio Korax hat sich mit dem Kommentar über Monate beschäftigt. Und im ersten Teil hat er sich mit der unkritischen Übernahme von Quellen durch Schirmeister in dessen Kommentar auseinandergesetzt. Etwa dem Text eines damals selbst verschwörungsideologisch geprägten Bloggers namens Nemo Jones. Jetzt im zweiten hat Gunnar noch tiefer gegraben, um am Boden des Kaninchenbaus anzukommen. Schirmeister selbst fordert ja in seinem Kommentar eine selbstkritische Auseinandersetzung mit Quellen und Narrativen ein. Wie kritisch ist Schirmeister selbst in der Online-Welt? Und was sagen eigentlich ExpertInnen zu seinem Kommentar? Wir steigen hier noch ein letztes Mal ab in den Kaninchenbau.
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4: Es ist eine Scheinwelt, die man dir vorgaukelt, um dich von der Wahrheit abzulenken.
5: Welche Wahrheit?
4: Dass du ein Sklave bist, Neo. Du wurdest wie alle in die Sklaverei geboren und lebst in einem Gefängnis, das du weder anfassen noch riechen kannst. Ein Gefängnis für deinen Verstand.
6: Sagt der Charakter Morpheus in der deutschsprachigen Version des ersten Teils der Spielfilmreihe Die Matrix. Was Morpheus sagt, könnte durchaus auch auf verschwörungsideologische Weltbilder zutreffen. Sie geben Sicherheit, denn man kann schließlich nie auf der falschen Seite stehen. Oder wie der Satiriker Volker Pispers einmal meinte, bevor er in den vorzeitigen Ruhestand abtauchte.
7: Wenn man weiß, wer der Böse ist, hat der Tag Struktur.
6: Doch was, wenn alles noch ganz anders ist? Der Journalist Johannes Schirmeister hat es in einem Kommentar für die Berliner Zeitung aufgeschrieben. Schirmeister meint:
8: Die letzten Jahre redeten viele über, in Anführungszeichen, Verschwörungstheoretiker oder, auch wieder in Anführungszeichen, Querdenker. Niemand spricht aber über die, die jede Verschwörung leugnen und der, in Anführungszeichen, Wahrheit blind vertrauen.
6: Und diese Menschen nennt Schirmeister Verschwörungsleugner. Woher stammt überhaupt dieser Begriff? Warum ist das so, dass niemand darüber redet? Gibt es auch hier eine dunkle Verschwörung? Und stimmt es überhaupt, dass niemand darüber redet? Wird Schirmeister seinen eigenen Ansprüchen, die er im Kommentar formuliert, selbst gerecht? Und Schirmeister

0: wie der Verschwörungsleugner. Schirrmeister selbst fordert in seinem Kommentar:
1: Wer sich als aufgeklärt versteht, muss heute eine doppelte Verantwortung übernehmen. Machtmissbrauch dort zu benennen, wo überprüfbare Belege vorliegen und zugleich die eigenen Quellen und Narrative kritisch zu hinterfragen.
0: Hier lohnt es sich also hinzuschauen. Steht der aufklärerische Anspruch von Schirrmeister im Einklang mit der Wahl seiner Quellen? Anfang März 2021 wurde der Text zur Psychologie des Verschwörungsleugners im Original On the Psychology of the Conspiracy Denier auf einem englischsprachigen Blog namens Reporting for Beauty veröffentlicht. Während der Einfluss von Foyles Text im englischsprachigen Raum nach meinen Recherchen eher begrenzt blieb, erregte er mehr Aufmerksamkeit während der Pandemie und auch darüber hinaus im deutschsprachigen Raum. Eine erste Übersetzung ins Deutsche erschien nach meinen Recherchen auf dem Blog des in Kreisen der sogenannten Querdenkenbewegung beliebten Bastian B., nur knapp 2 Wochen nach der Veröffentlichung. Von dort schaffte es der Text auf verschiedene weitere entsprechende Plattformen. Selbst der rechte verschwörungsideologische Kopp Verlag verbreitete die Übersetzung des Textes während der Pandemie auf seiner Homepage. Ein weiterer Text, in dem Foyle Menschen als Parasiten bezeichnet, schaffte es in Übersetzung von Bastian B. auf die Plattform Apolut des Verschwörungsideologen Ken Jebsen. Klar ist also, der Text genoss im deutschsprachigen Raum eine lange Rezeptionsgeschichte in esoterischen und verschwörungsideologischen Online-Kreisen. Wer ist nun aber dieser Tim Foyle, auf den Schirrmeister seinen Kommentar ganz grundlegend aufbaut? Dass es sich bei dem Namen Tim Foyle lediglich um ein Pseudonym handelt, das auf das englische Tinfoil, zu Deutsch Aluhut, anspielt, wird im Text von Schirrmeister nicht erwähnt, der Name ohne Anführungszeichen genannt. Irgendwann im Verlauf der vergangenen Jahre offenbarte der zuvor anonyme Blog von Tim Foyle, dass hinter den Texten jemand namens Nemo Jones steckt. Anfang 2022 war Nemo Jones unter seinem Pseudonym zu Gast in einem Podcast, dessen Host sonst auch Verschwörungserzählungen über die Mondlandung verbreitete oder gar die Existenz von Nuklearwaffen leugnete. Der Podcaster fragte Jones, der damals noch unter seinem Pseudonym Foyle auftrat, ob er einen Hintergrund in Psychologie habe. Jones verneinte.
2: Do you have a background in psychology?
3: I don't know. Not only through what I've read, you know, and whatever understanding I've picked up.
0: Auf Nachfrage bei Jones, ob dieser Expertise im Bereich Sozialpsychologie und oder Psychologie habe oder sich in der Vergangenheit wissenschaftlich mit dem Thema Verschwörungserzählungen befasst habe, antwortete dieser mir schriftlich, dass er unqualifiziert sei, über solche Themen zu sprechen. Das Wort unqualifiziert setzte er dabei in Anführungszeichen. Jones selbst ist seit Jahrzehnten vor allem als Musiker aktiv. Als der Podcaster, der Jones damals interviewte, im Verlauf des Gesprächs behauptete, dass die Luft, die wir atmen, das Wasser, das wir trinken und die Nahrung, die wir essen, von nicht näher genannten Menschen genutzt werden könnte, um unsere Gedanken und Handlungen zu steuern, bejahte Jones dies mehrfach.
4: The air we breathe, the water we drink, the food we ingest, those things coming into us can be used as, well, parasites, you know, in the literal sense, to make us think differently, act differently. You know, certainly when you think about fluoride in water supply in the United States, it's everywhere.
3: Yeah.
4: Making you a useful...
3: Yeah, and they want to bring that in the UK now.
0: Doch auch Jones selbst verbreitete im direkten zeitlichen Zusammenhang mit seinem Essay Verschwörungserzählung. Er verbreitete etwa die antisemitische Verschwörungserzählung vom sogenannten Great Reset und schrieb in einem anderen Essay Folgendes, hier in deutscher Übersetzung.
5: Die ultimative gemeinsame Sache vereint konservative, liberale, Anarchisten, unpolitische, Nationalisten, Verschwörungstheoretiker, Libertäre, Gläubige und Anhänger der New Age-Bewegung, Sozialisten, Hippies, Querdenker, Kapitalisten, ja sogar Kommunisten und Faschisten. Ob wir es nun wahrhaben wollen oder nicht, es bleibt keine Zeit zum Nachdenken. Das Schicksal der Menschheit liegt eindeutig in unseren Händen.
6: Think for yourself. Question authority. Think for yourself. Question authority.
0: Das Schicksal der Menschheit hängt von FaschistInnen ab, so Jones damals wenige Monate

0: nach der Veröffentlichung seines Essays, auf den sich Johannes Schirmeister in der Berliner Zeitung bezieht. Aktuell jedenfalls scheint Jones keine Verschwörungserzählungen mehr zu verbreiten. Zuletzt widmete er sich auf seinem Blog wieder dem, was ihm auch vor der Pandemie umgetrieben hat, seiner Leidenschaft als Musiker. Doch bis heute empfiehlt er dort noch den Blog eines Autors, der selbst aktuell antisemitische Verschwörungserzählungen verbreitet. Nachfragen dazu und zu weiteren hier genannten Kritikpunkten wollte Jones nicht beantworten. Um es kurz zu machen, Nemo Jones hat nicht nur keinerlei nennenswerte Expertise zu den Themen, über die er in seinem Essay geschrieben hat, er war zum Zeitpunkt, als er diesen als Kritik an einer vermeintlich überbordenden Verwendung des Begriffs Verschwörungstheorie geschrieben hat, selbst mindestens in einem verschwörungsideologischen Umfeld aktiv und hat selbst entsprechende Narrative verbreitet. Eine unabhängige Quelle, auf die man ganz wesentliche Argumentationslinien eines Kommentars zum Thema Verschwörungserzählungen aufbauen sollte, ist das mit Sicherheit nicht. Dass es allgemein schwierig werden dürfte, eine nicht verschwörungsideologisch geprägte Quelle für den Text von Jones zu finden, bewies Schirmeister mit der gewählten Verlinkung übrigens selbst. Die Webseite, auf die Schirmeister zu einer übersetzten Variante des Textes von Jones in seinem Kommentar verweist, gehört zu einem dubiosen Unternehmen des früheren Radiojournalisten Markus L. Das entsprechende Unternehmen von Markus L. richtet Veranstaltungen mit interessanten Teilnehmenden aus. Über eine solche Veranstaltung vom Herbst 2023 berichtete die Süddeutsche Zeitung Folgendes.
1: Da wird geraunt über angebliche dunkle Machenschaften und geheime Verbindungen. Meist handeln sie von einer angeblichen Gegnerschaft. Dort eine nationale und internationale, in Anführungszeichen, Elite in Politik, Medizin und in Anführungszeichen Mainstream-Medien mit Geld und Einfluss. Hier die normalen Leute, die gedrängelt und unterdrückt würden. Verschwörungserzählungen zu 9/11 gehören dazu wie jene zur Corona-Pandemie. Meist verbunden mit dem Versuch, demokratische Institutionen zu delegitimieren.
0: Zu Gast war damals auch der ehemalige Präsident des Bundesamt für Verfassungsschutz, Hans-Georg Maaßen. Das Unternehmen von Markus L., auf das der Kommentar in der Berliner Zeitung verlinkt, wollte ursprünglich Mitte März diesen Jahres übrigens eine weitere Veranstaltung ausrichten. Diesmal in Abu Dhabi und mit Gästen wie dem ehemaligen Trump-Berater Scott Atlas. Atlas warb während der frühen Phase der Pandemie für eine Durchseuchung ganzer Bevölkerungsgruppen, die bis dahin noch keinerlei Schutz durch Impfungen erhalten hatten. Seine Strategie, die im Wesentlichen mit der sogenannten Great Barrington Declaration übereinstimmte, hätte zu einer Vielzahl an vermeidbaren Todesfällen führen können, wurde aber glücklicherweise nie vollständig umgesetzt. Mit dabei auf der Konferenz sollte auch der emeritierte Politikwissenschaftler Werner Patzelt sein, dem in der Vergangenheit eine Nähe zur AfD sowie einer Viktor Orban nahestehenden Denkfabrik vorgeworfen wurde. Und natürlich sollte auch Hans-Georg Maaßen anwesend sein, bis die Konferenz dann aufgrund des Iran-Kriegs abgesagt werden musste. Das ist insofern alles bemerkenswert, weil Schirmeister es schafft, in seinem Kommentar kritisch auf die Rolle des Verfassungsschutzes in der mangelhaften Aufarbeitung um den rechtsextremen nationalsozialistischen Untergrund NSU einzugehen und gleichzeitig hier eine Quelle zu wählen, die dann eben jenen Hans-Georg Maaßen heranzieht, der seit Jahren wegen der mangelhaften Aufklärung im NSU-Komplex in der Kritik stand. Eine Quelle, die mit Scott Atlas einen ehemaligen Trump-Berater einlud, der damals ganz offen einforderte, was die sogenannte Querdenkenbewegung in Bezug auf Impfungen sonst staatlichen Stellen vorwarf. Medizinische Menschenversuche während einer laufenden Pandemie. Auf die Frage hin, was Schirmeister denn konkret an seinem Kommentar heute ändern würde, mit dem sich aus meinen Recherchen ergebenden Hintergründen, schrieb Schirmeister mir:
2: Rückblickend mit dem heutigen Wissen würde ich den Kommentar im Kern immer noch so ähnlich schreiben. Was ich anders machen würde? Ich hätte den Autor und die Plattform besser recherchieren sollen. Aber den Artikel selbst würde ich wahrscheinlich genauso wieder schreiben. Think for yourself.

Eine kritische Auseinandersetzung mit einem Kommentar des Journalisten Johannes Schirmeister in der Berliner Zeitung. Gunnar Hamann von der tagesaktuellen Redaktion von Radio Korax ist aber sogar noch viel tiefer in den Kaninchenbau gekrochen. Wie tief das Loch noch ist, das erfahrt ihr hier in wenigen Minuten im zweiten Teil. Aber erstmal hören wir noch ein bisschen Mucke und als erstes wäre da Squeeze von Dog Race.

Dog Race mit Squeeze, eine fünfköpfige Band aus Bedford, aber machen Musik immer noch in London. Post-Punk, Post-Goth, weiß ich nicht so genau. Ja, der nächste Song ist von Anthony Smirek. Seasoning heißt der und zusammen gemacht mit To Be Frank.

0: A little seasoning, a little dressing für euren Morgen. Das war Anthony Smirek mit Seasoning und der Track zusammen entstanden mit To Be Frank. Und wir kommen zum zweiten Teil eines Beitrags von Gunnar. Der Journalist Johannes Schirmeister von der Berliner Zeitung hat sich im Januar vermeintlich kritisch mit Verschwörungstheorien befasst. Gunnar Hamann von der tagsaktuellen Redaktion von Radio Korax hat sich mit dem Kommentar über Monate beschäftigt. Und im ersten Teil hat er sich mit der unkritischen Übernahme von Quellen durch Schirmeister in dessen Kommentar auseinandergesetzt, etwa dem Text eines damals selbst verschwörungsideologisch geprägten Bloggers namens Nemo Jones. Jetzt im zweiten Teil hat Gunnar noch tiefer gegraben, um am Boden des Kaninchenbaus anzukommen. Schirmeister selbst fordert ja in seinem Kommentar eine selbstkritische Auseinandersetzung mit Quellen und Narrativen ein. Wie kritisch ist Schirmeister selbst in der Online-Welt und was sagen ExpertInnen zu seinem Kommentar? Wir steigen hier noch ein letztes Mal ab in den Kaninchenbau.
1: Schirmeister spricht in seinem Kommentar von einer doppelten Verantwortung. Machtkritik bei gleichzeitiger kritischer Überprüfung der eigenen Quellen und Narrative. Dem ist prinzipiell nicht zu widersprechen, doch es ist nicht nur der Umgang mit Quellen in seinem Kommentar selbst, der die Frage aufwirft, ob Schirmeister selbst seinen eigenen Ansprüchen gerecht wird. Auf Instagram teilte Schirmeister ein Video, auf dem Israels Ministerpräsident Netanyahu zu sehen ist, wie er über einem großen Schachbrett wacht. Auf dem Schachbrett zu sehen unter anderem die Twin Towers und ein Gebäude, das auf der Insel von Jeffrey Epstein steht. Man muss kein Fan von Israels Ministerpräsident sein, um dahinter klare antisemitische Narrative zu erkennen. In einer anderen Story auf Instagram teilte er folgenden Text, verbreitet von einem anonymen Account auf der Plattform, der unter anderem antisemitische Verschwörungserzählungen zum 11. September teilt.
0: Wer will eigentlich einen Krieg mit dem Iran? Nur zwei Gruppen von Menschen. Erstens zionistische Israelis, um die einzige Nuklearmacht in der Region zu bleiben. Zweitens zionistische Schah-IranerInnen, die bereit sind, die Freiheit ihrer eigenen Leute für ein paar Schekel und den falschen Traum von Miniröcke ist gleich Befreiung zu verkaufen.
1: Ein Text, der neben antisemitischen Narrativen auch eine starke Vereinfachung der zionistischen Strömung in Israel darstellt, denn nicht alle Israelis, die sich selbst als ZionistInnen verstehen, sprechen sich auch per se für eine Intervention im Iran aus. Auch der Bundesverband der Recherche- und Informationsstelle Antisemitismus, kurz RIAS, bestätigte mir auf Nachfrage, dass das von Schirmeister geteilte Video sowie der Beitrag antisemitische und verschwörungsideologische Narrative reproduziert. Die Beiträge würden Chiffren antisemitischer Verschwörungsmythen verbreiten, die eine politische jüdische Allmacht unterstellen, so unter anderem der Bundesverband. RIAS erhielt dafür von mir vorab keine Informationen zu den Hintergründen meiner Recherchen, sondern lediglich die entsprechenden Beiträge auf Instagram, um einen Bias auszuschließen. Zu seiner Positionierung zur Verbreitung der Beiträge gefragt, antwortete Schirmeister schriftlich, dass er betone, eine Pauschalisierung von jedweden Bevölkerungsgruppen abzulehnen. Zudem sei er an der Wahrheit interessiert und seine kritische Haltung ergebe sich aus einer Kriegsrhetorik der israelischen Regierung, der USA und auch der Bundesregierung. Schirmeister betonte mir gegenüber zudem, dass er Freunde in Israel habe. Zudem schrieb er:
2: Ich glaube nicht daran, dass Juden für 9/11 verantwortlich sind. Noch, dass man irgendeine Gruppe pauschal als gesamthaft verschwörerisch einteilen kann. Den genannten Account und das Narrativ Israel oder Jüdinnen und Juden pauschal für 9/11 verantwortlich zu machen, lehne ich daher entschieden ab.
1: Insgesamt auf die kritisierten Inhalte auf Instagram bezogen, die er teilte, antwortete Schirmeister mir zudem schriftlich:
2: Ich werde künftig noch genauer darauf achten, was mir der Algorithmus zeigt und noch sorgfältiger prüfen, welche Intention die Verfasser der Beiträge verfolgen. Insbesondere, ob niedere oder verschwörerische Absichten dahinterstehen. Auf diese Weise versuche ich, meiner doppelten Verantwortung besser gerecht zu werden. In den genannten Fällen auf Instagram bin ich dieser Verantwortung, Machtmissbrauch dort zu benennen, wo überprüfbare Belege vorliegen und zugleich die eigenen Quellen kritisch zu hinterfragen, nach meiner Auffassung bereits gerecht geworden. Sehe jedoch Raum für weitere Sorgfalt in der Zukunft.
3: Think for yourself. Question authority. Think for yourself. Question authority.
1: Doch inhaltliche Fragen und Widersprüche ergeben sich nicht nur aus dieser einen Stelle des Kommentars oder dem Verhalten von Schirmeister auf Instagram. Jones und auch Schirmeister vertreten die Ansicht, dass wir nicht nur über VerschwörungsideologInnen sprechen müssten, sondern auch über VerschwörungsleugnerInnen, also Menschen, die die Existenz von realen Verschwörungen ausschließen würden. Sowohl Schirmeister als auch Jones stimmen darin überein, dass dieser von ihnen erschaffene Typus psychologisch auf einer kindlichen Einstellung zu Autoritäten beruhe. Schirmeister selbst nennt das einen nie wirklich ausgereiften Vertrauensimpuls, der sich in einer erwachsenen Ausprägung eher auf Prinzipien wie Transparenz und Rechenschaft gründen sollte und nicht auf Autoritäten. Bernd Harder vom Verein Skeptics beschäftigt sich seit Jahrzehnten mit Verschwörungserzählungen. Er meint zum Kommentar:
4: Das ist ja auch ein Kennzeichen von diesem Text. Er nennt ja kein einziges konkretes Beispiel. Ich habe ein paar Epigonen mittlerweile gelesen, also die diesen Text übernommen haben und dann auch selber noch Kommentare hinzufügen. Und ich habe nirgendwo, also weder in dem Originaltext noch in der Version von Herrn Schirmeister noch in den vielen anderen Versionen, die mittlerweile online kursieren, habe ich ein konkretes Beispiel gefunden, wer diese Verschwörungsleugner sein sollen. In einem der Texte wird so am Rande irgendwie gesagt, ja, ich habe mal irgendwie mit einem Nachbarn geredet und der hat gesagt, es gibt keine Verschwörungen. Das scheint irgendwie die einzige Referenz zu sein, aber auf welche Verschwörungen er hinaus will und wer konkret ein Verschwörungsleugner sein soll, das ist mir, wie gesagt, weder in dem Originaltext noch in den zahlreichen Kopien irgendwo klar geworden.
1: Während im Fall von VerschwörungsideologInnen sehr konkrete Beispiele benannt werden können, wie beispielsweise Ken Jebsen oder Xavier Naidoo, gelingt das Jones und Schirmeister im Verlauf ihrer Argumentation nicht. Schirmeister meint, dass das Weltbild von vermeintlichen VerschwörungsleugnerInnen an der Fiktion eines fürsorglichen Staates hänge. Um sein Argument zu stützen, referiert Schirmeister unter anderem auf den Holocaust.
2: Die Geschichte entlarvt diese Fiktion immer wieder. Die systematische Verfolgung und Ermordung von Millionen Menschen unter dem nationalsozialistischen Regime war keine spontane Gewalt, sondern eine bürokratisch geplante, staatlich gelenkte Verschwörung gegen Teile der eigenen Bevölkerung.
1: Nur gelten Personen, die den Holocaust leugnen, also das schlimmste Menschheitsverbrechen aller Zeiten, eben nicht als VerschwörungsleugnerInnen, sondern als antisemitische VerschwörungsideologInnen. Und auch Bernd Harder meint dazu:
4: Die Nazi-Diktatur hat sich ja in der Tat massiv auf Verschwörungstheorien gestützt, unter anderem auf die sogenannten Protokolle der Weisen von Zion, wo eine jüdische Weltverschwörung beschrieben wird, gegen die Hitler und seine Schergen da glaubten, vorgehen zu müssen. Also es war tatsächlich eine maßgebliche Rechtfertigung für den Holocaust. Ja, das Ganze basierte auf Verschwörungstheorien.
1: Auch die Publizistin Katharina Nokun, die sich kritisch mit Verschwörungserzählungen beschäftigt, kann dem Kommentar von Schirmeister nicht viel abgewinnen und der Behauptung, dass es eine Antithese zum Begriff VerschwörungsideologInnen brauche. Schriftlich antwortete sie:
0: Generell ist aber die präsentierte Behauptung aber ein alter Hut in der Verschwörungsszene. Es ist ein Strohmann-Argument. Tatsächlich geht die aktuelle Aufarbeitung der Epstein-Files vor allem auf die investigative Recherche seriöser JournalistInnen zurück, die mit den Opfern gesprochen haben. Ebenso wie die Snowden-Files von seriösen Medien weltweit analysiert wurden. Ich selbst habe damals für Asyl für Edward Snowden in Deutschland demonstriert. Währenddessen hat sich die Verschwörungsbubble einmal mehr an fiktiven Themen abgearbeitet. Auch diverse Umwelt- und Wirtschaftsskandale wurden von seriösen Medien aufgedeckt und nicht von jenen, die überall eine Verschwörung vermuten. Daher stellt diese Behauptung vor allem den Versuch dar, sich mit all jenen auf eine Stufe zu stellen, die der Wahrheit in Form von echter Recherche verpflichtet sind. Es ist außerdem kompletter Unsinn, dass jene, die sich kritisch mit dem verschwörungsideologischen Milieu beschäftigen, echte Korruption und Betrugsfälle, Missbrauch etc. ausblenden würden. Der Unterschied ist eben, dass Menschen, die sich den Fakten verpflichtet fühlen, nicht ohne Belege Behauptungen in den Raum stellen. Gleichzeitig muss man doch sagen, dass viele aus diesem Milieu die Augen vor Missständen verschließen, die nicht zu ihrem Narrativ passen. Etwa wenn es um politische Einflussnahme Russlands innerhalb der EU, etwa durch Social Media Desinformationskampagnen geht.
1: In ihrem Buch Fake Facts, wie Verschwörungstheorien unser Denken bestimmen, schreiben Katharina Nokun und die Sozialpsychologin Pia Lamberti übrigens auch:
0: Menschen, die ein gesundes Misstrauen gegen Machtstrukturen haben, pauschal in eine Verschwörungsecke zu stellen, wäre falsch. Gleichwohl wird spätestens an dem Punkt eine Schwelle überschritten, wenn es nicht länger darum geht, Hypothesen und Wahrscheinlichkeiten zu diskutieren, in dem Wissen, das eben noch an Belegen mangelt, sondern wenn aus dem Zweifel ein Glaube, eine Ideologie wird.

0: Fazit. Der Kommentar von Johannes Schürmeister ist für mich der Fall eines Scheiterns. Schürmeister meint in seinem Kommentar zwar:
1: Wer sich als aufgeklärt versteht, muss heute eine doppelte Verantwortung übernehmen. Machtmissbrauch dort zu benennen, wo überprüfbare Belege vorliegen und zugleich die eigenen Quellen und Narrative kritisch zu hinterfragen.
0: Doch genau das ist Johannes Schürmeister nicht gelungen. Weder in seinem Kommentar noch auf Instagram. Aber Schürmeisters Scheitern ist auch die Geschichte eines Scheiterns, aus dem man einiges lernen könnte. Darüber, ob man eigenen Ansprüchen gerecht wird, die man für andere anlegt. Darüber, wie man journalistisch Quellen kritisch auf eine mögliche eigene Agenda abklopfen sollte, bevor man sie selbst unkritisch übernimmt und als Grundlage der eigenen und in diesem Fall auch fremden Meinungsbildung verwendet. Darüber, was es heißt, eigene Argumente und Narrative kritisch zu hinterfragen. Insbesondere dann, wenn sie aus der Besprechung einer eben nicht unabhängigen Quelle folgen. Meine persönliche Meinung: Johannes Schürmeister ist kein Verschwörungsideologe. Aber er liefert diesen Nahrung. Und es zeigt sich, er selbst ist anfällig für solche Erzählungen. Wie prinzipiell wir alle, ohne Ausnahme. Die Frage ist jedoch: Wie möchten wir damit umgehen? Und ja, Verschwörungshypothesen, die können wahr werden. Diese Hypothesen aufzugreifen und kritisch sowie selbstkritisch abzuklopfen, das wäre Voraussetzung eines kritischen Journalismus. Die Betonung liegt jedoch auf kritisch und selbstkritisch. Dabei kann man und darf man auch scheitern, so wie Johannes Schürmeister. Scheitern bedeutet eben nicht, dass man als Person scheitert, es sei denn, man ist selbst vielleicht in einem ideologischen oder verschwörungsideologischen Weltbild gefangen, um das eigene Selbstbild zu stabilisieren. Also den Käfigen, in denen wir Menschen uns selbst einsperren, die wir nicht anfassen oder riechen können.
2: Du wurdest wie alle in die Sklaverei geboren und lebst in einem Gefängnis, das du weder anfassen noch riechen kannst. Ein Gefängnis für deinen Verstand.
0: Niemand spricht über die, die Verschwörungen leugnen, meint Schürmeister in seinem Kommentar. Die Antwort lautet: Doch. Das tun JournalistInnen, das tun AktivistInnen und all diejenigen, die Autoritäten konfrontieren. Schürmeister, dessen Kommentar in wesentlichen Punkten eine Fortführung des Essays von Nemo Jones ist, also einem mindestens damals tief in einem verschwörungsideologischen Weltbild verstrickten Musiker, Schürmeister würde diesen Kommentar mit dem heutigen Wissen aber noch einmal wahrscheinlich genauso schreiben. Johannes Schürmeister wollte sich zu den anderen hier besprochenen Kritikpunkten nicht äußern. Für mich bleibt die Erkenntnis: Schürmeister hat trotz seines Scheiterns in einem Punkt recht. Es geht um doppelte Verantwortung. Es geht um die Ambivalenz im eigenen Umgang mit Autorität. Dazu gehört nicht nur die Aufgabe, selbst zu denken und Autoritäten in Frage zu stellen, sondern gleichzeitig auch über sich selbst nachzudenken und die eigene Autorität, die man über sich selbst und damit auch über andere hat, immer wieder kritisch auf den Prüfstand zu stellen.

Eine kritische Auseinandersetzung mit einem Kommentar des Journalisten Johannes Schirmeister in der Berliner Zeitung. Das war eine Recherche von Gunnar Hamann von der tagesaktuellen Redaktion von Radio Korax. Und wir haben es 9.40 Uhr. Ich habe gleich noch ein paar Veranstaltungshinweise für euch. Und davor hören wir noch Tunnel Visions von Guava.

Das war Tunnel Visions mit Guavas, habe ich eben falsch rum gesagt. Ist natürlich der Interpret Tunnel Visions mit Guava. Und wir kommen jetzt zu den Veranstaltungshinweisen, ausgewählt von der tagesaktuellen Redaktion von Radio Korax. Wir blicken als allererstes auf Leipzig wieder. Die unangepasste Tänzerin, Kabarettistin, Pantomimen, Schauspielerin und Sängerin Valeska Gerd wurde in der Weimarer Republik international berühmt und überlebte durch ihre satirischen Tanznummern zwei Weltkriege, die Shoah und mehrere Exilaufenthalte. Obendrauf war sie noch Geschäftsfrau und führte bis zu ihrem Lebensende den Nightclub Ziegenstall in Kampen auf Sylt. Mit dem Stück Die Katze von Kampen möchten die Puppen und Schauspielerin Bianca Droschtig und Eva Winke das Leben der Ausnahmekünstlerin Valeska Gerd widmen und vor dem Vergessen bewahren. Heute 20 Uhr wird es aufgeführt in Leipzig in den Kammerspielen. Und in Pfingsten trifft sich in Coburg wieder der Coburger Konvent. Das ist ein Zusammenschluss von über 90 Studentenverbindungen. Die geben sich nach außen meist unpolitisch. Tatsächlich sind sie aber geprägt von rechten Netzwerken, Sexismus und rückwärtsgewandten Strukturen. Was diese Studentenverbindungen sind, was sie unterscheidet und warum sie ein politischer Gegner sind, das könnt ihr heute um 20.30 Uhr im AZ Conny in Dresden erfahren. Studis gegen Rechts Dresden und die Initiative Studentenverbindung Auflösen bietet dort nämlich eine Infoveranstaltung an. Zusätzlich gibt es alle Infos zu einer geplanten Protestveranstaltung in Coburg während des Konvents. Und wer eine halbe Stunde früher kommt, also 20 Uhr, kann sogar eine warme Mahlzeit abgreifen. Da geht es nämlich los mit Küfer. Und nicht nur diesen seltsamen Männerhorden gilt der Protest in Dresden, auch den Horden von saufenden Männern am morgigen Männertag soll in Dresden eine Protestveranstaltung entgegengesetzt werden. Mit einer ganztägigen Kundgebung wird aufmerksam gemacht auf sexuelle Belästigung, Beleidigung und Übergriffen, zu denen es zwar jeden Tag, aber am Männertag verstärkt kommt. Diese Kundgebung findet am Milchpavillon statt und dass die dort abgehalten wird, das kommt nicht von ungefähr. In den vergangenen Jahren ist dieser Ort an diesem Tag, also dem Männertag, nämlich zum zentralen Treffpunkt faschistischer junger Männer in Dresden geworden. Neben faschistischen Parolen und dem Zeigen des Hitlergrußes fand hier vor allem eine rechte Raumnahme statt. Ab 12 Uhr morgen wird sich der Raum darum einfach genommen mit Musik und Redebeiträgen am Milchpavillon in Dresden. Und in Berlin gibt es heute alternativ zur Soli-Party der Initiative Nein zur Bezahlkarte eine weitere Soli-Party. Dort sind zu hören die fleischfressenden Pflanzen, die machen Keyboard-Punk und sind aus Berlin. Es gibt 100 Kicks zu hören, die machen Orgel-Punk und noch eine Überraschungsband. Dabei handelt es sich nämlich um noch mehr Punk aus Berlin. 20 Uhr geht's los in der Villa Curiosum. Davor gibt es noch vegane Küfer und währenddessen hausgemachte Soli-Schnäpse und danach elektronische DJs. Und im Lux-Kino in Halle hat heute der Film Ultras seine Premiere. Darin geben Ultras aus 8 Ländern bekannt, was sie antreibt, zu den überzeugtesten Fußballfans ihrer Heimat zu gehören. Während die einen dabei im gewalttätigen Widerstand aufgehen, feiern andere ihr gemeinsames Fantum durch Gesänge, Trommelwirbel, Fahnen und reichlich Rauchbomben. 19 Uhr geht das los im Lux-Kino. Und in Potsdam gibt es heute Pizza und Tresen. Die Veranstaltenden schreiben dazu: Wenn aus den Boxen irgendwas mit Amore dudelt und niemand nach Rezepten googelt, wenn einzig der Tag in Ruhe geht, die Küchencrew am Rädchen und manchmal das Rührwerk dreht, dann ist zweiter Mittwoch im Monat im Haus 2 und versprochen, es gibt kein Reis mit Brei. Finde ich ganz süß. Und ihr müsst wohl nichts weiter machen, als hin und wieder aufstehen und euch noch ein Stück Pizza holen und am Ende etwas Geld für einen guten Zweck in die Spendenbox legen. Das geht heute ab 19 Uhr bis 22 Uhr im Haus 2. Und wir haben es 10 von 10, also noch 10 Minuten
sind übrig des Morgenmagazins. Und wir hören noch einen Track, bevor wir zum Ende und zu einem Programmausblick kommen. Ebenfalls ein Tipp einer treuen Morgenmagazins-Hörerin. Das wäre Viajan Paz von Tamiti.

Ja, das war Termiti mit Vjeran Pas und genau, eine kroatische bzw. jugoslawische New Wave Band, die von 78 bis 82, haben die Musik gemacht. Und wir hören jetzt noch Walking von Amygdala. Ganz andere Sprache, jetzt nämlich Spanisch.

Amygdala mit Walking, und wir sind in den letzten 4 Minuten des Morgenmagazins der Freien Radio. Deswegen gebe ich euch hier noch einen kleinen Programmausblick, was gleich auf den Sendern zu hören ist. Bei Radio Korax wäre das einmal Korax Intim, da könnt ihr mal hinter die Kulissen des Senders hören. Bei Radio Blau läuft die Musik- und Infosendung Extra Blau. Bei Radio Unerhört in Marburg gibt es gleich Plattenbau zu hören. Bei den Freien Radios Berlin-Brandenburg könnt ihr ab 13 Uhr wieder einschalten zu Companio Green Voices. Und beim Freien Radio in Stuttgart hört ihr jetzt gleich DRC. Bei Korax lohnt sich es außerdem heute, so wie immer natürlich, einzuschalten. Ab 21 Uhr läuft bei Korax Bars für Bitches. Da ist mit im Studio heute, aber auch gerade noch auf Tour gewesen, Paula aka Pig. Die macht einiges, nämlich Schauspiel, Content, DJ-Sets. Sie ist angehende Musikjournalistin und am Tresen in der Eckkneipe. Das ist eine Frage, die wird heute Abend geklärt. Und es geht in der Sendung darum, warum sie ihre Jobsuche und ihren Weg zur Musikjournalistin auf Insta dokumentiert, um das feministische Veranstaltungskollektiv Root, von dem sie Teil ist, die Girlband ihrer Mutter aus den 90ern und natürlich ganz viel um Rap. Und diesen Samstag ab 20 Uhr bei Korax zu hören ist das Camp Radio. Das wird über das lange Wochenende direkt am idyllischen Ufer des wunderschönen Bodensees entstehen. Dort veranstalten RadiomacherInnen nämlich verschiedener freier Radios, nämlich einmal im Jahr ein Camp. Das gibt es jetzt schon seit 1995. Und da kann man lernen, plaudern, Kontakte knüpfen und produzieren. Und zum Anschluss ist Korax da live dabei, wenn JournalistInnen, Nerds, PolitikaktivistInnen und TechnikerInnen ihre Köpfe zusammenstecken. Und das war's von mir. Heute am Mikro war Julika. Das war das Morgenmagazin der Freien Radios. Und zum ganz kurzen Abschluss hören wir jetzt hier noch Pay for Haiti von Mac Homie. Mac Homie heißt er. 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

0: Vielen Dank an die Kollegen von Radio Korax. Das war die Morning Show aus Halle. Und jetzt ist es 10 Uhr.
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Mittwochmorgen, 10 Uhr. Wir übertragen nun eine Stunde lang das Programm vom Deutschen Amateur Radioclub e.V. Ich bin der AFU und wünsche euch viel Spaß dabei.

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Hallo und herzlich willkommen. Heute hören Sie die Ausgabe Nummer 587 von Radio DARC. Das Datum der Erstveröffentlichung ist Freitag, der 8. Mai 2026. Hier bei uns dreht sich alles um Technik und vor allem um Funktechnik und wir laden Sie ein, spannende Neuigkeiten aus diesem Sektor kennenzulernen. Ich bin Cody Farron und werde Sie durch die kommende Sendestunde führen. Die Raumsonde Voyager 1 ist das am weitesten von der Erde entfernte menschengemachte Raumfahrzeug und hat eine äußerst rätselhafte Entdeckung gemacht. Weit hinter dem Pluto wurde eine stehende Welle gemessen. Diese kann durch kein physikalisches Phänomen erklärt werden. Wir berichten heute davon. Starten wir aber rein in diese Sendung mit einem Feuerwerk der guten Laune. Hier ist der Gitarristenpapst Ricky King mit seinem Titel Halle, hey Louise.

Seit Sonntag, dem 3. Mai, ist Radio DARC mit seiner Hauptsendung um 11 Uhr Lokalzeit wieder auf 6070 Kilohertz im 49-Meter-Band zu hören. Genutzt werden hierfür die Anlagen des britischen Sendepartners Encompass aus Wooferton, von wo wir bisher auf 9670 Kilohertz abgestrahlt haben. Das Redaktionsteam hat rund 500 E-Mails mit Empfangsberichten erhalten. Wir danken ganz herzlich dafür. Jedoch, das Echo ist gemischt. Während im Westen Deutschlands, etwa im Ruhrgebiet, eine teilweise deutliche Verbesserung der Empfangsqualität festzustellen war, hatten andere Regionen das Nachsehen. In Bayern und im Raum Dresden war die Feldstärke oft nicht mehr zufriedenstellend. Das Radio DARC-Team bemüht sich um eine Lösung. Es könnte ein Kompromiss in Frage kommen, etwa eine Aussendung im 41-Meter-Band oder eine Verlegung der Hauptsendung auf einen Abendtermin. Kommentare und Anregungen hierzu sind gerne willkommen. Senden Sie uns gegebenenfalls eine E-Mail an die Adresse radio@darc.de. Mit einer Absichtserklärung haben der Deutsche Amateurradioclub e.V. und der Schweizerische Amateurfunkverband USCA ihre gewohnt enge Zusammenarbeit auf eine neue Ebene gehoben. Die am 2. Februar in Kraft getretene Vereinbarung verfolgt das Ziel, die Zusammenarbeit zwischen den beiden Verbänden im Bereich der Amateurfunkausbildung zu verbessern. Die Bedeutung der Vereinbarung unterstreicht auch der verantwortliche DARC-Referent Professor Dr. Matthias Jung, Delta Lima 9 Mike Juliet. Im Rahmen ihrer Bestrebungen, Inhalte und didaktischen Aufbau der Amateurfunkausbildung kontinuierlich zu aktualisieren und zu modernisieren, will die schweizerische USCA eine an die dortigen Verhältnisse angepasste Variante der vom DARC entwickelten Unterrichtsmaterialien erstellen. Für Deutschland gibt es seit einiger Zeit das Lernportal 50ohm.de zur Vorbereitung auf die Lizenzprüfungen. Dessen Nutzung hat der DARC unter einer freien Lizenz kostenlos der Allgemeinheit zur Verfügung gestellt. Die Bedeutung der Vereinbarung für den Amateurfunk in der Schweiz unterstrich USCA-Präsident Bernhard Wehrli, Hotel Bravo 9, Alpha Lima Hotel, wie folgt. Amateurfunk ist international. Die Schweiz ist dreisprachig. Es bietet sich an, auch in der Ausbildung über Landes- und Sprachgrenzen hinweg international zusammenzuarbeiten. Denn eine gute und moderne Ausbildung ist der entscheidende Schlüssel, um den Bestand aktiver Funkamateure langfristig zu sichern. Im Jahr 2024 trat eine neue Amateurfunkverordnung in Deutschland in Kraft, die neben den bekannten Amateurfunkklassen E und A eine neue Klasse N umfasst. Für die Prüfung zu dieser sogenannten Einsteigerklasse hatte der DARC e.V. im Auftrag der Bundesnetzagentur einen Single-Choice-Fragenkatalog erstellt. Außerdem hatte das DARC-Referat für Ausbildung, Jugend und Weiterbildung unter Leitung von Professor Dr. Matthias Jung die Lernplattform 50ohm.de entwickelt. Den Erfolg dieses Projektes belegen die Statistiken der zuständigen Bundesnetzagentur. Im Jahr 2024 verdoppelte sich die Zahl der abgelegten Prüfungen im Vergleich zum Durchschnitt der Vorjahre und erstmals seit über 10 Jahren wuchs die Gesamtzahl der Funkamateure in Deutschland wieder an. Die neue Klasse N erwies und erweist sich dabei als eine Art Sprungbrett. Viele Funkamateure steigen bereits kurze Zeit nach ihrer Erstprüfung auf die Klassen E oder A um, die deutlich weitreichendere Nutzungsmöglichkeiten im Amateurfunk zulassen. Die Erfolge des neuen Prüfungs- und Lernsystems führten zu internationaler Aufmerksamkeit und mit der Unterzeichnung der Absichtserklärung trägt diese Aufmerksamkeit nun erste Früchte. Entsprechend zufrieden zeigte sich das zuständige DARC-Vorstandsmitglied Ronny Jerke, Delta Golf 2, Romeo Oscar November. Dass unsere Lernplattform anerkannt und adaptiert wird, ist ein schöner Lohn für den unermüdlichen Einsatz so vieler Aktiver. Wir freuen uns, dass 50ohm.de einen Beitrag zum internationalen Brückenbau im Amateurfunk leistet. Am 5. Mai fand zum 27. Mal der Europatag der Schulstationen statt, an dem wieder Funkstationen an Schulen und Universitäten in ganz Europa aktiv waren. Grundsätzlich ist der Europatag ein Aktivitätstag, kein Contest. Deshalb stehen nicht der Wettbewerb, sondern die persönlichen Funkkontakte im Vordergrund. Die QSO-Partner sollen sich die Zeit für einen kurzen Austausch nehmen und auch Geduld mit den meist jungen Funkerinnen und Funkern haben. Die Aktivitäten fanden von

7 bis 17 Uhr UTC sowohl auf Kurzwelle als auch auf VHF, UHF statt. Auch die Nutzung des geostationären Satelliten QO100 für Weitverbindungen hat sich aufgrund der sicheren Ausbreitungsbedingungen bewährt. Ausgerichtet wird der Europatag der Schulstationen vom Verein Arbeitskreis Amateurfunk und Telekommunikation in der Schule, abgekürzt AATIS, auf dessen Webseite auch die Teilnahmebedingungen zu finden sind. Der AATIS e.V. war sehr erfreut, dass der Aktionstag auch in diesem Jahr wieder zahlreich angenommen wurde. Viele Schulen, Hochschulen und Ausbildungsstätten waren on the air und haben junge Funkamateure dazu ermutigt, erste Schritte auf den Bändern zu wagen. Damit gelingt häufig die Nachwuchsgewinnung oder bei jungen Menschen Interesse für Naturwissenschaft und Technik zu wecken. Das Hamley-Projekt ist zum Gewinner des Amateurfunk-Softwarepreises 2026 gekürt worden. Der diesjährige Preis würdigt die Arbeit der derzeitigen Kernentwickler. Das sind Nate Barkmann, November 0, November Bravo. George Balz, November 3, Golf Bravo. Daniele Forsi, India Uniform 5, Hotel Kilo X-Ray. Und Michael Nusiainen, Oscar Hotel 3, Bravo Hotel X-Ray. Hamlib wurde aufgrund seiner langjährigen und unverzichtbaren Rolle bei der Anbindung von Software an Transceiver oder andere steuerbare Geräte ausgewählt. Seit mehr als einem Vierteljahrhundert bietet Hamlib eine einheitliche, zuverlässige Möglichkeit, Steuerbefehle zu senden und den Gerätestatus abzurufen, zum Beispiel über eine CAT-Schnittstelle. Trotz seines Alters wird das Projekt weiterhin aktiv gepflegt, wobei regelmäßig neue Funkgeräte und Geräte hinzugefügt werden. Viele moderne Transceiver verfügen über Schnittstellen, die eine softwarebasierte Steuerung ermöglichen. Es gibt Anbindungen über USB, RS-232 oder Ethernet. Hamlib abstrahiert all diese Schnittstellen und erleichtert es Anwendungsentwicklern erheblich, mit Funkgeräten, Antennenrotoren, Endstufen und anderen steuerbaren Geräten zu interagieren. Von WSJTX und FLDigi bis hin zu JS8 Call, LOG4OM und CQR-LOG basieren fast alle heute verbreiteten Amateurfunkanwendungen auf Hamlib. Die Arbeiten an Hamlib 5 sind bereits im Gange. Es gibt noch keinen festen Termin zur Veröffentlichung, man hofft allerdings auf 2027. Weitere Informationen zu dieser Software gibt es im Internet. Der Amateur Radio Software Award ist eine jährliche internationale Auszeichnung, die Softwareprojekte würdigt, die den Amateurfunk bereichern und Innovation, Freiheit und Offenheit in der Entwicklung von Amateurfunksoftware fördern. Nominierungsrichtlinien, Veranstaltungskalender und Informationen zu früheren Preisträgern finden Sie auf der Webseite der Organisation. Das waren unsere heutigen Meldungen aus der Funkwelt für Sie. Der nächste Titel ist ein Musikwunsch unseres Hörers Dirk Peterek. Ihm ist beim Umschichten seines Musikarchivs eine schöne Country-Ballade aufgefallen, die heute praktisch nicht mehr zu hören ist. Es ist eine späte Produktion von Mary Ford mit Les Paul aus dem Jahr 1962 und sie heißt Another Town, Another Time. Interessant daran ist zu hören, wie verbunden Mary Ford auch mit dem Country-Musikgenre war, obwohl man sie ja aus viel differenzierteren Produktionen und Aufnahmen kannte. Und noch was ist interessant. Die schwedische Supergruppe ABBA veröffentlichte im Jahr 1973 einen Song mit einem ganz ähnlichen Titel, nämlich Another Town, Another Train. Könnte das Original von Mary Ford eine Anregung dafür gewesen sein? Urteilen Sie selbst. Und dass man diesen Titel heute praktisch nicht mehr im Radio hören kann, das hat nun ein Ende. Hier bei Radio DARC.

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1: Am 30. Mai 2026 ist eine Radiobörse im Rundfunkmuseum KAM, also ein Flohmarkt für alte Radios. Das ist von 9 bis 12 Uhr, also am Vormittag, und anschließend gibt es auch noch einen Depotverkauf. Da verkauft also das Museum selbst überzählige Stücke. Das ist dann von 13 bis 15 Uhr, ist allerdings an verschiedenen Orten, dazu gleich mehr. Die Radiobörse, also der Flohmarkt für jedermann, findet auf dem Parkplatz des Museums im Freien statt. Das ist das Rundfunkmuseum KAM in der Sudetenstraße 2a in KAM. Am einfachsten mal im Internet nachschlagen oder jetzt mitschreiben. Tische und gegebenenfalls Regenschutz bitte selber mitbringen. Reservierung ist nicht notwendig und es werden auch keine Gebühren verlangt. Die Teilnahme am Flohmarkt ist also kostenlos. Spenden ans Museum sind jedoch willkommen. Informationen zu der Börse gibt es bei Gunter Krämer. Der hat die folgende Telefonnummer: 0911 642 6964. 0911 642 6964. Und das Ganze findet am Rundfunkmuseum KAM in der Sudetenstraße 2a statt. Von 13 bis 15 Uhr werden dann eben die Dubletten aus dem Depot des Museums verkauft. Und das ist dann nicht am Ort des Rundfunkmuseums, sondern in der Werner-von-Siemens-Straße 23 in KAM. Und um die Sache komplett zu machen, wenn der Depotverkauf vorbei ist, dann öffnet auch noch das Rundfunkmuseum selber, und zwar von 15 bis 18 Uhr. Mit Führungen und Vorführungen, und das ist dann wieder in der Sudetenstraße 2a. Muss man ein bisschen hin und her, aber keine Sorge, das ist nicht so weit auseinander. Und am Sonntag, den 31. Mai 2026, ist dann Frühlingsfest im Rundfunkmuseum KAM. Und da ist dann komplett von 10 Uhr bis 17 Uhr geöffnet. Normal ist das ja immer nur stundenweise. Da macht man also ein Fest, wo es den ganzen Tag offen ist, mit Museumsbetrieb, mit Verköstigung, Führungen und Vorführungen, Hochspannungsshow, Lasershow und vielen Überraschungen. Also Ende Mai, es kam wieder mal eine Reise wert. Und wer sich's jetzt nicht mitgeschrieben hat, der kann das auch auf der Website des Museums finden, des Rundfunkmuseums KAM. Ein Beitrag von Wolf Dieter, Delta Lima 2, Mike Charlie Delta.

Mesh-Netzwerke sind immer gefragter und werden auch von Funkamateuren weltweit eingesetzt, obwohl oder gerade weil zwei der drei Systeme, Meshcom, Meshtastic und Meshcore, nicht auf Amateurfunkfrequenzen arbeiten. Sie nutzen das LoRa, das heißt Long-Range-Protokoll, mit der wenig störanfälligen Chirp-Modulation mit einer sehr geringen Datenrate und daher einer hohen Reichweite im zweistelligen Kilometerbereich, trotz minimaler Sendeleistungen im Milliwatt-Bereich. Wir werden in einem kommenden Beitrag näher auf diese Technologien eingehen, die Strom- und Telekommunikationsnetzunabhängige Textkommunikation auch in Notfällen verspricht. Das kann dann also zum Beispiel auf einem Handy angezeigt werden, geht aber nicht über die Handy-Mobilfunknetze. Die sind ja zentral organisiert, mit Servern und Netzknoten. Das ist zwar ein leistungsfähiges System, aber anfällig gegenüber Störungen, Naturkatastrophen und auch Überwachung. Die LoRa-Mesh-Netzwerke arbeiten dagegen ähnlich wie Packet Radio früher, ohne große Netzknoten, ohne zentrale Infrastruktur. Das ist dann weniger leistungsfähig, aber dafür auch ausfallsicherer. Wobei einige der Systeme trotzdem ein intelligenteres Routing verwenden, denn das reine Weitergeben der Nachrichten von Knoten zu Knoten, wie in den ersten Packet-Radio-Protokollen, führt sehr schnell zu Verstopfungen. Aber 2024 gelang beispielsweise die Organisation der Rettungsdienste in Tennessee nach den Zerstörungen durch den Hurrikan Helen mit dann noch funktionierenden Mesh-Netzwerken. Anderswo in den USA, in Nevada in der Wüste, fanden sich auch Mesh-Knoten, welche die Naturschutzbehörde allerdings aufspürt und entfernt, weil sie da nicht genau weiß, wer die eigentlich aufgestellt hat und Drogenhändler als Ursachen vermutet. Naja, warum Drogenhändler ausgerechnet in Nevada in der Wüste sein sollten, das ist fragwürdig. Es wäre eigentlich eine sehr gute Notlösung, wenn jemand in der Wüste in Not gerät. Aber da sieht man, dass halt nicht immer das Verständnis für solche Netzwerke da ist. Und in den USA schon gar nicht. Jetzt hat sich auch Arte des Themas angenommen. Sie stellen Mesh-Netzwerke weltweit vor, und zwar in der Sendereihe Trax. Da gibt es den Beitrag Off-Grid. Dazu kann man einfach auf Arte TV nach Mesh oder nach Off-Grid suchen. Der Beitrag wird bis 2029 verfügbar sein, der ist also längerfristig gespeichert. Man kann natürlich auch direkt in einer Suchmaschine nach Mesh und Arte TV suchen, dann findet man das auch. Der Beitrag stellt dezentrale Funknetzwerke als Alternative zu den kommerziellen Mobilfunknetzen vor. Wie geht das nun ohne Internet oder gar 5G? Und wo ist das interessant? Ja, zum Beispiel auch in Gesellschaften, die zunehmend überwacht werden oder in denen die Regierungen die Telekommunikation von heute auf morgen blockieren können, wie im Iran oder in der Ukraine, wo Russland ja als erstes die Internetstrukturen zerstört hat. Dort wurde dann Starlink verwendet, das aber natürlich sehr teuer ist und auch nicht ausfallsicher. Doch inzwischen sind diese dezentralen und offen zugänglichen Netzwerke nicht nur eine Fantasie von Preppern und Überlebenskünstlern. Arte Trax trifft Mesh-Fans in London, in Barcelona und in der Nähe von Bologna in Italien. In Barcelona installiert das Aktivistenduo Radical Data Repeater Antennen für Mesh-Tastic. In London hat Jack 44, ein britischer Elektronikingenieur und Spezialist für Spionagetechnologien, Tutorials erstellt, um Alternativen zu WLAN für alle zugänglich zu machen. Und in der Region Bologna in Italien bietet das von Christina Carnevali ins Leben gerufene Projekt des ultralokalen Netzwerks Antennini, das deckt also ein Dorf ab, den Einwohnern dort, wo die öffentliche Infrastruktur es nicht mehr zulässt, einen gemeinsamen Zugang zum Internet über LibreMesh, das mit WLAN statt LoRa-Mesh-Technik auch höhere Datenraten bietet. Mit kommerziellen Anbietern hatten die Einwohner dort kein Glück und deswegen haben sie es jetzt über Mesh selbst organisiert. Es gibt also viele Anwendungen und ähnlich wie die kleinen Arduino-Computer sind auch die Mesh-Komponenten inzwischen relativ preisgünstig als Fertigbausteine erhältlich und müssen dann nur entsprechend programmiert und beispielsweise mit einem Smartphone gekoppelt werden. Ein Beitrag von Rolf Dieter, Delta Lima 2, Mike Charlie Delta.

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1: Stehende Wellen, ja, das kennen wir als eher unerwünschten Effekt, wenn die Antennenanpassung nicht so gut funktioniert. Dann verschlechtert sich das Stehwellenverhältnis, das SWR, dann haben wir stehende Wellen auf der Antennenleitung, was man dann durchaus wörtlich nehmen kann. Die Sendeleistung steht auf der Leitung, statt zur Antenne zu wandern. Das hat also eine schlechte Abstrahlung zur Folge und kann zur Beschädigung der Endstufe führen, weil die Spannungen zu hoch werden. Stehende Wellen entstehen aber auch anderweitig bei Resonanzen, wenn also Wellen reflektiert werden, nicht nur in Antennenanlagen, beispielsweise in Lasern, tja, und jetzt auch im ganz großen Maßstab, am Rande des Sonnensystems. Das hat die Raumsonde Voyager 1 gerade entdeckt. Sie hat am Rande des Sonnensystems etwas entdeckt, das jedem jeweils entwickelten theoretischen Modell widerspricht. Eine physikalische Struktur, die so unerwartet ist, dass die NASA-Wissenschaftler erst mal 18 Monate damit verbracht haben, eine Fehlfunktion der Instrumente auszuschließen, bevor sie es schließlich bekannt gaben. Ja, und zwar hat in einer Entfernung von 23,5 Milliarden Kilometern von der Erde das Plasmawellenmessinstrument von Voyager 1 eine kohärente elektromagnetische Welle entdeckt, die mit genau 3,84 kHz über die Heliopause hinwegschwingt. Also die Grenze, an der der Einfluss unserer Sonne endet und der eigentliche interstellare Raum beginnt. Stehende Wellen benötigen zwei reflektierende Grenzen, um sich zu bilden. Auf der Antennenleitung ist das halt dann das Funkgerät und die Antenne, beim Laser sind es zwei Spiegel. Aber hier ging man eigentlich davon aus, dass die Heliopause eine einseitige Grenze ohne entsprechende reflektierende Struktur auf der interstellaren Seite ist. Das Vorhandensein einer solchen Welle deutet darauf hin, dass im interstellaren Raum jenseits der Heliopause eine bisher unbekannte zweite physikalische Grenze existiert, die als zweite Wand wirkt und die Plasmawellen wieder nach innen zurückreflektiert. Diese stehende Welle hat während 847 aufeinanderfolgenden Tagen kontinuierlicher Messungen angehalten, gab also keine Unterbrechungen oder Instabilitäten, was damit vorübergehende oder zufällige Phänomene ausschließt. Die Frequenz stimmt mit keiner bekannten natürlichen elektromagnetischen Emissionsquelle, keinem Wechselwirkungsmuster kosmischer Strahlung und keiner Korrelation der Sonnenaktivität überein. Am rätselhaftesten ist, dass die Amplitude der Welle seit ihrer ersten Erfassung langsam um 0,3% pro Jahr zugenommen hat, was darauf hindeutet, dass sich das, was sie erzeugt oder reflektiert, auf eine Weise verändert, für die die aktuelle Physik keinen Erklärungsmechanismus hat. Das Team des Interstellar Boundary Explorer der NASA beschreibt dies als die ungewöhnlichste Messung, die jemals von einem Raumfahrzeug in der Geschichte der Weltraumforschung geliefert wurde. Dokumentiert ist das Ganze vom NASA Jet Propulsion Laboratory in den Astrophysical Journal Letters. Ein Beitrag von Wolf Dieter, Delta Lima 2, Mike Charlie Delta.

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1: Hallo liebe DX-Freunde und Funkamateure. Ohne Strom geht keine Telekommunikation. Eigentlich geht ohne Strom gar nichts mehr in unserer modernen Welt. Das ist eine Binsenweisheit und deshalb wird das Thema Stromversorgung ständig überall diskutiert, nicht nur in der Politik. Auch viele Funkamateure machen sich ihren Strom mittlerweile selbst, in Form von PV-Anlagen auf dem Hausdach, idealerweise kombiniert mit einem Speicher, der die Nachtstunden oder sonnenarme Tage überbrücken kann. Auch wird so manche Outdoor-Funkaktivität heute aus Solarzellen versorgt. Soweit, so gut. Erneuerbare Energien sind sauber, umweltfreundlich und machen uns unabhängig von politischen Krisen, wie man aktuell wieder ganz anschaulich an der Zapfsäule sieht. Wenn man wie ich ein Elektroauto fährt, können einem die Spritpreise ziemlich egal sein. Ob einst Robert Habeck oder heute Katharina Reiche, für viele liegt die Lösung von Energiekrisen primär im Bau von immer mehr Solar- und Windenergieanlagen. Aber alle diese Technologien haben ein Problem. Sie sind nicht immer verfügbar. Auch nachts scheint bekanntlich die Sonne nicht. Auch da wollen wir funken oder unser Abendessen kochen. Abhilfe kann nur geschaffen werden, wenn man Strom aus Überflusszeiten auch speichern könnte, etwa in Batterien oder in Form von Wasserstoff. Auch Pumpspeicherwerke sind eine Lösung, vor allem hier in Bayern, wo ich wohne. Aber deren Kapazität ist begrenzt. In letzter Zeit entstehen auch viel mehr riesige Batterieparks in der Größe eines Fußballfeldes, auf dem Tausende von Lithium-Ionen-Akkus stehen, um die Versorgung zu puffern. Allerdings, das ist alles nur ein Tropfen auf dem heißen Stein. Wirklich bedeutsame Anteile und Mengen an elektrischem Strom kann man bis heute nicht speichern. Das könnte sich aber nun ändern, denn es gibt eine vielversprechende neue Speichertechnologie, welche die zehnfache Energiedichte verspricht als herkömmliche Lithium-Ionen-Batterien. Und diese heißt Zinn-Thermotechnik. Entwickelt wurde diese vielversprechende Lösung von Forschern des Massachusetts Institute of Technology. Kommerzialisiert wird sie nun von dem Start-up Forth Power, einem jungen Unternehmen in unmittelbarer Nachbarschaft der amerikanischen Elite-Universität. Das technische Prinzip dahinter ist die Speicherung von elektrischem Strom in Form von Hochtemperaturwärme. Damit meine ich wirklich hohe Temperaturen, etwa 2400 Grad Celsius. Es ist gewissermaßen eine Art Super-Nachtspeicherheizung, allerdings mit weiß glühenden Speichermedien. Das Team um den Entwickler Professor Esken Henry hat nämlich erkannt, dass man mit sehr hohen Temperaturen wesentlich schneller übertragen und das System dadurch deutlich verkleinern kann, was letztlich alles deutlich preisgünstiger macht. Auch werden nur billige Zutaten eingesetzt wie Graphit und Zinn, die in Massen überall verfügbar sind. Und so funktioniert's. Als Wärmetransportmittel wird flüssiges Zinn eingesetzt, das durch extrem hitzebeständige keramische Rohre fließt. Aufgeheizt wird es zunächst mit einer elektrischen Widerstandsheizung, und zwar auf 2400 Grad. Das resultierende weißglühende Zinn erhitzt anschließend Graphitblöcke auf die besagten höllischen Temperaturen, sodass diese ebenfalls weißglühend werden. Schmelzen tun sie da aber noch nicht, da Graphit bei etwa 3600 Grad im festen Zustand verbleibt. Dieser Höllenofen speichert bei so hohen Temperaturen natürlich enorme Mengen an Energie, da diese in vierter Potenz mit der Temperatur wächst. Soweit alles klar, alles nachvollziehbar. Frage ist nun, wie man die gespeicherte Energie wieder in Strom zurückverwandelt bekommt. Naheliegend wäre, sie mit einem Wärmetauscher in Dampf zu verwandeln und damit eine Turbine anzutreiben. Aber es gibt eine viel bessere Methode, die einen deutlich höheren Wirkungsgrad verspricht. Und sie ist geradezu genial. Die Technik hat heute fast jeder auf dem Hausdach. Es wird schlicht und einfach Photovoltaik eingesetzt. Da die Graphit-Speicherblöcke weiß glühen, geben sie sichtbares Licht ab und auch jede Menge Infrarot, sprich Wärmestrahlung. Diese kann man mit Solarkollektoren wieder in Strom zurückverwandeln. Es wird gewissermaßen eine kleine künstliche Sonne geschaffen mit den ultraheißen Steinen und mit einer PV-Anlage, die daraus Strom erzeugt. Wir sprechen natürlich nicht von handelsüblichen PV-Anlagen. Diese haben ihre beste Effizienz im Bereich des sichtbaren Lichts. Gefragt waren Module, die auch im Infrarotbereich empfindlich sind. Hier wurden von Professor Henry spezielle Module entwickelt, die das können. Thermophotovoltaik heißt diese Technik und sie wandelt nicht nur das sichtbare Licht in Strom um, sondern auch die fühlbare Wärme der Graphitblöcke. Der Wirkungsgrad liegt bei etwas mehr als 40%. Das ist deutlich höher als beim Einsatz eines Dampferzeugers und einer mechanischen Turbine. Das flüssige Zinn, das anfangs 2400 Grad heiß ist, kühlt beim Fließen durch die Graphitblöcke ab, da es seine Energie an die Photovoltaik abgibt und wird anschließend im Kreislauf wieder aufgeheizt. Kompakte Speicher für die Zukunft der Energiewende also. Die Stromproduktion lässt sich dabei flexibel steuern, man kann die Zellen einfach herausziehen und so die Stromproduktion unterbrechen. Allerdings, der Teufel steckt auch hier im Detail. Damit diese bestechende Technik funktioniert, müssen die PV-Module die enorme Hitzeschlacht in der Nähe der glühenden Graphitblöcke überleben können. Dazu werden sie auf der Rückseite permanent mit Wasser gekühlt. Zudem hat das Team ein patentiertes System mit einem reinigenden Edelgasvorhang entwickelt. Dieses verhindert Ablagerungen auf den Zellen, welche die stromerzeugende Strahlung behindern würden. Die Hochtemperatur-Speichertechnologie nimmt rasch Fahrt auf. Noch in diesem Jahr will das Unternehmen Forth Power mit seinem Hauptsitz in Bedford, Massachusetts eine 1 Megawattstunden Pilotanlage in Betrieb nehmen. Eine ausgewachsene kommerzielle Anlage soll später schon eine Leistung von 25 Megawatt und eine ziemlich beeindruckende Speicherkapazität von 250 Megawattstunden haben. Neben den Kostenvorteilen besticht die Zinn-Thermobatterie durch ihren extrem geringen Platzbedarf. Die meisten Batteriespeichertechnologien brauchen für die 10 Megawattstunden eine Fläche von gut 4000 Quadratmetern. Forth Power liegt eher bei 100 Megawatt, also 10-mal so hoch als mit bisherigen Systemen. Zudem ist das Modell gut skalierbar. Man kann mit einem kleinen System beginnen und dieses bei Bedarf einfach um weitere Einheiten ergänzen. Also, die Zinn-Thermotechnik wird wohl niemals unsere Smartphones und Funkgeräte mit Strom versorgen, auch nicht das eigene Haus. Aber für Netzbetreiber oder andere staatliche Akteure könnte sie ein Gamechanger für die Nutzung erneuerbarer Energien werden. Die Speicherung von erneuerbarem Strom in wirklich großem Maßstab rückt deutlich näher. Die Ölmullers und Gasdespoten dürfen langsam nervös werden. Aber so ist das halt. Clevere Technik ändert mal wieder alles. Bis zum nächsten Mal, Eva Maria, DG9 MFG.

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1: Nun wieder am Ende der Sendung der übliche Funkwetterbericht. Die Sommersaison ist gestartet und viele Funkamateure nutzen eine Ferienreise, um auch vom Urlaubsort mal aktiv zu werden. Oder auch die vielen DX-Expeditionen momentan beleben die Bänder und es gibt viel zu jagen auf den Frequenzbändern. Schauen wir mal, wie sich die aktuelle Situation darstellt. Und der Spezialist hierfür ist, wie immer, Christian Reiber, Delta Lima 8, Mike Delta Whisky vom HF-Referat des DARC.
2: Ja, es sind ständig Stationen aus eher selten aktivierten Gebieten zu hören. Oft sind es Funkamateure, die einen beruflichen oder privaten Aufenthalt mit dem Hobby verbinden, dann aber natürlich nicht rund um die Uhr auf den Bändern aktiv sein können, so wie das bei den ausgewachsenen DX-Expeditionen der Fall ist. Umso schöner, wenn man so einen Kontakt ins Log bekommt. Die letzten Tage boten dafür so manche Gelegenheit, zumal die Sonnenaktivität angehoben war mit einem solaren Flux, der sich zwischen 130 und 150 Einheiten bewegte. Der Trend zeigt allerdings nun nach unten, weil sich einige aktive Regionen auf die Sonnenrückseite verabschieden. Dafür wird am Wochenende eine größere Region hereinwandern, die bereits durch rege Flair-Tätigkeit aufgefallen ist, obwohl sie für uns noch gar nicht sichtbar war. So ließ sie am Donnerstag ein Flair vom Stapel, das auf der Erde noch als M2 gemessen wurde, tatsächlich aber deutlich stärker gewesen sein muss. Das wird den Abwärtstrend des Flux aufhalten. Wir erwarten 115 bis 145 solare Fluxeinheiten. Im Erdmagnetfeld war es relativ ruhig, mit Ausnahme des Donnerstagabends, wo uns eine schwache Störung erreichte, und vor allem des Montags. Dort traf ein Masseauswurf bei der Erde ein, der es 12 Stunden lang stürmisch werden ließ. Das drückte die Muff bis zum Mittwoch deutlich, streckenweise reichte es nicht mal mehr für das 15-Meter-Band. Das war einer von den Magnetstürmen, der eine richtig deutliche Handschrift in der Ionosphäre hinterließ, der also so viele freie Elektronen abfließen ließ, dass die anschließende Erholung mehrere Tage erforderte. Am Sonntag vor 2 Jahren hatten wir das ja in noch wesentlich stärkerer Form, mit Aurora über ganz Mitteleuropa, der sogenannte Gannon-Storm vom 10. Mai 2024. Und das kann durchaus wieder passieren, gerade in diesem und im nächsten Jahr. Für die nächsten Tage sieht es allerdings ganz und gar nicht danach aus. Die Flair-Tätigkeit ist durch die verringerte Anzahl aktiver Regionen sehr mäßig und potentere koronale Löcher sind im Moment auch keine in Sicht. Es sieht also nach einigen relativ ruhigen Tagen aus, was sicher kein Schaden ist. Was die am Wochenende neu auftauchende Region dann wirklich bringt, muss man sehen. Aber zumindest bis zur Wochenmitte werden von ihr ausgehende Masseauswürfe es kaum bis zur Erde schaffen. Die besten Ausbreitungsbedingungen finden wir tagsüber von 20 bis 15 Meter vor. 12 und 10 Meter werden zeitweise öffnen. 20 Meter bleibt die erste Nachthälfte meist nutzbar. In der zweiten Nachthälfte ist dann 30 Meter das höchste offene Band. Der Sporadic-E-Motor springt langsam an. In der ersten Maiwoche gab es mehrere Öffnungen auf 10 und auch 6 Meter, unter anderem Richtung Skandinavien und Iberische Halbinsel. Davon wird es in den nächsten Wochen noch deutlich mehr geben. Und auch wenn wir auf 10 Meter auf F2-Ausbreitung weitgehend verzichten müssen, lohnt sich trotzdem der Blick auf die Short-Skip-Bedingungen via sporadischer E-Schicht. Good DX!

Das war's nun für heute. Wir sind leider schon wieder am Ende von Radio DARC angelangt. Die Sendung der vergangenen Stunde war ein Programmbeitrag des gemeinnützigen Deutschen Amateur-Radio-Clubs im Rahmen der Sendefolgen unserer Übernahmepartner. Redaktion und Musikauswahl hatte Rainer Englert, Delta Foxtrot 2, November Uniform. Wir hoffen, die Sendung hat Spaß gemacht. Wenn ja, sagen Sie es doch einfach weiter. Wenn Sie wollen, hören wir uns nächste Woche wieder. Gleiche Zeit, gleiche Frequenz. 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Auf Wiederhören, moin, tschüss, servus und 73, gut DX, bis zum nächsten Mal.

Das war's nun wieder. Eine Stunde lang Radio DARC ist zu Ende gegangen. Die nächste Sendung gibt es bereits nächsten Mittwoch wieder, hier um 10 Uhr im Freien Radio für Stuttgart. Ich bin der AFU und war dafür innerhalb der Redaktion Radio Neckar verantwortlich. Tschüss.

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Und damit hallo und herzlich willkommen zu einer Sondersendung zum Tag der Arbeit, dem 1. Mai. Mein Name ist Damaris Kober und ihr hört das Freie Radio für Stuttgart auf der 99,2 oder online unter freies-radio.de. In der heutigen Sendung möchte ich mit euch über den 1. Mai sprechen. Ich gebe euch einen kleinen Überblick über die Geschichte des Tages und das diesjährige Motto. Außerdem war ich im Stadtteilzentrum Gasparitsch und habe dort mit den Initiativen gesprochen. Zum Schluss hört ihr einen Beitrag von Radio Z. Wir waren, sind und werden sein. Eine Ausstellung zu Frauen im Gewerkschaftskampf in der Türkei. Musik darf natürlich auch nicht fehlen, deshalb hören wir jetzt. Dritte Wahl mit Der Markt regelt.

Und damit kommen wir nun zur Geschichte des ersten Mais. Auf der Webseite des DGB kann man Folgendes nachlesen. Der 1. Mai galt in den USA bis zum Ende des 19. Jahrhunderts als Moving Day oder neu abgeschlossen.

skalierte der Protest auf dem Haymarket, nachdem eine Bombe in die Menge geworfen wurde und 12 Menschen tötete, darunter ein Polizist. Die Polizei selbst eröffnete daraufhin das Feuer und verletzte und tötete weitere DemonstrantInnen. Am 1. Mai 1890 fand der erste internationale Tag der Arbeit statt. Auch in Deutschland wurde zum Streik aufgerufen. Zu diesem Zeitpunkt war die Sozialdemokratische Partei, der viele GewerkschafterInnen nahestanden, zu den Reichstagwahlen zugelassen, aber als Organisation verboten. Der Arbeitgeber drohte mit Aussperrungen, Entlassungen und der schwarzen Liste. Wer auf so einer Liste stand, hatte keine Chance mehr auf eine Anstellung in der näheren Umgebung. Trotzdem beteiligten sich knapp 100.000 ArbeiterInnen an Streiks, Demonstrationen und sogenannten Maispaziergängen. So gelang es ihnen schließlich, die sogenannte Koalitionsfreiheit zu sichern. Diese steht im Grundgesetz unter Artikel 9 Absatz 3. Das Recht zur Wahrung und Förderung der Arbeits- und Wirtschaftsbedingungen, Vereinigungen zu bilden, ist für jedermann und für alle Berufe gewährleistet. Abreden, die dieses Recht einschränken oder zu behindern suchen, sind nichtig. Hierauf gerichtete Maßnahmen sind rechtswidrig. Absatz 1 sagt, alle Deutsche haben das Recht, Vereine und Gesellschaften zu bilden. Leider gelang es ihnen nicht, zunächst einen kürzeren Arbeitstag einzuführen. Es blieb, wie in den meisten Ländern, bei 10 Stunden an 6 Tagen. In der Weimarer Republik wurde der 1. Mai im Jahr 1919 als gesetzlicher Feiertag ausgerufen. Nach dem Börsencrash vom 24. Oktober 1929 ging es auch mit der deutschen Wirtschaft bergab. Bis 1932 verloren über 6 Millionen Menschen ihren Arbeitsplatz. Durch Hitler wurde am 2. Mai 1933 die Gewerkschaften zerschlagen und der 1. Mai wurde für Propaganda missbraucht. Nach dem Zweiten Weltkrieg wurde der 1. Mai wieder als Feiertag eingeführt. In der DDR war der 1. Mai ein staatlicher Feiertag, allerdings nicht im ursprünglichen Sinne für die ArbeiterInnen, sondern zugunsten der Wirtschaft. 1949 wird in der BRD der DGB, der Deutsche Gewerkschaftsbund, gegründet, beschließt seither die zentrale Forderungen und das jeweilige Mai-Motto. Bevor wir weiter auf das Motto und die Forderungen des 1. Mai diesen Jahres eingehen, spielen wir nochmal Musik.

0: Das war Klassenkampf und Kitsch von Disaster. Wie bereits erwähnt, ist der DGB jedes Jahr für das Motto des 1. Mai verantwortlich. DGB steht für den Deutschen Gewerkschaftsbund. Er ist der größte Dachverband von 8 deutschen Einzelgewerkschaften und hat über 5 Millionen Mitglieder. Der DGB koordiniert gewerkschaftliche Aktivitäten und setzt sich für faire Arbeitsbedingungen ein. Mitgliedsgewerkschaften sind zum Beispiel Verdi und die IG Metall. In diesem Jahr lautete das Motto »Erst unsere Jobs, dann eure Profite«. Gefordert werden stabile und zukunftssichere Arbeitsplätze, der Erhalt des 8-Stunden-Tages sowie eine starke Rente und eine gerechte Gesundheitsversorgung. Außerdem forderte der DGB bezahlbaren Wohnraum und niedrige Lebensunterhaltungskosten. Wir kommen jetzt zum Interviewteil. Ich war ja am Freitag für euch beim Stadtteilzentrum Gasparitsch und habe dort 4 Initiativen zum Tag der Arbeit befragt. Als erstes habe ich mit dem Kollektiv Tierbefreiung Stuttgart gesprochen. Magst du vielleicht eure Organisation und euren Stand kurz vorstellen, wer ihr seid, was ihr so macht?
1: Hey, also wir sind das Kollektiv Tierbefreiung in Stuttgart. Wir sind eine Ortsgruppe der TierbefreierInnen, die es deutschlandweit in mehreren Städten gibt. Und wir sind heute beim 1. Mai am Gasparitsch mit unserem Stand. Wir sind eine Politgruppe, die hier auch aktiv ist. Heute haben wir Bändchen, die wir basteln, vor allem ACRB-Bändchen, und haben auch Linoldruck dabei. Und was wir so machen, wir fokussieren uns auf Kampagnenarbeit für die Tiere und momentan ist unsere Kampagne, wo wir auch schon erste Erfolge hatten, die Kampagne für ein Tierschauverbot in Stuttgart. Und vielleicht haben das Leute aus Stuttgart oder auch aus anderen Orten schon mitbekommen. Im Januar hat der Weltweihnachtszirkus verkündet, nächstes Jahr keine Tiere mehr auszustellen, nachdem wir zusammen mit anderen Gruppen ganz viel Druck aufgebaut haben. Wir hatten Graffiti, wir haben den Zirkus disrupted, ganz viele Demos jede Woche davor gehalten. Und das hat Wirkung gezeigt und wir sind weiter dran. Wir wollen, dass es keine Tiershows mehr in Stuttgart geben soll, dass die Stadt das verbietet. Und genau, heute sind wir am 1. Mai Stand dabei, um Menschen über unsere Gruppe zu erzählen, über den Verein zu erzählen, zusammen auch zu basteln, einfach Spaß zu haben.
0: Ist der 1. Mai für euch als Organisation oder als Gruppe ein wichtiges Datum oder nutzt ihr einfach die Gelegenheit, dass es generell so ein Aufgebot an Ständen und so gibt?
1: Ja, also das ist für uns auf jeden Fall ein wichtiger Tag. Wir sind keine reine Tierrechtsgruppe in dem Sinne. Für uns bedeutet Tierbefreiung Befreiung von allen. Wir sind intersektional und wir stehen hinter dem ArbeiterInnenkampf, dem Klassenkampf, sowie hinter allen Befreiungskämpfen, sei es jetzt für Palästina, für Frauenrechte, für queere Rechte. Das gehört für uns alles zusammen.
0: Du hattest gerade schon das Projekt mit dem Zirkus und der Tierschau erwähnt. Gibt es sonst so Projekte, die ihr so vielleicht in den letzten Jahren hattet, die erfolgreich waren oder auf die ihr besonders stolz seid, dass ihr das schon erreicht habt, zusätzlich zu dem Zirkus jetzt?
1: Also uns gibt es als Gruppe hier in Stuttgart erst seit Oktober letzten Jahr. Und ja, nach den ersten paar Plänen haben wir eben entschieden, dass wir uns auf das Tierschauverbot fokussieren. Vor allem, weil also viele Menschen von uns waren bereits in anderen Gruppen aktiv, scheuen sich auch nicht vor zivilen Ungehorsam und direkten Aktionen als Aktionsform und haben eben entschieden, unsere Kräfte zu bündeln, um ja was Erreichbares zu schaffen, weil wir es mit dem Klimakollaps nicht als realistisch sehen, zum Beispiel die Tierindustrie in den kommenden Jahren abzuschaffen. Die Fleischindustrie hat eine starke Lobby hinter sich, aber bei Tiershows, bei Zirkussen und so weiter, da haben wir gerade in Stuttgart schon eine große Mehrheit, die eigentlich dahinter stehen würde, dass es verboten wird. Und da versuchen wir eben diesen Druck noch aufzubauen, um das zur Realität zu machen.
0: Alles klar, vielen Dank.
1: Danke dir.
0: Anschließend habe ich mit der organisierten Autonomie gesprochen. Hallo, magst du mal ganz kurz vorstellen, wer ihr seid und was ihr so macht?
2: Ja, wir sind die organisierte Autonomie. Wir sind eine revolutionäre Gruppe, die sich hauptsächlich auf Basisarbeit, auf Basisarbeit fokussiert. Das heißt, wir sehen es eben so, dass es nicht darum geht, nur eine Avantgarde zu erreichen, sondern von der Basis aus tatsächlich revolutionäre Politik zu betreiben, die Leute zu beteiligen und für eine klassenlose und solidarische Gesellschaft von unten zu kämpfen.
0: Und beim 1. Mai im Gasparisch, seid ihr da schon immer dabei oder seid ihr zum ersten Mal dabei?
2: Nee, eigentlich sind wir mit die Initiatoren von früher gewesen. Also die organisierte Autonomie gibt es seit 30 Jahren, ursprünglich aus Nürnberg kommend. Und wir sind damals noch unter dem Namen Zusammen Kämpfe unterwegs gewesen, waren hier mit in der Initiative zur Gründung des Gasparitsch dabei und sind dann in der organisierten Autonomie Stuttgart aufgegangen.
0: Welche Bedeutung hat der 1. Mai für euch?
2: Der 1. Mai ist ein sehr symbolischer Tag, an dem einfach all die ArbeiterInnenklasse ihren Ausdruck auf der Straße verleiht und ihre Mächtigkeit darstellen kann. Und es ist für uns so der Tag, wo wir die verschiedensten unterschiedlichen sozialen Kämpfe und ArbeiterInnenkämpfe zusammenführen und eine gemeinsame Perspektive formulieren, die für uns eben eine klassenlose Gesellschaft ist, jenseits von Kapitalismus und Ausbeutung.
0: Alles klar, vielen Dank. Danach habe ich die FAU befragt und auch mit Ihnen über den 1. Mai gesprochen.
3: Magst du dich und euch kurz vorstellen und so kurz sagen, was ihr denn macht?
4: Ja, wir sind die FAU Stuttgart, also Freie ArbeiterInnenunion Stuttgart. Wir sind eine basisdemokratische Gewerkschaft. Wir unterstützen alle ArbeiterInnen, die sich uns anschließen und unterstützen auch mit Beratungen, versuchen auch Betriebsgruppen in Gewerkschaften zu gründen und unser Ziel ist es, dass die Arbeiter irgendwann die Produktionsmittel übernehmen und für sich selber sorgen.
0: Hier an eurem Stand sieht man ein Spiel aufgebaut, da sind auch so kleine Katzen drauf. Was ist denn das?
4: Ja, die Katze ist das Logo von der FAU Stuttgart. Im Englischen nennt man den wilden Streik auch Wild Cat und daher kommt dieses Katzenlogo. Und das ist einfach hier ein Spiel heute für das 1. Mai-Fest, um die Leute ein bisschen zu bespaßen.
0: Ja, also der 1. Mai, der Tag der Arbeit. Was bedeutet das für euch als Organisation?
4: Ja, am 1. Mai, ich würde sagen, stehen alle Arbeiter zusammen. Man macht wieder darauf aufmerksam, dass auch hier in Deutschland die Arbeitsbedingungen nicht optimal sind, dass viele Leute unter schlechten Arbeitsbedingungen leiden. Und da sind die Stimmen laut und sollte eigentlich wie auch an jedem anderen Tag im Jahr sollte darüber geredet werden. Und dann gehen wir dafür auf die Straße und machen darauf aufmerksam.
0: Und seid ihr jedes Jahr hier im Gasparitsch dabei oder ist es jetzt zum ersten Mal?
4: Ja, die FAU ist jedes Jahr im Gasparitsch dabei. Die FAU ist eigentlich schon, denke ich, seit Anfang vom Gaspar dabei.
0: Zum Schluss dürfte ich dann noch mit Sozialradikal gegens Kapital sprechen. Also, stellt euch mal bitte vor und wer ihr seid und was ihr so macht.
5: Genau, also wir sind Sozialradikal gegens Kapital und wir sind eine Gruppe von Menschen aus dem sozialen Bereich und dem Gesundheitswesen. Und unsere politische Arbeit zeichnet sich vor allem eben dadurch aus, dass wir versuchen, die Perspektive von eben dem sozialen Bereich und dem Gesundheitswesen in unsere politische Arbeit mit einfließen zu lassen. Also eben die Lebensrealitäten von Menschen, die oft von Politik vergessen werden, mitzudenken.
0: Und seid ihr heute zum ersten Mal hier beim Gasparitsch dabei oder wart ihr schon öfter hier?
5: Wir sind schon mehrere Jahre im Gasparitsch organisiert und genau sind dann auch jedes Jahr beim Jahresfest und beim 1. Mai-Fest mit einem Stand dabei.
0: Was genau bedeutet der 1. Mai für euch als Gruppe?
5: Der 1. Mai für uns ist vor allem in Zeiten von Sozialabbau eben ein wichtiger Kampftag auf jeden Fall. Und beim 1. Mai möchten wir mit und für alle Lohnabhängigen auf die Straße gehen. Und für uns bedeutet das eben auch, dass beispielsweise erwerbslose und wohnungslose Personen in die Kämpfe mit einbezogen werden und die Personen eben einzuschließen.
0: Was würdest du sagen, gibt es für Probleme, an denen man noch auch innerhalb von der Arbeiterbewegung arbeiten muss, so ganz grob? Also wenn du gerade sagst, dass ihr gewisse Personengruppen auch mit einbeziehen wollt, seht ihr da, dass die noch nicht von anderen Gruppen mit einbezogen werden?
5: Also wir glauben, dass schon viele politische Kämpfe teilweise hochschwellig sind. Also dass es für teilweise auch politische Analysen viel Vorwissen braucht und genau deswegen teilweise auch eben erwerbslose Personen, Menschen, die irgendwie vor allem ihre Zeit auf der Straße verbringen, da wenig Anschluss finden können. Also dass es so ein bisschen anschlussfähiger sein muss und diese Menschen auch irgendwie mobilisiert werden müssen, aber das teilweise eben auch schwierig ist. Also genau deswegen glauben wir, dass es so ein bisschen mehr Anschlussfähigkeit vielleicht von diesen politischen Kämpfen für diese Personengruppe braucht.
3: Und was macht ihr, um diese Menschen besser einzubinden?
5: Also wir versuchen auf jeden Fall vor allem einerseits eben die Perspektiven mit einzubeziehen, weil das oft eben auch so ein bisschen vergessen wird. Das heißt, dadurch, dass wir eben die Praxis von unserer Arbeit kennen, kennen wir natürlich auch irgendwie so ein bisschen die Problemlagen und auch genau so. Und deswegen versuchen wir das auf jeden Fall mit einzubeziehen. Und was tatsächlich ein bisschen schwieriger ist, versuchen wir auch Menschen, also unsere AdressatInnen eben irgendwie auch zu mobilisieren, zu organisieren. Genau, und machen öfter auch so offene Veranstaltungen, die eben auch thematisch teilweise diese Menschen irgendwie betreffen und versuchen, sie so mit einzubeziehen. Genau.
3: Ja, Friedrich Merz hat jetzt ja Reformen angekündigt, die natürlich hauptsächlich im sozialen Bereich Kürzungen bedeuten. Was würdet ihr sagen, steht dieses Jahr so ganz grob an Dingen, mit denen ihr euch beschäftigen wollt? Weil man muss ja schon auch immer ein bisschen priorisieren dann.
5: Ja. Genau, also im Prinzip, die Kürzungen betreffen uns natürlich auf jeden Fall alle und wir merken es auch alle, vor allem eben die Menschen, also wir merken es vor allem in unserer Arbeit mit den Menschen, die auf der Straße leben beispielsweise, dass eben jetzt Tagesstätten geschlossen werden, teilweise Tage schließen müssen und dann die Menschen einfach ja keinen Zufluchtsort haben. Was wir jetzt vor allem in der nächsten Zeit geplant haben, sind so ein bisschen auch so Vernetzung von Sozialarbeitenden. Also wir machen jetzt so eine, im Prinzip Vernetzungsreihe kann man es nennen, immer zu einem gewissen Thema, um einfach ja Menschen, die in der sozialen Arbeit sind, auch mit zu organisieren und dass sie sich irgendwie vernetzen können. Das ist gerade für uns so ein Hauptthema, ja.
0: Nochmals vielen Dank an alle Initiativen und Personen, die mit mir gesprochen haben. Nun spiele ich für euch einen Beitrag von Radio Z aus Nürnberg. Es geht um den Gewerkschaftskampf der Frauen in der Türkei. Ida Hinterholzinger war im Gespräch und in der Ausstellung Wir waren, sind und werden sein. Frauen kämpfen um Gleichberechtigung in der Gewerkschaft mit den KuratorInnen Meral Akend und Handan Çaklayan.
6: Ich bin Handan, ich bin eine Gründerin von Istanbul Gender Museum und auch eine Kuratorin dieser Ausstellung. Und ich bin Soziologin und Autorin. Und die Oral History Interviews habe ich in der Türkei gemacht. Und nachdem ich nach Deutschland gekommen bin, mit Meral haben wir diese Ausstellung zusammen gebastelt.
7: Genau, ich bin Meral Akend. Ich bin Soziologin und lebe seit über 50 Jahren in Deutschland. Und ich bin die Gründerin, wie Handan Çaklayan, Istanbul Gender Museum. Und nachdem Handan eine der KESK, also Gewerkschaftsaktivistinnen war und in dieser Gewerkschaft sehr aktiv war und diese soeben erwähnte Oral History durchgeführt hat, haben wir gemeinsam diese Ausstellung als eine Online-Ausstellung zuerst gemacht und dann eine Wanderausstellung in Deutsch, Kurdisch, Türkisch, Englisch gemacht und ja. Die Ausstellung wandert in deutschsprachigen Ländern, nicht nur in Deutschland.
8: Mhm. Könnt ihr mir noch mal kurz erzählen, was ist denn das Istanbul Gender Museum?
7: Istanbul Gender Museum ist ein Museum als alternative Institution zu den herkömmlichen Museen in der Türkei, die nicht inklusiv und nicht partizipativ und nicht intersektional sind. Und wir wollen als Beispiel zeigen, wie man gendergerecht Museum gestalten kann. Mhm. Ich bin Mitgründerin, Initiatorin von Museum Frauenkultur Regional International, das erste Frauenmuseum in Bayern und das sechste in ganz Deutschland. Und vor Istanbul Gender Museum habe ich auch Istanbul Frauenmuseum gegründet. Das so hat es auch also angefangen, inklusive Museumsmodelle zu entwickeln, anzubieten. Und Istanbul Gender Museum ist dann noch partizipativer und noch intersektionaler. Und wir haben jetzt super Gruppe, mit denen wir sehr viele virtuelle Ausstellungen, aber auch physische Ausstellungen machen und Publikationen und Kulturveranstaltungen konzipieren.
8: Das ist aber, es gibt kein eigenes Gebäude für das Istanbul Gender Museum.
7: Virtuelles Museum.
8: Aber ab und an sucht man dann eben andere Räume und da gibt es dann die Ausstellungen.
6: Nicht aber, sondern man sucht nicht nur Räume. Wir machen zum Beispiel auch Billboard-Ausstellungen. Das ist eine wunderbare Möglichkeit, um mit Leuten, die nicht ins Museum oder nicht in Galerien kommen, in Dialog zu kommen. Wir haben mehrere Ausstellungen auch als Billboard-Ausstellungen gemacht. Eine Wanderausstellung ist eine davon oder natürlich auch eine physische Ausstellung in so einem, in einer Galerie oder Kunstzentrum ist auch möglich.
8: Bevor wir jetzt hier reinkommen, sollen wir erst den Hintergrund noch erklären, wie wir, also wie diese Ausstellung zustande gekommen ist, oder möchtet ihr einsteigen?
6: Handan hat mit Gewerkschaftsfrauen, das ist eine Äquivalent von Verdi, Frauen, die im öffentlichen Dienst aktiv sind und eine Gewerkschaft gegründet haben, und das ist vor 30 Jahren, es ist eine Geschichte vor 30 Jahren, die Frauen haben nicht nur ihre Gewerkschaft gendergerecht gestaltet, auch ihre Familien und auch die Gesellschaft. Und die Handan hat mit einer großen Gruppe von Frauen Interviews geführt, also gemeinsam haben sie die Interviews in der ganzen
3: Türkei.
6: Es war eine, wirklich eine große Kollektiv. Und Handan hat dann davon erzählt, dass sie diese Arbeit gemacht haben und dass sie diese Informationen haben und archiviert haben. Und ich fand das sehr wichtig, weil diese Geschichte der Gewerkschaftsaktivistinnen, Feministinnen, die ihre Gewerkschaft, ihre Familien, auch die Gesellschaft geändert haben, ist sogar in der Türkei nicht bekannt. Also die feministische Bewegung, nicht nur in der Türkei, in der ganzen Welt ist sowieso nicht inklusiv. In der Türkei, die Feministinnen sind davon auch nicht verschont. Auf jeden Fall, die Idee war, der türkischen feministischen Bewegung diese wunderbare feministische Bewegung zu zeigen. Guck mal, das gehört auch dazu, zur feministischen Bewegung in der Türkei. Und dann, nachdem wir diese Ausstellung türkisch, kurdisch und englisch gemacht haben, dachten wir, es ist wichtig, dass man diese Ausstellung auch in Deutschland und in deutschsprachigen anderen Ländern zeigt. Erstens, die Gewerkschaftlerinnen in Deutschland oder in deutschsprachigen Ländern davon zu informieren, weil ja immer noch die Meinung herrscht, ja, was die türkische Frauen in der Türkei wohl machen oder nichts machen, ja. Ach was, da machen sie das. Also diese Vorurteile, das war einer von den Gründen. Und zweiter Grund war, die junge Generation für die Gewerkschaftsarbeit zu interessieren und ihnen zu zeigen, man kann wunderbar Feministin sein und auch in der Gewerkschaft aktiv sein. Und in der Gewerkschaft aktiv zu sein, ist sehr wichtig, weil unsere Lebensarbeitswelt muss ja human gestaltet werden, und das schaffen wir nicht alleine, das schaffen wir nur in der Gewerkschaft.
9: Ja, das ist auch eine Möglichkeit für die Frauen, Aktivisten aus Türkei und in Deutschland, deutsche Frauen, die in der Gewerkschaft arbeiten. Bis jetzt immer, das war so, die Frauen aus Europa, die erzählen ihre Erfahrungen. Und jetzt, wir wollten, dass nicht eine Seite Beziehung, aber Austausch, Erfahrungen, Austausch, und die, das ist meine Meinung. Das ist eine
6: Organisation der gewerkschaftlichen Beziehungen, kann man sagen. Also das ist sehr wichtig.
9: Ja, organisieren des Paneldiskussions, und Frauen aus der Türkei, die kommen her und mit deutschen Frauen und die Frauen, die Migrationsgeschichte haben, die diskutieren über ihre Erfahrungen. Ich glaube, das ist eine sehr wichtige Seite der Ausstellung.
8: Ja. Wollen wir mal rein? Hier auf dem ersten Panel steht, wer sind die Kesk-Frauen? Wer sind denn die Kesk-Frauen?
9: Die sind sehr stark. Mehrere von denen sind die Linke, die Politische auch. Und die kämpfen nicht nur für die Tariflohn, aber auch für Demokratie, für Frieden, für Geschlechtergerechtigkeit. Deswegen sind die Geschichte Kesk-Frauen wichtig. Die sind Krankenschwester, die sind Lehrerin, die arbeiten, wie Meral hat schon
6: schon gesagt hat, die arbeiten im öffentlichen Dienst,
10: die arbeiten in der Bundesbahn und eigentlich in allen öffentlichen Sektoren arbeiten sie und gleichzeitig sind sie gewerkschaftlich aktiv.
8: Ihr habt schon ein bisschen erzählt, aber vielleicht nochmal so für Menschen, die gar nicht auch in diesen Gewerkschaftsthemen drin sind, aber explizit nicht in Gewerkschaftsarbeit in der Türkei sich auskennen. Was sind denn so die Kernthemen? Du hast schon ein bisschen angesprochen, aber was sind so die großen Themen, für die gerade Frauen in der Gewerkschaft da kämpfen?
6: Man kann nicht sagen, es gibt nur ein Thema. Eigentlich die Partizipation von der Frauen in der Gewerkschaft ist sehr wenig, aber da öffentliche Dienste, viele Frauen, die arbeiten, beim KESK oder andere Dachverband, ne, sind die Zahlen Frauen noch hoch. Beim anderen Gewerkschaften sind die Frauen nicht so stark oder aktiv. KESK ist eine linke Gewerkschaft und die sind sehr aktiv für andere Themen. Wie gesagt, Demokratie, Frieden und deswegen KESK-Frauen sind oder waren schon aktiv. Deswegen, sie sind auch in der Gewerkschaft aktiv.
10: Das heißt, sie sind nicht erst aktiv geworden, Gewerkschaftsaktivisten waren, sondern sie haben ihre Aktivisten zu sein in die Gewerkschaft gebracht.
8: Wir haben jetzt hier auf diesem ersten Panel wird KESK vorgestellt und die Frauen dahinter. Wie gehe ich denn jetzt weiter vor in der Ausstellung?
10: Wir haben in dieser Ausstellung zwei Teile. Die eine Abteilung der Ausstellung zeigt, welche geschichtliche Auseinandersetzungen KESK-Frauen hatten. Gewerkschaften waren in den 80er Jahren verboten in der Türkei. In den 80er Jahren war ein Militärputsch und nach der Militärputsch wurden alle gesellschaftlichen Organisationen und Gewerkschaften wurden verboten und die KESK-Frauen haben maßgeblich dazu beigetragen, dass Gewerkschaften wieder legalisiert worden sind, aber sie haben sehr hohe Preise bezahlt. Das ist dann diese Geschichte. Und Hauptteil der Ausstellung ist den feministischen Auseinandersetzungen oder feministischen Forderungen der Frauen gewidmet. Und weil es wichtig ist, diese Forderungen zu sehen und die in Beziehung zu setzen mit den deutschen feministischen Forderungen in Deutschland. Und wir können dann direkt in die feministische Forderungen-Teilung gehen. Und das ist nicht die ganze Ausstellung. Unsere Ausstellung hat noch mehr Roll-ups und wir passen uns an jeweilige Räumlichkeiten. Wenn der Raum größer ist, dann haben wir noch mehr Möglichkeiten. Wenn der Raum kleiner ist, dann beschränken wir uns auch an die Hauptaussagen.
8: Das sind jetzt verschiedene Erzählungen. Das habe ich auch schon gelesen, dass verschiedene GewerkschafterInnen ihre Geschichte oder Teile ihrer Geschichte erzählt haben. Das sind aber auch nicht alle, wenn ihr sagt, ihr habt noch mehr Roll-ups.
6: Ja.
8: Das heißt, es gibt auch noch mehr Geschichten.
6: Ja, 36 Geschichten.
10: Man kann auch Istanbul Gender Museum schreiben und wir waren und wir werden sein, in die Ausstellung gehen und die deutsche Sprachversion anklicken und die Ausstellung auch online besuchen. Aber wir können jetzt hier ein paar ausgewählte feministische Forderungen besuchen. Also ich lese mal, was die Grundlage der feministischen Auseinandersetzungen war, wo Handan auch mit Frauen eigentlich jahrelang gearbeitet hat. Und das sind zum Beispiel gegenseitige Stärkung und Verantwortung. Das ist sehr wichtig für die KESK-Frauen, weil sie sich gegenseitig sehr unterstützt haben, weil sie beruflich sehr engagiert waren, weil sie in der Familie mit patriarchalen Ehemännern zu tun hatten und deswegen bräuchten sie sich gegenseitig zu stärken, um Veränderungen zu erreichen. Und das haben sie auch in vielen Erzählungen erklärt, wie sie das erreicht haben. Oder nächste ist Frauen empowern, Männer verändern. Das ist auch eine der Strategien der KESK-Frauen gewesen, wo Handan maßgeblich beteiligt war. Sie hat ja auch sehr viel Workshops mit Frauen gemacht. Und das heißt, Frauen empowern durch diese Workshops. Und dann haben die Männer sich, ob sie wollten oder nicht, verändert. verändern müssen, weil die Frauen sich verändert haben. Das ist immer so, wenn wir uns verändern, auch die Menschen in unserer Umgebung sich verändern. Oder die Frauen haben auch sehr viel reflektiert. Ja? Sie haben gesagt, ja, sollen wir uns Feministinnen nennen oder nicht Feministinnen nennen? Dürfen wir uns Feministinnen nennen? Das ist das Dilemma der linken Frauen. Ja? Ja. Die Kommunistinnen, die Linken, die haben gesagt, nein, wenn gesellschaftliche Verhältnisse sich ändern, wirtschaftliche Verhältnisse sich ändern, Frauen werden frei, was ja wirklich nicht gestimmt hat. Und die KESK-Frauen, die Handan hat ja gesagt, dass sie linke Frauen, linke Aktivistinnen waren.
11: Deswegen war es am Anfang schwierig, sich Feministin zu nennen.
10: Ja, genau. Und sie haben ewige Diskussionen durchgeführt. Sollen wir uns Feministinnen nennen oder nicht? Ist das jetzt eine Nestbeschmutzung oder nicht? Na, auf jeden Fall, dann haben sie sich wirklich Feministinnen genannt, weil sie gesagt haben, anders kann unsere Lage sich nicht ändern. Oder es gibt Frauen, die gesagt haben, nachdem sie so Feminismus wirklich verinnerlicht haben, haben sie wirklich festgestellt, dass sie Feministinnen schon damals waren. Ja? Und das ist eine wunderbare Erkenntnis, weil wir normalerweise auch, wenn wir an unsere Mütter denken, dann denken wir, oh, meine Mutter war eine Feministin, obwohl sie nie so über die theoretischen Grundlagen diskutiert hat und so. Und es ist eine schöne Entdeckung, immer zu entdecken, ja, eigentlich, oh, das, was ich gelernt habe jetzt, was Feminismus ist, oh, ich war Feministin, ich war eine Feministin. Ich habe immer gemerkt, dass es etwas nicht gestimmt hat.
11: Ja. Sie haben nicht nur Ihre männliche Freundin geändert, aber auch Arbeitsplatz, die Familie auch. Zum Beispiel die Geschichte von Gülistan Atasoy Meraj. Vielleicht kannst du
10: das
11: erzählen.
10: Das ist etwas ganz Wichtiges. Wir haben gesagt, dass sie auch in der Gesellschaft, also nicht nur innerhalb der Familie, sondern auch in der Gesellschaft was geändert haben und natürlich auch die Gewerkschaft. 2015, es ist eine 10 Jahre alte Geschichte. Ja? Und bis dahin haben die männliche Gewerkschaftsvorstand und Mitglieder haben selber bei den Tarif Verhandlungen, die Forderungen kundgetan, ja, und ausgehandelt. Und die Frauen haben gesagt, das geht so nicht. Wir wollen auch an diesem Verhandlungstisch Platz haben, unsere Stimme hörbar machen. Und sie haben den Gewerkschaftsvorstand auch überzeugt. Und dann aber, als bei der Tarifverhandlung zur Auseinandersetzung mit den Arbeitgeber kam und die Frau als Frauensekretärin aufgestanden ist und die Forderungen der Gewerkschaftsfrauen vortragen wollte, sind die Männer, die Arbeitgeber und alle Verhandlungspartner und inklusive Minister sind aufgestanden und gesagt, wenn diese Frau spricht, verlassen wir den Saal. Das heißt, die Frauen haben sehr viele Kämpfe durchfochten müssen, dass sie ihre Forderungen heute selbstverständlich in den Tarifverhandlungen kundtun können.
8: In der Ausstellung, das habe ich auch gelesen, gibt es ja eben Perspektiven und Erzählungen von Frauen aus verschiedenen Generationen eben auch.
11: Zwei Generationen.
8: Zwei verschiedene Generationen. Wir haben jetzt schon gehört, da gibt es irgendwelche, die müssen den Weg bereiten, damit das heutzutage eben einfach ein bisschen, also ne, gibt es jetzt andere Kämpfe, aber kann man da irgendwie auch klar noch mal ein paar so Grenzen ziehen. Was ist denn der Unterschied zwischen den Generationen? Da gibt es manche Themen, wo immer noch der gleiche Kampf gefühlt gefochten werden muss.
11: Ja, Demokratie und Frieden war immer wichtige Themen und Arbeitssituation und Geschlechtsungerechtigkeit, die sind immer so. Am Anfang gab es einen Push und jetzt gibt es ganz undemokratische Staat. Deswegen, das geht immer so. Aber am Anfang, sind wir Feministin oder nicht Feministin und Sozialistin, zuerst Sozialistrevolution, danach Frauenrechte. Am Anfang war es so, aber jetzt, das hat sich geändert durch Frauenaktivistin. Ja. Und ja, die wollen Gerechtigkeit, Geschlechtergerechtigkeit, die wollen auch bessere Arbeitsbedingungen. Und jetzt, die wollen das jetzt nicht in der Zukunft.
8: Mhm. Ja.
10: Ja, genau. Also es ist schon, die erste Generation hat dann wirklich starke Auseinandersetzungen gemacht, als sie gesagt haben, wir wollen Frauensekretariat haben. Und die Männer sagten, ja, was soll das? Und heute traut sich kein Mann zu sagen, was soll das? Heute ist das selbstverständlich, dass eine Co-Vorstand gibt, ja. Dass alles von Männern und Frauen paritätisch besetzt wird. Das ist selbstverständlich. Also die zweite Generation profitiert davon. Aber was die Gerechtigkeit, gesellschaftliche Gerechtigkeit, Geschlechtergerechtigkeit, gleicher Lohn für die gleiche Arbeit, das sind immer noch nicht realisiert. Diese Kämpfe gehen heute noch weiter.
8: Wir sind in unterschiedlichen politischen Situationen, wenn wir das jetzt mit Deutschland vergleichen. Aber Gewerkschaftskämpfe haben ja trotzdem manchmal sehr ähnliche Ziele. Gibt es denn sehr weit auseinanderdriftende Unterschiede zwischen deutschen und türkischen Gewerkschaftsarbeiten?
10: Ich glaube so. In Deutschland gibt es eine starke Tradition von der Gewerkschaft, aber die verlorenen Mitglieder, Mitgliederinnen, ne? Das ist noch schlechter in der Türkei.
12: Es gibt jetzt weniger Angestellte im öffentlichen Dienst und einen größeren Druck auf die Gewerkschaften in der Türkei. Also den größten Unterschied würde ich sagen zwischen Deutschland und Türkei. In Deutschland sind Gewerkschaften ein integriertes Teil der Gesellschaft. Und in der Türkei werden Gewerkschaften als Feindgruppen, feindliche Gruppen wahrgenommen. Und die staatliche, also wer die Macht hat, zum Beispiel die Erdogan-Regierung, versucht, Gegengewerkschaften zu installieren. Ja? Und sie versuchen durch verschiedene Tipps und Tricks Mitglieder von den anderen Gewerkschaften für sich zu gewinnen. Und das ist ein, das sind so schlechte Spiele, die den Sinn der Gewerkschaften untergraben. Die Gewerkschaften kämpfen eigentlich für die Arbeitsrechte, nicht für die Regierungsfreundlichkeit, und das ist die Lage momentan in der Türkei. Es sind Gewerkschaften, die regierungstreue, regierungsnahe, und die anderen Gewerkschaften wie KESK werden als Feindbilder dargestellt. Und das ist ein verkehrtes Weltbild. Das zeigt auch, dass in der Türkei bis heute der Sinn von der Gewerkschaft noch nicht verstanden wurde. Gewerkschaften sind für die Rechte der Arbeitnehmerinnen da, nicht für die regierungsnahen Gruppierungen oder Arbeitgeber.
8: Eine Geschichte habt ihr ja schon vorgestellt. Habt ihr denn noch eine, die euch irgendwie besonders nahe liegt, über die wir auch noch sprechen sollten?
10: Also die haben dann gesagt, wir sollen die organisierte Strecken uns noch näher anschauen. Genau, Ebru Dinca erzählt über diese organisierte Strecken. Was die Unterdrückung der Gewerkschaften betrifft, also wir haben soeben darüber gesprochen. Wir haben ständig in der Türkei Putsch, entweder Militärputsch oder andere Putsch. Vor kurzem war ja sozusagen eine Gülen Bewegungsputsch. Dieser Putsch wurde dann als ein Anlass genommen, um die regierungskritischen Leute aus dem gesellschaftlichen Leben zu entfernen. Das heißt, auch, wenn sie Lehrerinnen waren, aus der Schule zu entfernen, wenn sie Krankenschwester waren, aus dem Krankenhaus oder aus städtischen Stellen zu entfernen. Und Hunderte, Tausende Menschen wurden arbeitslos, also Frauen. Und da Ebru Dinca erzählt diese Geschichte. Und alle wurden dann per Notstandsdekret 2016 entlassen. Sie waren von heute auf morgen arbeitslos. Und sie haben dann sehr viel Solidarität erfahren. Viele Frauen haben ihnen Sachen gebracht und gesagt, ja, guck mal, aus meiner Mitgifttruhe kannst du Sachen verkaufen im Flohmarkt, klein bisschen Geld verdienen für deine Familie. Und für diese Stände, also als sie diese Stände, ihre Stände geöffnet haben, kam auch gleich die Polizei. Ja, die Polizei unterstützt sehr, ist ein Unterstützerorgan der Regierung, und sie wollten wissen, was die Frauen da machen. Die Frauen eigentlich hier nur gestrickte Socken oder gestrickte Babyhemden verkauft, um Geld zu verdienen, und dabei haben selber auch etwas gestrickt zum Verkaufen. Die Polizei wollte wissen, was was sie da machen. Und die Frauen haben gesagt, ja, was machen wir denn hier eigentlich? Wir verkaufen hier Sachen, um etwas Geld zu verdienen, weil wir entlassen worden sind. Weil die Frage so blöd war, die Frau, denen die Frage gestellt wurde, die gestrickte Socken angeschaut und gesagt, wir stricken hier organisiert. Das heißt, es war wirklich so, dass sie sich organisiert haben, um ihre Lage zu verbessern, Solidarität zu üben. Aber die Polizei hat auch die geeignete Antwort bekommen, wir stricken organisiert. Das ist auch gut für die Keskfrauen, die haben immer organisiert gestrickt, egal wo, ob Krisensituationen oder in anderen Zusammenhängen. Das ist dann für die Keskfrauen ein bezeichnender Zitat, organisiertes Stricken.
13: Ja, auf Deutsch ist natürlich Organisation bedeutet Örgüt, Stricken bedeutet Örgü. Auf Deutsch ist Örgütle Örgü.
8: Jetzt läuft die Ausstellung ja noch bis Anfang Mai. Gibt es jetzt im April noch Veranstaltungen oder besondere Events zur Ausstellung, wo man hinkommen könnte?
10: Also wir haben eine wunderbare Panelveranstaltung gehabt mit türkischen Aktivistinnen, Gewerkschaftsaktivistinnen aus der Türkei und aus Deutschland, die in Exil leben. Das ist leider vorbei. Am 12. März war das. Aber jederzeit können wir Führungen anbieten in mehreren Sprachen, Kurdisch, Türkisch, Deutsch oder Englisch. Man soll uns nur anschreiben. Wir haben eine Mailadresse. Man kann uns in Villa Leon finden und jederzeit, egal wie viele Personen, wir sind von Personenzahl unabhängig. Wir sind auch für kleine Gruppen da, können unsere, für Jugendliche, für Erwachsene können wir Führungen machen. Wir haben sogar für Kleinkinder Spielemöglichkeiten hier in der Ausstellung, also für alle möglichen. Man soll uns nur anschreiben.
8: Die Info at istanbulgendermuseum.org.
13: Genau. Ja. Slogan macht schon Mut. Wir waren, sind und werden sein.
0: Das war's für heute. Vielen Dank fürs Zuhören. Dies war eine Sondersendung zum 1. Mai mit mir, Damaris Kober. 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Ich spiele jetzt noch zwei Songs für euch und verabschiede mich. Tschüss!

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3: Ja, hallo, liebe HörerInnen von Common Voices hier auf der Frequenz 95,9 auf Radio Corax. Wie pflegen wir immer zu sagen bei Common Voices, wenn es wichtig ist für euch, wir sind da, hier bei Radio Corax und Common Voices. Willkommen!
2: Donc votre plaisir est notre raison d'être. Chaque jour, on fait notre effort, on fait notre mieux pour vous donner des informations à temps réel. Raison pour laquelle j'étais parti à Hanover assister à une manifestation dédiée à la diaspora sénégalaise.
3: Wir als Common Voices Redaktion geben unser Bestes, euch auf dem Laufenden zu halten. Und heute sind wir mit einer Live-Sendung am Start und berichten euch. Usman ist nämlich nach Hannover gefahren und hat an der Konferenz von der senegalesischen Diaspora teilgenommen, hat da einiges an Informationen für heute, fürs heutige Programm eingesammelt.
2: Ce journée était dédiée à la diaspora, appelée Diaspora Journée de la Diaspora Sénégalaise. C'est une initiative qui a été créée par le secrétaire général, président du parti PASSEF, nommé Ousmane Sonko.
3: Und diese Konferenz in Hannover zur senegalesischen Diaspora wurde ins Leben gerufen von einem Politiker der PASTEF-Partei aus dem Senegal. Und da werden wir uns auch gleich auch noch da dem Thema der PASTEF-Partei widmen.
2: Donc, sans plus tarder, donc, toujours, on va vous rappeler, je suis ici dans le studio, Tim qui fait la traduction, et il y aura aussi l'intervention de Mustafa.
3: Ja, und in der Leitung hört ihr Usman, der das Ganze moderiert und heute auch die Technik übernimmt, und mich, Tim, der die französisch-deutsche Übersetzung macht. Ansonsten haben wir natürlich auch, wie oft, Mustafa Kamara zugeschalten, unser Senegal-Korrespondent, der liegt hoffentlich auch gleich an in der Leitung.
2: Et pour vous informer aussi à la suite de cette émission, nous allons jouer des interviews qu'on a pris là-bas à cette journée de diaspora sénégalaise, à qui on veut faire aussi des commentaires là-dessous par rapport à ces interviews.
3: Usman hat einige Interviews auf der Konferenz in Hannover aufgenommen. Die werden wir teilweise euch präsentieren und auch kommentieren.
2: Donc, le programme, ça va se présenter comme suite. En premier lieu, on va parler de l'historique de la PASSEF. Comme tantôt on avait l'habitude de le dire, la jeunesse sénégalaise a pris le pouvoir durant les élections 2024. Donc, comment cette jeunesse a fait à prendre ce pouvoir et comment une jeunesse peut prendre un pouvoir.
3: Ja, seit März 2024 ist ja die PASTEF-Partei im Senegal, hat die Regierung übernommen, und man spricht davon, dass eben die Jugend des Landes da die Macht ergriffen haben. Und wir schauen uns das Ganze an und berichten euch davon, was denn seitdem umgesetzt wurde und wie das Ganze klappt.
2: Donc dans cette première partie, après avoir parlé de ça, on parlera aussi de cette journée de diaspora, les différentes associations qui s'y étaient présentes. Mais aussi, on va parler aussi de la vie des Sénégalais de la diaspora.
3: Und im zweiten Teil, in der zweiten Sendestunde, erzählen wir euch dann von der Konferenz der senegalesischen Diaspora in Hannover, von unterschiedlichen regionalen und überregionalen Vereine, die sich dem widmen, und auch ganz im Allgemeinen das Leben in der Diaspora in Deutschland.
2: Sans plus tarder, Mustafa, si tu m'entends, tu peux entrer et faire ta présentation.
3: Mustafa, wenn du uns hörst aus dem Senegal, zöger nicht, dich kurz vorzustellen und Hallo zu sagen.
2: Ja, alors ça semble que ça ne passe pas avec pour l'instant. Donc on va attendre, on va continuer notre émission en attendant que Moustapha sera disponible. Donc sans plus tarder, chers auditeurs de la radio Corax, comme on a l'habitude de vous le dire et comme on le faisait, on va écouter d'abord une musique de Youssou N'Dour qui nous parle aussi de Alalumbolo. Alalumbolo, ça veut dire l'argent du contribuable, ne le touchez pas, laissez-le là où il est. Pourquoi on a choisi cette musique? Parce que le plus souvent, les États africains sont des États qui sont un peu corrompus. Il y a aussi des détournements et des malversations. C'est dans ce contexte que Youssou N'Dour avait chanté cette chanson en parlant de Alalumbolo. Alal, ça veut dire l'argent. Ça veut dire le bien en Wolof. Mbolo, la communauté.
3: Okay, solange bis wir Moustapha Camara zuschalten und in die Leitung bekommen, hören wir Youssou N'Dour, ein sehr bekannter Musiker aus dem Senegal, und in seinem Lied besingt er die Korruption des afrikanischen Kontinents und dass das Geld halt am besten da sein soll, wo es natürlich hingehört.

0: Merci, chers auditeurs de la Radio Corax, de votre patience pour être avec nous à écouter cette émission. Donc ça, c'était une chanson de Abdou Kitesek. C'est fait partie aussi, on peut dire, de partie des jeunes chanteurs sénégalais. Il a dédié cette chanson à Ousmane Sonko, qui est le président du PASSEF.
1: Ja, hallo und herzlich willkommen zurück, liebe HörerInnen von Common Voices hier bei Radio Corax. Wir haben gerade eben ein Lied gehört von einem sehr jungen, aufstrebenden Musiker, Abdou Kitesek. Und er hat den Gründer der PASTEF-Partei, die mittlerweile auch regiert, seit März 2024 im Senegal besungen.
0: Donc sans plus tarder, on va revenir donc sur notre thème. Cette fois-ci, on va parler un peu des difficultés que vivent les émigrés, la diaspora, aussi dans les autres pays, particulièrement sur la gestion des enfants. On a fait cette interview avec un des panélistes qui est chargé, qui est aussi un consultant pour les petits-enfants qui vivent le racisme.
1: Mmh. Ja, und wir möchten im zweiten Teil jetzt von den Schwierigkeiten berichten. Ousmane war ja für euch in Hannover bei der Konferenz der senegalesischen Diaspora in Deutschland. Und da war eben auch ein Vertreter, der von Diskriminierungserfahrungen gesprochen hat, von Menschen, die auch hier in Deutschland geboren sind, von den Kindern von Senegalesinnen.
0: Donc avant de revenir avec notre panéliste, peut-être on va prendre Moustapha, il peut nous parler aussi de son expérience, comme il a aussi de l'expérience, c'est un journaliste, un commentariste sur la vie des étrangers, des émigrés. Mais selon toi, comment un émigré doit vivre? Il doit rester ici en famille, à l'étranger, ou bien aussi penser aussi à préparer ses enfants à un éventuel retour?
1: Aber wir holen auch gleich mal unseren Senegal-Korrespondenten Herrn Kamara mit ins Boot und wollen ihn fragen, weil er ja auch immer die senegalesische Perspektive vertritt. Er ist ja vor Ort und was würde er denn raten? Wie sieht er das überhaupt, dass Menschen auswandern und was hält er, ob die Menschen vielleicht auch in Erwägung ziehen sollten, wenn sie es ja finanziell unterstützen, vielleicht selber auch irgendwann wieder zurückzugehen oder die Kinder vielleicht auch dann wiederum in Senegal zurückkehren.
2: Merci Ousmane, merci Tim, merci aussi pour ces panélistes, chapeau bas pour ces panélistes.

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0: Hallo, hier sind wir wieder. Hier ist Freie Radio für Stuttgart. 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Ja, jetzt haben wir gerade was umgestellt am Mikrofon.
1: Ja, nachdem das manchmal mit der Frequenz nicht 100% mal eingestellt ist, muss man nur immer ein bisschen aufpassen. Also wenn mal irgendwas nicht so gut hörbar ist, kriegst du auch teils bei anderen Sendern, sprich Deutschlandfunk oder teilweise mit, dass plötzlich dann die Frequenz so schlecht ist. Dann denke ich manchmal, vielleicht liegt es an meiner Autoantenne, aber wie auch immer, es hat selbstverständlich auch hier jetzt in dem Fall auch mit dem Mikro zu tun, dass das 100% eingestellt werden muss, damit die Frequenz laut genug und gut verständlich ist. Also somit, wir achten drauf und versuchen unser Bestes zu geben. Am Mikro ist wieder Rosmarie. Ich grüße alle, die jetzt gezielt oder zufällig zugeschaltet haben. Und wir machen, heute ist der Karl wieder in alter Frische dabei, das freut sehr. Und Silvi ist auch im Hintergrund irgendwo schon eingetrudelt. Aber wir versuchen jetzt den Ball flach zu halten. So, der Karl, der will, glaube ich, schon was zum Besten geben, oder wie ist es jetzt aus?
0: Ja, ich habe wieder was gefunden. Ich kann leider Montag, Mittag nicht kommen, aber ich freue mich jedes Mal, dass ich wieder beim Freien Radio mitmachen kann. Dann komme ich eben bei der Mittwochsendung. Was ich gefunden habe, das ist aus der Mieterzeitung vom Mieterverein, neues Punktesystem bei der Schufa. Seit dem 17. März gilt ein neues Punktesystem bei der Schufa. Mit Hilfe des sogenannten Scores wird die Kreditwürdigkeit von Verbraucherinnen bewertet. Etwa beim Immobilienkauf, der Eröffnung eines Kontos oder bei der Anmietung einer Wohnung. Das vorherige System stand in der Kritik, weil die Kriterien für Verbraucherinnen kaum nachvollziehbar waren.
1: Ja, wir hören.
0: Der neue Score besteht aus 12 Punkten, die insgesamt einen Wert zwischen 100 und 999 Punkten ergeben. In die Bewertung fließen unter anderem Zahlungsausfälle der vergangenen 3 Jahre, die Wohndauer in der aktuellen Wohnung, das Alter des ältesten Bankvertrags und der ältesten Kreditkarte sowie die Anzahl von Anfragen und Abschlüssen für Bankkonten, Kreditkarten oder Konsumkredite ein. Laut der Schufa erreichen 62% der Bundesbürgerinnen die Score-Klasse hervorragend, ab 776 Punkten. Rund 28% fallen in die Kategorie gut, für rund 63% Für rund 83% bleibe die Score-Klasse unverändert, hieß es. 9% würden in eine bessere, 8% in eine schlechtere Kategorie eingestuft. Letztere vor allem Personen, zu denen nur wenige Daten vorlägen. Die Schufa nannte 4 Möglichkeiten, den Score zu verbessern. So sollten Rechnungen pünktlich bezahlt und nur wenige Ratenkredite gleichzeitig aufgenommen werden. Wer neue Bankverträge abschließen wolle, solle Anfragen und Abschlüsse innerhalb von 28 Tagen erledigen. Dann zählten sie insgesamt nur einmal. Viertens solle man alte Konten und Kreditkarten weiterlaufen lassen.
1: Ja, was also, heißt das für dich, Karl, wenn ich da eine persönliche Frage einflechten kann? Ja,
0: ich weiß.
1: Ist es jetzt wirklich eine innovativ zu begrüßende Änderung oder wie siehst du das?
0: Ich meine, es ist genauso wie früher, aber transparent ist die Sache noch lange nicht. Nach welchen Kriterien die Schufa sowas bewertet?
1: Also ich, sprich, da fehlt einfach auch die Praxiserfahrung.
0: Ja, und ja. Meine Sachen sind uralt. Mein Bankkonto hat noch mein Vater in der Nachkriegszeit abgeschlossen. Das ist so alt wie ich.
1: Ja, das kann man natürlich nicht mehr vergleichen. Da liegen ja Welten dazwischen. Und ich meine, durch diese ständigen Änderungen, die ja auch immer komplizierter werden, hat natürlich der Laie meines Erachtens doch häufig das Nachsehen.
0: Ja, ich glaube.
1: So ist es. Okay, also wir machen dann vielleicht auch weiter.
0: Ja.
1: Ich habe einmal wollte ich, weil wir ja jetzt nicht nur die Schuldenfalle und diese Gefahren zu spüren oder sagen wir mal mehr oder weniger viele Betroffene eben diese Schuldenfalle dann vermeiden müssen. Haben wir jetzt ja auch von der Stadt diese gnadenlose Einsparpolitik, die sich in alle Bereiche reingliedert. Ganz schlimm ist es jetzt vor allem mit den städtischen Bädern. Da wurde ja bereits Anfang Mai drüber berichtet, dass da so stark Bäder von der Schließung bedroht sind und diesbezüglich kamen dann auch entsprechende Reaktionen von seitens der Bürger in Form von Bürgerbriefen. Und da ist einer, denke ich, sehr von einer Frau. Die Frauen muss man in jedem Fall unterstützen, jetzt im Gedenkjahr des 100-jährigen Frauenwahlrechts. Also eine Andrea Klinger aus Stuttgart hat zu diesem Thema geschrieben, kaum zu glauben. Unglaublich, da gibt die Verwaltung dem Schwimmverein Cannstatt den dezenten Hinweis, die laufende Planung eines Leerschwimmbeckens zurückzustellen, weil es der Stadt Stuttgart zurzeit finanziell schlecht geht. Und dann könnte die ziemlich sicher zugesagte Forderungssumme dem Hockey- und Tennisclub HTC Stuttgarter Kickers für einen Hallenneubau zugeschlagen werden. Man lasse sich das mal auf der Zunge zergehen für die Massensportarten Hockey und Tennis. Allein in einer Stunde werden beim SV Cannstatt bis zu 3 Schulklassen gleichzeitig schwimmerisch geschult. So viele Tennisspieler finden in einer Woche keinen Platz in einer neuen Halle. Dem einen oder anderen Schulkind könnte es das Leben retten, wenn es im Unterricht schwimmen lernt. Gibt den

0: was ja eigentlich mehr oder weniger keine Werbung, sondern eher der Hohn zum i-Tüpfelchen ist. Ja, also und weiter konstatiert auch nochmal eine Frau aus Gerling mit dem Namen Gisela Kutter. Auch wenn ich schon seit Jahren kein Freibad mehr besucht habe, meine Bikini-Zeiten liegen Jahrzehnte zurück, macht mich der Artikel Sparkurs. Zwei Bäder müssen schließen. Das war am 23. April wurde darüber berichtet, von Frank Rotfuß traurig. Wohin geht den Eltern im Sommer mit ihren Kindern zum Baden und zum Schwimmen, wenn zwei Freibäder geschlossen werden? Ich bin in Berlin groß geworden und da gibt es viele Seen, auch in der näheren Umgebung, in denen man im Sommer baden kann. Stuttgart ist da nicht so gut dran. Und jetzt sollen hier auch noch zwei Freibäder aufgegeben werden. Also das ist ein ganz kurzes Resümee. Weiter. Jetzt werden meines Erachtens langsam die Rechnung für das Versagen bei der Energievorsorge und für eine hysterische Klima, Entschuldigung, das war jetzt das weitere Thema, Klimapolitik, aber macht nichts, das geht ja auch die Richtung. Aber das ist die Quintessenz und wir haben jetzt vom Montag auf Dienstag beispielsweise musste das Bergerbad geschlossen werden wegen eines Rohrbruches, wegen eines akuten Rohrbruches. Da ist also alles blockiert. Der eine oder andere meint, das ist wirklich der Hauptbäder neben Leutze, das traditionelle Berger, für die Bergianer. Wie gesagt, aufgrund eines Rohrbruches, der die ganze Technik überschwemmt hat. Und ich habe mich gestern auch schon gewundert, warum das Wasser abgelassen war. Und heute wurde dann auch darüber berichtet, dass, wie gesagt, eben aufgrund jetzt dieses Defekts, da das komplette Bad geschlossen werden muss. Also, wie gesagt, da geht es zwar um Rohrbruch, aber wer weiß, was das noch im Nachhinein an Details zutage fordert. Es gibt ja meines Erachtens eigentlich keine Zufälle. Wir hatten ja immer auch als ehemals oder immer noch aktive Stuttgart 21 Aktivisten davor gewarnt, was ist, wenn irgendwas mit dem Wasser im Argen ist oder wenn irgendwelche Defekte dann stattfinden. Und wie gesagt, durch die jahrzehntelange Ignoranz der Nichtinstandsetzung von Leitung, Rohren etc. findet natürlich schon das eine oder andere Desaster statt. Natürlich unvorhergesehen, heißt es dann immer. So, das war's an die verehrten Zuhörer. Erstmal in Kürze. Ja, Karl?
1: Ja, Silvia?
2: Ja, mach Musik rein.
1: Ja, gut, das hat die Silvia mitgebracht. Ist, wie heißt es, von Mozart, Piano, ein Konzert, also der Vierkonzert. Ja.
0: Mal, so, dann machen wir zur Beruhigung ein bisschen Klassik.
1: Ja.
0: Na.

0: So, wir machen heute ein bisschen kurzfristiger mit der Klassik, weil das auch nochmal wichtig ist zur aktuellen Situation. Und ja auch, wie gesagt, die Bürger sich mehr als Gedanken machen. Es geht also um die Aufrüstung, um die Armee und die Bürger, die machen sich sehr, sehr große Sorgen. Das wurde ja auch jetzt bereits seit einem halben Monat wurde das beanstandet. Und zwar zu unserem Verteidigungsminister, Herrn Mistorius, der wirklich die starke Armee mit einer starken Armee Moskau abschrecken will. Und da wurde Folgendes formuliert: Mit Erschütterung und Entsetzen lese ich von den Plänen der Bundesregierung Deutschland zur stärksten militärischen Kraft in Europa machen zu wollen. Erinnert sich denn niemand mehr daran, wohin uns ein Großmachtdenken gebracht hat? Weiß die Regierung nicht, wie die Menschen auch hierzulande unter den zwei Weltkriegen leiden mussten? All die Toten, die Verwundeten, die Traumatisierten bis heute. Kaum stirbt diese Opfergeneration weg, sollen wir wieder erstarken. Wollen wir das? Im Gegenzug stellt Kanzler Friedrich Merz die Rente als Altersvorsorge in Frage, als Altersversorgung in Frage. Ein System, das seit Bismarck zwei Weltkriege überlebt hat und uns im Alter absichert. Nun fehlt das Geld, während Milliarden in Rüstungskäufe gesteckt werden. Ganz zu schweigen von dem Problem der Krankenkassen. In diesem Sinne könnte ich noch etliche Beispiele anführen. Ach, wir wären systematisch auf den nächsten Krieg vorbereitet. Meiner Meinung nach haben die Regierenden vergessen, worauf sie ihren Amtseid geleistet haben. Und da wundern sich eben diese, dass diese Wahlergebnisse der AfD so erschreckend hoch sind. Solange ich denken kann, habe ich meine Aufgabe darin gesehen, aus der schicksalhaften Geschichte Deutschlands zu lernen und es besser zu machen. Das sind wir doch allen Opfern schuldig. Welch eine Chance hatten wir, mit unserer starken Wirtschaft und unserem Geld Gutes zu tun in der Welt? Stolz konnten wir auf die gründliche Aufarbeitung der Schuld sein. Ich bin es gerade nicht mehr. Wir steuern auf eine Katastrophe zu. Wiederum eine Frau mit dem Namen Petra Stich aus Bad Boll. Also, Frauen ergreift die Macht. Ihr habt euch zu sehr blenden lassen. So, jetzt gebe ich das Wort an die Silvia weiter.
1: Jo, hallo. Le.
0: Die Zeit, die mahnt zum Weitermachen.
1: Okay. Ja, also ja, wir haben vielleicht noch Glück jetzt mit der neuen Landesregierung. Ne? Und es war auch nicht so überwältigend mit dem Özdemir, dass da der Präsident geworden ist. Da gab es wohl auch einige Häpplein. Ne? Mindestens 19% von den Koalitionspartnern haben ihn nicht für ihn gestimmt. So ein Ärger. Ne? Und das andere ist aber, was jetzt gut ist, dass der Oliver Hildenbrand von der Grünen Sozialminister geworden ist. Den kenne ich ja auch über die Landesarmutskonferenz, haben da schon Gespräche mit ihm gehabt haben oder da bei der Aktionswoche immer. Ne? Da ist er ja auch dabei im Landtag mit den Gesprächen, freitags mit den Politikern im Landtag. Und also der ist, also in meinen Augen ist der sehr geeignet für diesen Posten und ich hoffe, dass er nicht einknickt, so wie Klingbeil weiter oben. Ne?
0: Ja, und wie gesagt, auch diverse grüne Kandidaten in leitender Stelle, das haben wir ja in der letzten Regierung auch so mitgekriegt, dieses lapidare Angleichen oder Söller, naja. Lass es sein und man passt sich halt, sagen wir, diese Anpassungsvereidigung oder Tendenz. Das geht ja fast Richtung Opportunismus, aber lassen wir das. Wir freuen uns über jeden integeren grünen Politiker und davon gibt es ja doch noch welche.
1: Ja.
0: Also noch kann man sie finden, aber ich hoffe, dass es nicht irgendwann so ist, dass man sie suchen muss.
1: Ja, dann wird's eng, also dann ist spätestens, normal ist es jetzt schon, wie immer schon länger eigentlich das ganze Volk oder in Massen halt immer wieder demonstriert werden, wenn man so auf friedlichem Weg lösen will. sonst gibt es die Katastrophe, wie die Einfrage.
0: Ja, ja, also begeistert sind wir nicht, wenn wir die schon lang dabei waren und die Politik auch diese Entwicklung von Özdemir in seinen jungen Jahren, in den 90er Jahren und so weiter, das alles auch mitverfolgt haben. Die wissen natürlich, dass es jetzt nicht unbedingt einfacher wird mit dieser Mischung CDU-Grüne.
1: Naja, also ich habe jetzt halt wieder vorhin noch geschwind den neuen Tomei-Newsletter rausgelassen, 16/2026, vom 3.5.2026. Und also die Zahl der Leistungsminderungen ist 2025 deutlich gestiegen. Also das ist ja Presseinformation Nummer 30 von der Bundesagentur für Arbeit. 25% mehr Leistungsminderungen gegenüber 2024. Terminversäumnisse sind häufigste Ursache von Minderungen. Bemerkung, das ist wieder vom Harald selber, dass im Fahrwasser der populistischen Hetze und Diffamierungen der Union die Sanktionen streng ist erwartbar gewesen. Dies wird sich mit Einführung des Grundsicherungsgeldes zum 1. Juli 2026 drastisch verschärfen. Das Motto wird sein, wir können und wir sollen sanktionieren, wo wir nur können, also werden wir das tun. Leider werden wir erleben, dass die IFKS-Integrationsfachkräfte sich jetzt austoben werden, ob es der Integration nun nützt oder nicht. Die neuen Sanktionen haben erhebliche Folgen. Die Nichterreichbarkeitsfiktion nach § 7 Absatz 4 SGB 2N, wahrscheinlich neu, ne, nehme ich an, 4 immer, im Zweifel die 100% Sanktionen für vulnerable Gruppen. Also das ist eh Fiktion, das geht eh schon an der Tatsache vorbei. Ne?
0: Entschuldigung, Silvia, kurze Zwischen. Inwieweit hat sich das prozentual gesteigert? Ich meine, diese Sanktionierungsvariante, ich meine, gibt es da irgendwie, dass man sagen kann, du hast zwar das angesprochen, dass es steigend ist, diese Sanktionierer, aber gibt es da irgendwelche prozentualen Angaben, inwieweit, also wir hören halt leider über die Medien immer so heftige Debatten und auch Anklagen.
1: Ja, es ist halt von der BR her 25% mehr Leistungsminderung gegenüber 24, also es war 25.
0: Ja.
1: Und also da müsste ich jetzt nachgucken, oder vielleicht auch bei der Gewerkschaftsunterlage, ob die das noch aufschlüsseln.
0: Ja, weil es hat sich ja das letzte Jahr insbesondere, also seitdem die Regierung eben so heftige Gesetzesänderungen, sprich Richtung Sanktionierung eben vollzogen hat. Deswegen denke ich, dass dieses Jahr da schon ganz heftige, dass sich das heftig gesteigert hat.
1: Ja, weil es ja nicht mehr die Abstufung gibt, wie früher hat es ja noch gegeben. Ne?
0: Ja,
1: von 10%, 20%, 30%, dann Schluss. Und jetzt geht es ja hier auch, jede Sanktion, also weiter beim Harald Thome, jede Sanktion beträgt immer 30% des Regelsatzes für 1 bis 3 Monate. Das
0: ja,
1: ist
0: ja,
1: also auch neue Paragraphen, 31a Absatz 1 SGB 2 und Paragraph 32 Absatz 1. Jeweils SGB 2, dann hat er immer so, das ist die Neuerung. Ne?
0: Vor allem, weil dann immer gleich öffentlich berichtet wird, wenn dann mal irgend so ein Präzedenzfall dabei ist, dann wird es in bestimmten Presse oder in bestimmten Zeitungen thematisiert und springen dann diese furchtbaren Botschaften an, die ja auch nicht seriös sind. Das geht ja alles Richtung, das ist nicht nur despektierlich, sondern das geht schon Richtung Rufmord, nicht? Weil Betroffene, die dann öffentlich in der Weise bloßgestellt, das müsste eigentlich verboten werden. Das dürfte gar nicht dann in dieser Weise an die Öffentlichkeit gezerrt worden.
1: Ja, und wie war das jetzt, was ich da im Radio gehört habe? Der Herr Blackrock merkt, hat beim Bundeskongress vom DGB auch gesprochen und an die Gewerkschafter angemahnt, sie sollen das mittragen und bla bla. Also da kommt einem die Galle hoch, ne?
0: Ja, ja.
1: Wir haben das Problem, dass oben beim DGB halt Leute sitzen, die gerne auch gute Sachen auch von uns Erwerbslose blockieren. Das ist also.
0: Ja, nee. Gut, aber jetzt haben wir natürlich, ich denke, ein Herr Merz hat jetzt doch einen ordentlichen Bashing oder einen unüberhörbaren Pfiff und Unkenruf erhalten, der unmissverständlich ist. Das fand ich dann schon gut und entsprechend, das konnte dann auch nicht von der Presse so ignoriert werden.
1: Nee, und der wird es auch immer zu hören kriegen, da kommt er nicht mehr weg davon, von diesem Image.
0: Ja, ja.
1: Ne? Merzleck Eier war auch Thema und immer wieder ausgerufen bei der Schülerstreikdemo. Ne?
0: Es ist
1: der
0: ja
1: Wehrpflicht
0: auch,
1: und so. Da war ja dabei, die haben es immer.
0: Es
1: ja, die Jugend hat recht, die Jugend wird voll ins kaputt gemacht. Wo haben sie denn noch eine Zukunft? Jetzt heißt Daimler tut weltweit seine größte Niederlassung verkaufen. Und bei wem war es? Bei Mahle, dass der auch erwerbt in Neustadt, was weiß ich, an der Donau schließt.
0: Ja, vor allem
1: und
0: IG
1: so,
0: Metall.
1: Es geht gerade weiter. Der Bosch
0: IG Metall,
1: hat hier hörst und da und da. Ja?
0: IG Metall muss Tausende von Mitarbeitern
1: ja,
0: entlassen.
1: Also,
0: Die größte Gewerkschaft und wie auch immer. Und ich meine, das sind natürlich unmittelbare Auswirkungen der neoliberalen Politik, nicht? Also da kann ein Herr Merz sich nicht rausstehlen. Auch wenn er versucht.
1: Mit der hat die ganze Sache, was so scheiße gelaufen ist bei der Vorgängerregierung, noch verschärft. Und zwar ganz massiv. Und da weiß man, wo es hingeht. Da braucht sich da nicht wundern, wenn gewisse Ausdrücke und Sonstiges fallen. Ja? Da ist er selber schuld. Ja? Und dasselbe Thema, das brauche ich nicht wiederholen, da unten schon gesagt wurde, warum hat die AfD so Zulauf? Irgendwas habe ich jetzt wieder schnell gelesen, das Straßenbau, wenn sie da ihr Fensterle anhaben, das sind die Monitore, dass die AfD 6 Punkte vor der Union liegt. Jetzt weiß ich jetzt nicht, ich habe das ja nicht mal lesen können, was es da war für eine Notiz genau, in welchem Fall oder wie auch immer.
0: Ja, jetzt
1: aber
0: bei
1: es reicht.
0: Den nächsten Wahlen eben ja. In den ehemaligen
1: so war so Umfrage.
0: Ja. Und ich meine, das läuft ja genau. Die Richtung.
1: Ja.
0: Also die werden da haushoch auf jeden Fall gewinnen und zugewinnen. Bei der Polarisierung und Art eben. Aber ich meine, es ist eine ähnlich unverhältnismäßige Art, natürlich vollkommen konträren Inhaltes, wie das, was man versucht jetzt mit Bürgergeldempfängern zu machen, dass man halt nur am Polarisieren und Hetzen ist. Nicht? Und damit sichert man die entsprechenden Gewinne.
1: Ja, ich bin
0: das
1: mal
0: funktioniert
1: gespannt.
0: Nicht. Aha. Die Bürger lassen sie nicht so.
1: Nee. Und ich bin gespannt, was sie dann machen mit den Leuten, die sie dann ins Gefängnis stecken wollen, wenn es immer mehr werden, weil die aus Not dann klauert, um ein Lebensmittel zu haben und so weiter. Ne? Man muss sich ja irgendwie wehren können. Und dann haben da so viele Gefängnisplätze haben sie gar nicht. Ne? Also die Schande Deutschlands wird immer größer. Ich wundere mich, dass die EU-Länder nicht mal da jetzt vorstellen werden und denen mal an Kandare fahren. Ne? Also es ist unmöglich. Also da muss ich auch sagen, wo ist da die Solidarität? Ne?
0: Ja, aber die wir wissen ja, was
1: oder man, die andere reiben sich die Hände in Deutschland voll ins Bach runtergeht.
0: Wir wissen ja,
1: deswegen,
0: die
1: ne?
0: EU, dass das, ich meine, das sind ja nicht die Verfechter der einer sozialen Ordnung
1: ja,
0: oder einer sozialen
1: nicht, ja.
0: Gleichverteilung, sondern nee. das ist ja die Institution, die eben auch teils lebensnotwendige soziale Institutionen unterminieren und durch ihre Vorgaben, indem sie sich in alles einmischen, was eigentlich gar nicht rechtens ist. Nicht, wenn man die Agrarwirtschaft oder andere Dinge
1: ja, anguckt. Ja, das ist eh katastrophal, ja. Mit den Pestiziden weiterlaufen lassen und sonst die ganze Theater die ganze Zeit
0: ja,
1: schon
0: aber
1: war, ne?
0: Das sind
1: und dann die konventionelle Bauern immer noch mehr unterstützen und die biologisch-ökologische, die werden dann unterbuttert so quer. Also das, und jetzt wollte sie ja auch, ich weiß gar nicht, ob das jetzt durchgekommen ist mit der Gesundheitsreform, die wollte ja auch haben, dass die Homöopathie total nicht mehr von der Krankenkasse übernommen wird.
0: Ja, natürlich, das wird alles
1: unter anderem
0: auch. Und Kinderimpfung. Alles geht, man
1: ja,
0: versucht jetzt an alles ranzugehen.
1: Ein ganzer Mist. Ne?
0: Deswegen haben wir ja auch, lassen wir das immer wieder auch einfließen, dass eben de facto liegt diese Sache auch, hat es selbstverständlich mit der Aufrüstung zu tun und
1: ja,
0: nicht mit den bösen Rentnern, die ja quasi die Babyboomer, die alles kaputt machen und zum falschen Zeitpunkt zu wenig eingezahlt haben und zu viel bekommen.
1: Ja, warum haben sie zu wenig eingezahlt? Also bei uns, wenn sie dann dank Schröder vor allem mit dem Extremen, ne? Von wegen Billiglohnsektor einführen und sich dann noch brüsten damit. Aber, also, und damals waren ja die Stimmen von den jungen Leuten, wie soll ich eine Familie gründen, wenn ich befristet arbeiten kann und dann so für so einen Hungerlohn oder kann nichts ansparen. Da kann er keine Familie ernähren. Das sind alles, dauernd werden ganz logisch verständliche Dinge werden gesagt von den Betroffenen selber oder von Fachleuten, Wissenschaftlern und ist alles ignoriert worden. Jetzt ist die Scheiße da. Und jetzt muss das Volk verdammt nochmal in Massen aufstehen. Anders geht's nicht mehr.
0: Aber es ist doch
1: denn sonst haben wir dem
0: nein,
1: den
0: aber die ganze wir haben schlechte doch den, Sache. Wir haben doch am 1. Mai gesehen, dass es wirklich eine starke Bewegung ist.
1: Ja, aber es muss noch mehr werden. Nicht bloß während Demo, sondern es muss immer wieder Leute auf die Straße
0: ja,
1: gehen.
0: Ja, der Druck ist aber da. Also wie gesagt, ich habe das mitbekommen, was in Berlin jetzt auch mit der Ansprache von Merz da eben vollzogen wurde. Und ich meine, da sieht man schon, und es sind ja viele dabei gewesen und man hat es klar signalisiert, so nicht mit uns nicht. Und ich denke, es bleibt im Fluss, es geht weiter.
1: Vor allem war es beim 1. Mai auch viel mehr Jugendliche wie seither. Ne? Also die Jugend wird dann schon auf mehr aufdrehen, würde ich so sagen. Ne? Aber man kann nur hoffen, dass es nicht gewaltmäßig geht, aber wenn die das nicht hören wollen, ignorieren, dann passiert es halt. Dann braucht sie nicht wundern, wenn Gewalt ins Spiel kommt. Das ist die Befürchtung, die ich habe.
0: Ja.
1: Ja, und dann ist das Volk, die also seit der geschwiegen haben oder was auch immer, sich eben nicht am Widerstand beteiligen, an den Protesten, die sind dann mitschuld. Tut mir leid, dann ist es so. Die haben die Geschichte, die Erfahrungen und immer wieder machen sie dieselben Fehler. Und kuschen genauso wie jetzt der Klingbeil beim Merz. Ne? Also fürchterlich. Und sich dann wundern, ne? Wie weit wohl jetzt noch gedrückt werden, ne?
0: Aber es kommt immer aus einer Ecke, aus einer Riege, wo, sag mal, der Stammbaum Richtung Zeitsoldat, Richtung Militär, Richtung Beamtentum oder wie. Es ist, sag mal, wirklich immer aus einer ganz spezifischen Richtung werden sozusagen die Gesetze geschnürt und die Sanktionen, sag mal, vollzogen und untergejubelt. Und ich denke aber trotzdem, die Bürger, die das Volk schreibt, die wissen ganz genau, was hier gesprochen wird und dass es so nicht weitergeht.
1: Tja.
0: Und da machen wir ja auch, da bleiben wir ja auch am Ball. Und
1: ja,
0: deswegen,
1: sicher.
0: Deswegen sagen wir das auch. Ja. Wir haben übrigens, was jetzt auch das Thema anbelangt, bevor das vielleicht so in den Hintergrund gerät, wir haben zum Beispiel ganz neue, ich weiß nicht, Silvi, ob du es auch zufällig mitgekriegt hast, vor kurzem, vor ein paar Tagen kam das schon, dass die jetzt in den Bussen der SSB wollen die das Bargeld abschaffen. Das kam jetzt am 11. Mai, wurde kurz drüber berichtet. Und zwar wollen die die Bargeldzahlung komplett abschaffen. Sprich, das hat damit zu tun, dass die SSB nicht mehr willens ist, dass man dort Karten kaufen kann, dass Karten ausgegeben werden in Folgen. Und zwar jetzt schon ab dem 1. Juli können keine Tickets mehr in den Straßenbahnen und nicht mehr mit Bargeld erworben werden. Und man kann dann nur noch mit EC oder Kreditkarte sowie die Barzahlung per Smartphone absolvieren. Und laut Unternehmen ist das der Barverkauf nicht mehr wirtschaftlich. Das ist die Argumentation, da nicht einmal ein Ticket pro Fahrt direkt beim Fahrpersonal verkauft werde. Und es wird behauptet, in anderen Städten ist schon länger keine Barzahlung mehr möglich. In Berlin zum Beispiel, Hamburg, wäre das jetzt seit 2024. Und in Stuttgart gibt es allerdings Ausnahmen. Auf Linien, die im Auftrag der SSB von anderen Unternehmen bedient werden, bleibt die Barzahlung möglich. Also wie gesagt, von anderen Unternehmen. An einigen Haltestellen gibt es zudem weitere Ticketautomaten, die Bargeld akzeptieren. Aber wie gesagt, das ist so, ich bin kein aktiver Bahn- und Busfahrer, aber trotzdem springt einem das ins Auge, wenn man das als Information dann zu lesen bekommt. Und Bargeld abschaffen, also Klingt nicht gerade sympathisch.
1: Wie war das? Habe ich das richtig verstanden, dass Sie als Grund auch mit angeben, weil das gar nicht ans Personal oder wie kommt das Geld? Also wenn du beim Busfahrer zahlst, zahlst du ihm ja persönlich das Geld. Und das ist ein komischer Satz gewesen, tut mir leid.
0: Der Barverkauf ist nicht mehr wirtschaftlich, da nicht einmal ein Ticket pro Fahrt direkt beim Fahrer. Nicht mal ein Ticket pro Fahrt direkt beim Fahrpersonal verkauft würde.
1: Hä? Ich weiß aber also nicht, was das heißt. Also ich sehe viele Leute bar zahlen bei den Bus.
0: Bitte?
1: Da, wo ich schon gefahren bin, so, da habe ich das nicht den Eindruck gehabt, da zahlen trotzdem einige noch mit dem Bargeld beim Busfahrer direkt.
0: Ja, wie gesagt.
1: Also das möchte ich mir solche Sachen sollen sie dann wirklich belegen. Und von neutraler Stelle muss das Ganze kontrolliert werden. Ich glaube denn kein Wort mehr.
0: Es wird halt, du bist halt aufgeschmissen, wenn du dann kein Smartphone hast oder wenn du keine EC-Karte hast. Das für mich ist das Erpressung, nichts anderes. Vor allem viele bekommen das vielleicht gar nicht mit, weil nicht jeder hat die Möglichkeit, krankheitsbedingt oder andersweitig eben dann auch diese Information rechtzeitig abzurufen.
1: Dann sollen sie überall eine Automate hinstellen, dann wird es nämlich noch teurer, die Deppe. Dann müssen sie Automaten zur Verfügung stellen, wo man das lösen kann.
0: Ja, aber bei den Automaten werden sie das auch umstellen dann.
1: Ja, mal sehen. Also es ist ja immer, ist ja noch so, dass Deutschland ein Fan von Bargeld ist, also die deutsche Bevölkerung, da ist dann auch praktisch ein Aufstand nötig, würde ich sagen. Ja, weil so geht es nicht. Ja, ja. Ich habe kein Smartphone und das ist sowieso eine Ausgrenzung überall. Ne? Also, das ist Ausgrenzung und, sowas ist auch schon gegen das Grundgesetz.
0: Es gibt
1: da so müssen sie entsprechend das anbieten, dass auch die Leute mit Bargeld zahlen können. Basta.
0: Ne? Ja, vor allem, es gibt so viele Behinderungen, Einschränkungen, krankheitsbedingt jeglichen Alters, wo das dann einfach auch nicht möglich ist, das über Smartphone oder Karte zu bedienen. Und dann werden latent die Leute gezwungen, sich einen Betreuer mitzunehmen. Oder wie stellt man sich das vor? Das macht die Sache ja auch nicht unbedingt kostengünstiger, oder?
1: Ja, mir fällt gerade eine andere Sache ein.
0: Nicht durchdacht. Bitte?
1: Was ich dann machen würde.
0: Bitte, was meinst du?
1: Gewisse Aktionen, dann was man machen könnte. Ne? Ja.
0: Ja, aber gut. Wir lassen das aber dann erst erst offiziell zutage, denn wenn wir dann entsprechendes Paket geschnürt haben. Ne? Okay, Silvi, die schmunzelt.
1: Ja, jetzt machen wir mal weiter noch beim Haraldsheim Newsletter. Bei einmaligem Terminversäumnis der Durchsetzungsverwaltungsakt, also das ist jetzt auch neu, ne? Da das Jobcenter in Zukunft alles per Verwaltungsakt bestimmen kann, ist bei Nichterfüllung immer mit 30% zu sanktionieren.
0: 30%?
1: Ja, immer bei Nichterfüllung. Also das ist der Paragraf 15a SGB II, also wie neu, also der Durchsetzungsverwaltungsakt, den hat es ja bisher nicht gegeben.
0: Wie viel Prozent waren es bisher?
1: Ja, wie gesagt, früher war es immer gestaffelt 10 oder 20 oder 30, ne? Und nicht gleich mit 30 kommen, aber da können sie mit 30% sofort zuschlagen.
0: Deswegen frage ich.
1: Ja? Also, ist diese Brutalität, die jetzt mit der neuen Grusi gekommen ist, ne? Harald schreibt auch gleich dazu, von wegen Geld einsparen. Dies wird erhebliche Beratungsarbeit bedeuten, ja, und ist auf Verfahrensgeld, was auch in den Jobcenter. Also für uns ist schlecht mehr Beratungsarbeit, weil es sich häuft, klar. Aber ich sehe das andere auch, dass es die auch noch mehr kostet, die ganze Zinnobern, die Verwaltung, die Briefe und allem Möglichen und Sonstigem. Und wenn dann praktisch die Widerstände kommen, Widerspruch und so weiter eingelegt, dann ist das ein Verfahren, dann sind die auch beschäftigt, dann kosten sie. Nämlich aussaumäßig. Und von wegen der Einsparungen, das ist lächerlich. Zudem ist ja nachgewiesen worden, dass das, was die einsparen, wenn sie jetzt mal mit total sanktionieren, da erwischen sie die Masse oder sowas. Ne? Also deswegen machen sie wahrscheinlich das mit dem Durchsetzungsverwaltungsakt. Ne? Denn das hat ja bisher nicht hinkauerrechnerisch mit denen, wo total sanktioniert sind und Totalverweigerer waren. Das war eine geringe Zahl, da haben sie nicht die Summe erbracht, um auszurechnen, was die Herrschaften denken, dass sie dann dem Volk erzählen können, was da alles massiv eingespart wird. Ja. Das ist eine Lüge.
0: Ja? Das ist der Punkt, ja.
1: Da und das ganze Zeug, wenn sie die Leute wegen Schwarzfahrens dann auch in den Knast stecken, was das mehr kostet, ne? Wo bleibt da denn das Hirn von den Steuerzahlern? Die zahlen das alles letztendlich. Was soll der Shit? Ne? Also jetzt mache ich weiter. Dann. Dies wird erhebliche Beratungsarbeit bedeuten, um über dieses Sanktionsregime aufzuklären und Gegenstrategien zu entwickeln. Jetzt kommt dann noch das Deportation, Habs und Abschiebekonzerne, eine wuchernde Staatsgelderbranche. 5 EU-Länder wollen über Drittstaaten in sogenannte Return-Hubs abschieben, darunter auch Deutschland. Davon profitiert vor allem die wachsende internationale Deportationsindustrie. Die christdemokratische, ich sage mal, ich würde jetzt sagen, ein Gänsefüßchen, christdemokratische und die faschistische Fraktion haben nach internen Absprachen im EU-Parlament die Etablierung sogenannter Return-Hubs vorangebracht. Das bedeutet, auch Familien mit Kindern sollen nun in Abschiebelagern außerhalb der EU deportiert werden können. Und dort bis zu 24 Monaten, in Ausnahmefällen sogar länger untergebracht werden.
0: Ja, da gibt es diesen speziellen Ausdruck, das sind Migrations-Deportationslager, oder da gibt es einen speziellen Ausdruck, ich habe das kürzlich beim Gasparov, haben die da irgendwie zu so einem Aufruf.
1: Beim Gasparic?
0: Gasparic meine ich, ja. Aber da diese, das sind separate Lager, jedenfalls speziell für diese Abschiebemigranten.
1: Ja, und die werden also praktisch, wenn sie
0: hier separiert.
1: So sind, in Deutschland, werden sie praktisch dahin gebracht.
0: Ja, ja.
1: Das ist ja das Irre dann auch noch, ne?
0: Und das ist hermetisch, also das wird ganz streng organisiert.
1: Und wenn es so weitergeht, diese Pseudochristen und die Faschisten zusammen, die werden dann noch, wenn es ins Extreme geht, dass dann auch die unliebsame Deutsche, wenn die dann gewisse Sachen sagen oder irgendwie, ich weiß nicht, irgendwelche Recht einfordern, dass sie dann auch noch abgeschoben werden. Das kann dann noch als Nächstes sein, was ihr planet. Ne?
0: Ja, wir kennen das ja auch von Redakteuren.
1: Ja, da hat kein Konto mehr und so weiter. Und das wird dann alles auf uns auch noch zukommen, ne? Wenn es so weitergeht, ne? Also deswegen, Leute, hoch die Tassen, ne? Ihr wisst, was ich meine. Also, jetzt kommt der Punkt 4. IEA-Chef Fatih Birol, schlimmste Energiekrise der Geschichte. Die Welt steht nach den Worten des Chefs der Internationalen Energieagentur IEA, Fatih Birol, oder Birol mit B, und Fatih mit H, was aber Fatih mit H, oder Fatih das ausspricht, keine Ahnung, der größten Energiekrise ihrer Geschichte gegenüber. Laut Spiegel droht Deutschland eine Energienotlage. Die Bundesregierung ignoriert die Krise. Stand 1.5.2026. Der Krieg zwischen den USA, Iran und Israel treibt die Preise hoch und schmälert die Wirtschaftsleistung. Das bedeutet Rezession und Inflation. Diese werden am schärfsten die einkommensschwachen und armen Menschen treffen. Die Bundesregierung, allen voran Wirtschaftsministerin Katharina Reiche, CDU, ignoriert dies. Mantrahaft wird heruntergebetet und betont, dass kein Engpass bei der Energie bestehe. Dabei wäre die richtige Antwort auf die Krise ein entschlossener Ausbau der heimischen erneuerbaren Energien, was von der Regierung jedoch vernachlässigt wird. Konkret wird es darum gehen, erstens, dass die Regierung angesichts der Preissteigerungen und Inflationsentwicklung infolge des Nahostkrieges gezwungen sein wird, entweder die Regelleistungen zu erhöhen und oder zusätzlich Einmalzuschüsse zu gewähren. Zweitens, Anpassung der Fahrtkostenpauschale bei Kfz-Nutzung im SGB II und SGB XII auf 40 Cent pro Entfernungskilometer. Drittens, Festsetzung der angemessenen Heizkosten im SGB II, SGB XII im Sinne von § 22 Absatz 1 SGB II und § 35 Absatz 1 SGB XII, also 22 Absatz 1 SGB II und entsprechend 35 Absatz 1 im SGB XII. Also Festsetzung der angemessenen Heizkosten nicht auf Geldbeträge, sondern auf KWH pro Heizart. Damit könnten Preissteigerungen direkt aufgefangen werden. Also Kilowattstunden. Das wird aus Gas wird umgerechnet auf Kilowattstunden. Allgemein würde es ungemein helfen, in Zeiten der Energiekrise den ÖPNV kostenfrei zu machen oder für einen überschaubaren Beitrag von zum Beispiel 9 Euro anzubieten, was man ja schon hatte mit dem Deutschlandticket für 9 Euro. Dies entspräche der Wiedereinführung eines Deutschlandtickets, da kommt es schon, für umsonst oder maximal 9 Euro für die nächsten 6 Monate. Weitere sinnvolle Maßnahmen wären die Einführung eines Tempolimits und eine komplette Mehrwertsteuerbefreiung für Maßnahmen zum Einsatz erneuerbarer Energien. Und wie wäre es dann auch mit Grundnahrungsmitteln, Lebensmitteln, dass man da überlegt, man da auf Null geht mit der Umsatzsteuer oder Mehrwertsteuer?
2: Ja, ja,
1: das wäre noch das Nächste, was mir dann auch noch mal dazu einfällt. Ne? Also gerade für bestimmte Arme, die reden immer nur armutsbedroht oder eine armutsgefährdet. Das sage ich auch, das ist das falsche Wort. Wir haben nämlich schon Leute, die in tiefer Armut leben.
2: Ja,
1: die sind nicht nur gefährdet, die sind schon in Armut. Diese Verschönerung, diese scheiß Wortwahl, das kotzt mich dermaßen an. Das ist auch schon unterschwellig Lüge und Beeinflussung und Manipulation etc. pp.
0: Ja, vor allem, ich meine, nie war die Inflationsrate so hoch mit 2,9. Ist die jetzt seit dem Krieg oder ist das die höchste Inflationsrate überhaupt?
1: Und die steigt noch,
0: ja?
1: Die steigt jetzt noch am sehr
0: ja, ja, ja, ja.
1: Und immer noch keine Regelsatzerhöhung. Also es wird Zeit, also ja, was hat einer gesagt, die Leute müssen sich wehren, die müssen Widerspruch einlegen, überall müsste man Widerspruch einlegen. Dann also
0: aber die Energiepolitik nicht, wir wissen ja, das ist durch die Ablehnung und alles, was jetzt Richtung Osten da jetzt einfach verhindert wurde. Ich meine, man hätte durch die Sanktioniererei, hätte man viel Armut ersparen können. Ne?
1: Tja.
0: Gazprom lässt grüßen. Also man hätte ja jetzt einen Vermittler gehabt, aber ich meine, da hat man natürlich vehement dagegen geschossen. Und ich denke, wenn Gazprom wieder sozusagen in Richtung Freigabeöffnung, das wurde natürlich auch seine Zeit beansprucht, aber wenn in der Richtung wenigstens überhaupt mal kommuniziert wurde, aber man blockiert ja alles. Man verhindert ja alles, was in die Richtung diplomatisch erörtert werden könnte.
1: Tja.
0: Nicht?
1: Machen Sie ja
0: und es war,
1: Anschein,
0: ich, ne? Es wären ja Vorschläge da, aber man behandelt dann die Leute, die jetzt an der Basis waren und wären, die behandelt man wieder Feind im eigenen Land. Ne?
1: Ja, ja.
0: Also man relativiert, man zieht einfach nicht genauer hin. Und es schmerzt.
1: Ja. Ja, also nochmal kurz zusammenfassen oder die letzte Feststellung vom Harald. Das wären Maßnahmen, die Einkommensschwachen unmittelbar helfen würden, auf Energievermeidung setzen und somit die Auswirkungen der Energiekrise reduzieren könnten. Ja, aber es wird halt nicht gemacht. Ne? So, jetzt machen wir noch kurz ja. Musik oder noch was Ansage. Ne? Also 16. Mai ist ja hier Ostläufer, das große Programm, wo ich schon darauf hingewiesen habe. Und da ist innerhalb dessen ist also ein Partner von verschiedenen geöffneten Stationen im Stuttgarter Osten ist aus Freie Radio. Da ist am Samstag, 16. Mai um 19 Uhr, Freies Radioorchester Stuttgart, FROST, Frost. Ne?
0: Ja, da gab es wohl auch einen Trailer, aber den haben wir jetzt im Moment, konnten wir nicht eruieren. Aber wie gesagt, da ist dann auch wieder, glaube ich, Radioschauen unter anderem, oder ist das?
1: Ja, das 16, ist im Rahmen vom Radioschauen
0: ja, ja.
1: Und das gehört praktisch, wird angeboten im Rahmen vom Ostläufer. Ja.
0: Ja.
1: Und da habe ich ja schon vorgelesen, das brauche ich jetzt hoffentlich nicht mehr, sonst gibt es da sicherlich auch Anschläge. Hier haben wir noch kleine Broschüre im Radio. Aber sonst habe ich auch schon gesehen, dass es dann das plakatiert. Kurz.
0: Ja, es ist relativ.
1: Gaspar ist dabei, Schwarzmalmann für die ganze Weltladen für Ost, also Stadthaus AWO und so weiter, Wandelhalden, Projektraum, Osten Schlampatius, Waldheim, Geisburg und so weiter, die sind alle damit beteiligt.
0: Das ist jetzt am kommenden Samstag.
1: Ja, ja. Mhm. Einlass 18.30 Uhr und also Beginn um 19 Uhr. Gleichzeitig ist an dem 16. dummerweise, als wenn man da mal hin wollte, in Offenburg Straßenbaumfest, das sind auch die bestimmte, also alternative Bewegungen sind da zugange. Bäume, Klima, Mobilität, Soziales, Demokratie, Politik zum Mitmachen für die ganze Familie in der Weingartenstraße, das ist auch eine große Veranstaltung.
0: Straßenbaumfest?
1: Das nennt sich Straßenbaumfest, da ging es dann ursprünglich, das erste Fest war da, wo sie dann auch um den Erhalt von Bäumen, da sollten auch Bäume abgehackt werden, ne? Die kennen wir ja schon. Das.
0: Ja,
1: und da haben die sich also zusammengeschlossen, daher kommt es jetzt, das machen sie wohl jetzt jedes Jahr dann, schätze ich mal.
0: Das ist in Offenburg.
1: Von 11.30 Uhr bis 20.30 Uhr okay. An der Weingartenstraße.
0: Mhm.
1: Ja, und
0: die Stuttgarter werden vielleicht eher hier verweilen. Wir haben ja die nächsten Tage nach wie vor ein bisschen etwas tendenziell unbehelligter, unwirtlichere oder Richtung, da haben wir ja immer noch die Eisheiligen, zumindest bis zum 15. Mhm. Und das die Woche über haben wir dann etwas unbeständige Rahmenbedingungen. Von daher planungstechnisch vielleicht bleiben wir eher hier im Ländle in der Nähe.
1: Ja, am 16. Juni ist nächste Radioschau, da könnt ihr euch vormachen, Dienstag.
0: Ist es der Juno?
1: 16. Juni um 19 Uhr auf dem Land, was nun ein Abend mit Erich am Akkordeon und Geschichten vom Land. Das könnt ihr euch auch schon mal vorläufig eintragen, dass ihr das den Termin schon habt. So. Und da gibt es am 28. Mai beginnt Sepp Mahler Ausstellung. Vagabunde und so weiter. Das werde ich dann noch näher angeben bei der nächsten Sendung, das ist am 28. Mai, die Vernissage im DGB-Haus. Und ja, das um 15 Uhr wird das eröffnet und so weiter. Also das gehen wir das nächste Mal drauf ein. Jetzt haben wir ja keine Zeit mehr, jetzt sagen wir gleich mal Tschüss. Ne?
0: Ja, bis zum nächsten Mal. Silvi hat es auf den Punkt gebracht. Wir haben jetzt schon, wir sagen Tschüss, Tschüss, bis zum nächsten Mal. In alter Frische und der Karl ist im Monat wieder dabei. Da freuen wir uns auch jetzt schon drauf. Und wie gesagt,
1: es ist der 25. Mai, das ist aber Pfingstmontag ist das, glaube ich. Ja.
0: Das ist der Pfingstmontag.
1: Ja, also ich hoffe, dass er nichts dazwischen kommt. Da haben wir 2 Stunden, dann können wir wieder loslegen.
0: Da sind wir Frauenpower-mäßig dabei. Also in aller Frische, Rosmarie und, und neben mir der viel geachtete, lang bewährte
3: Herr Karl, ist Karl? Immer noch, kommt ab und zu noch, vergisst freie Radio nicht ganz.
0: Ja. Karl ist immer zuverlässig so weiter und er macht es kräftemäßig, obwohl er jetzt so zu kämpfen hatte, aber es geht ihm zunehmend besser und da freuen wir uns alle sehr drüber.
3: Und du, Silvia?
1: Ja.
3: Du bist natürlich am aktivsten von uns alle.
1: Ja, also das würde ich nicht immer behaupten. Also manchmal ist ja so, dass auch Rosmarie viel beiträgt. Also ja, so ist nämlich nicht, dass nur ich das...
0: Wir sind ein eingeschweißtes Team. Wir gucken da, wo es brennt, dass man rechtzeitig dann entsprechend zur Schlichtung greift. Weil es sind ja schon dramatische Zeiten.
3: Ja, und wer übernimmt die Verantwortung für die heutige Sendung?
0: Wir alle füreinander und miteinander.
1: Du musst mal nicht, dann machst du es. Muss ich doch nicht immer machen.
0: Füreinander, miteinander.
1: Also schreib du dich rein, Karl.
3: Ja, gut noch.
0: Ja, weil du jetzt auch heute wieder dabei bist.
1: Ja,
3: ich sollte noch übernehmen jede Verantwortung für die Sendung. Karl Sauter.
0: Also, ja, also, dann in dem Sinne, bis zum nächsten Mal.
1: Ja, und gute Erholung morgen, trotz nicht so tollem Wetter. Ne?
0: Ja, ja.
1: Schönes Wochenende.
0: Die Getränke werden sicherlich auch gerne konsumiert.
3: Ja, da,
1: ja, da gibt es auch Plätzchen trocken.
3: Mit Handwägele und Bier.
0: Ja, auf das du dabei bist, Karl.
3: Nur mich betrifft es ja nicht. Ist doch Vatertag.
0: Ja, auch als Nichtvater hat man eine Verantwortung im Team. Das muss man nicht so eng sehen, vor allem nicht Vater, Mutter, Kind mäßig. Von dem Ding sind wir weg.
3: Ja.
0: Okay.
1: Also oben bleiben und dann bis zum nächsten Mal.
0: Ja, bye bye.
1: Ciao, ciao.
0: Mensch, heute ist niemand da, deswegen habe ich auch immer rausgelugt. Aber ich meine, das schaltet doch normal um,
3: ja,
0: oder?
3: Jetzt nein.
1: Das müsste jetzt automatisch umschalten auf die Sendeautomation, ne?
3: Ja, die schmeißen uns dann raus.
1: Also
3: Redaktion, Grüße aus dem Freizeitpark, das muss ich noch durchgeben.
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7: Es war soeben 18 Uhr und wie an jedem Werktag hört ihr auch heute wieder eine Sendung der Inforedaktion im Freien Radio für Stuttgart.
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7: 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Hallo und herzlich willkommen zur Inforedaktion im Freien Radio für Stuttgart. Es ist der zweite Mittwoch im Monat und es heißt wieder eine Stunde ein Thema. Heute hört ihr ein Gespräch der Kommunistenkneipe mit Hüseyin Dokru. Die Kommunistenkneipe ist ein marxistischer Podcast und versteht sich als Diskussionsplattform verschiedener Strömungen der deutschen Linken, leistet niedrigschwellige marxistische Grundlagenbildung und beschäftigt sich in zahlreichen Folgen mit historischen wie tagesaktuellen Themen. Hüseyin Dokru ist ein in Berlin lebender deutscher Staatsbürger und Journalist, der seit Mai 2025 auf der EU-Sanktionsliste steht. Inzwischen werden die EU-Sanktionen auch auf die fünfköpfige Familie des linken Journalisten ausgeweitet. Die Konten sind gesperrt, Hilfe ist unter Strafe verboten, der Familie droht Obdachlosigkeit und das ohne Anklage und ohne Verfahren. Selbst Nahrungsmittel oder Windelspenden sind untersagt. Er hat ein Einreise- und Ausreiseverbot im gesamten EU-Raum. Sein Vergehen? Journalistische Berichterstattung über pro-palästinensische Proteste, eingestuft als indirekte Informationsmanipulation im Sinne Russlands. Es gibt kein Gericht, keine Anklage, kein Recht auf Anhörung. Wie und warum Hüseyin Dokru auf die EU-Sanktionsliste gekommen ist und welche Folgen das für ihn und seine Familie hat, erklärt er in der folgenden Stunde im Gespräch mit der Kommunistenkneipe. Ich verabschiede mich an dieser Stelle, verantwortlich für diese Sendung, Jürgen Simmert.
5: Wir freuen uns heute sehr, Hüseyin Dokru bei uns begrüßen zu dürfen. Herzlich willkommen, Hüseyin, und vielen Dank, dass du dir heute die Zeit für uns nimmst.
9: Hallo, danke, dass ich hier sein darf.
5: Nochmal kurz zur Einführung. Hüseyin ist ehemaliger Betreiber der internationalistischen Videoplattform Red Media und wird seit Mai 2025 wegen seiner Palästina-solidarischen Berichterstattung als sogenannter Desinformationsakteur von der EU sanktioniert. Der Vorwurf, Hüseyin würde destabilisierende Aktivitäten Russlands unterstützen. Belege dafür gibt es keine. Es ist ein Vorgang wie in einer Diktatur. Sperrung aller Bankkonten, ein EU-weites Ein- und Ausreiseverbot sowie ein faktisches Berufsverbot. Hilfeleistungen an ihn sind unter Strafe gestellt. Selbst der Zugriff auf einen monatlichen Betrag von 506 Euro zur Deckung der Grundbedürfnisse wurde zwischenzeitlich blockiert. Und aktuell gipfelt diese Zermürbungstaktik darin, dass Hüseyins Familie nochmal deutlicher in Sippenhaft genommen wird, als das ohnehin schon der Fall war. Denn zuletzt wurde das Konto von Hüseyins Frau gesperrt. Und das trifft nicht nur Hüseyin und seine Frau, sondern auch seine Kinder. Darunter ein 7-jähriges Kind und 2 Säuglinge.
10: Hüseyin, jetzt nochmal ganz konkret. Was ist passiert? Wie kam es dazu, dass du von der EU auf die EU-Sanktionsliste überhaupt gesetzt wurdest?
9: Nochmal hallo an euch beiden und hallo an alle, die jetzt mal zuhören. Man hört nicht auch alle Tage einem Russland-sanktionierten Menschen zu. So, wie bin ich auf der EU-Sanktionsliste gelandet? Am 20. Mai hat die EU das 17. Sanktionspaket im Kontext von Russland beschlossen und veröffentlicht. Da bin ich drauf gelandet, hauptsächlich wegen meiner pro-palästinensischen Berichterstattung. Natürlich gibt es dort eine Vorgeschichte dazu. Vielleicht kommen wir da ein bisschen später dahin. Was wird mir vorgeworfen, dass die Berichterstattung über die pro-Palästina-Demonstration, aber vor allem die Repression, die diese Protestwelle hier erlitten hat, von den Staatsapparaten, von der Polizei, Medien und Politik. Diese Berichterstattung ist laut der EU, beziehungsweise der Begründung der EU, würde Zwietracht innerhalb der Gesellschaft sehen. Das zweite ist die berühmte Humboldt-Uni-Besetzung in Berlin gewesen, über die ich auch berichtet habe, von der Uni selber. Also ich war mit den Besetzern drinne, weil wir vorab einen Tipp bekommen haben als Journalisten, nicht nur ich, sondern auch andere. Das wurde kategorisiert als Verbreitung von Terrorsymbolen und Propaganda, weil es da bestimmte Slogans wie From the River to the Sea oder ein rotes Dreieck an den Wänden gesprayt worden ist und ein paar andere Sachen. Und das Letztere ist, dass ich Proteste und gewaltvolle Proteste innerhalb der EU aufgegriffen habe und darüber berichtet habe. All das wird mir zu Lasten gelegt, und weil ich über all das berichtet habe, könne ja nur Russland profitieren. Demzufolge wäre ich russischer Desinformations, mittlerweile werde ich ja Desinformationsakteur benannt und würde Desinformation verbreiten, um den Zusammenhalt der EU sozusagen zu zermürben. Das ist die offizielle Erklärung seitens der Europäischen Rates.
5: Hüseyin, wie erlebst du denn die Sanktionen so in deinem Alltag? Also was bedeutet es ganz praktisch, alltäglich ein sanktionierter Mensch zu sein? Also so finanziell, rechtlich und auch im Hinblick auf deine Familie?
9: Also unter Sanktionen stellt man sich ja vor, Konten eingefroren, darf es nicht ausreisen, beziehungsweise gar nicht reisen und nicht arbeiten. Das ist ja eigentlich, also es ist schon schlimm genug, dass man das hat, aber es geht noch einen Schritt weiter. Sanktionen haben einmal einen psychologischen Aspekt. Du wirst isoliert, nicht nur aus dem finanziellen Leben, aber auch sozial. Du wirst geächtet, weil du jetzt dieses Russland-Desinformations-Label hast. Menschen distanzieren sich, Politiker distanzieren sich, Freunde distanzieren sich ebenso oder Genossen, weil sie sich dadurch darunter gar nichts vorstellen können. Und diese gesamte Russophobie, die wir seit der Invasion in der Ukraine auch erleben in Deutschland, Teil dessen ist. Das andere ist natürlich der finanzielle Aspekt im Alltag. Also sehr viele Dinge, die für euch oder eure Zuhörer ganz normal sind, über die ihr euch da nicht Gedanken macht, wären ein Problem für mich. Also mittlerweile ist es ja so, dass in Berlin an vielen Stellen du nur noch mit Karte bezahlen darfst. Ich habe keine Karte. Geht nicht, ist nicht möglich. Dass ich meine Miete einfach nicht mehr bezahlen kann, meine Rechnung nicht mehr bezahlen kann oder meine Familie nicht ernähren kann. Also wie schon erwähnt, zum Teil war ja die 506 Euro, auf die ich Zugriff habe, aus humanitären Gründen, das war ja sogar gesperrt. Nun hat sich die Lage ein bisschen mehr zugespitzt für uns, weil die Konten von meiner Frau auch eingefroren worden sind, mit der Begründung, dass es eine Nähe zwischen uns gäbe. Die ist dadurch bewiesen, dass wir A, verheiratet sind und 3 Kinder haben und dass sie für unser gemeinsames Auto die Kfz-Versicherung zahlt, weil ich ja nicht mehr zahlen darf. Und das ist halt eine Begründung, wo das benutzt worden ist, um ihre Konten jetzt auch noch zu sperren. Und Sanktionen bedeuten jetzt was ganz anderes für uns, dass wir gar keinen Zugriff mehr auf Geld haben. Also heute ist der 1. April und das ist jetzt kein Witz, weil es der 1. April ist. Aber wir haben nur 506 Euro mit 2 Neugeborenen, einem 7-jährigen Kind für die nächsten 30 Tage. Und die Miete haben wir noch nicht mal bezahlt. Das sind Sanktionen. Also Sanktionen sind da, um dir richtig weh zu tun. Ich hörte, es war so ein Amerikaner damals, der das Sanktionsregime gegen den Iran designt hatte vor 10 Jahren. Der wurde mir interviewt und der meinte, Sanktionen haben nichts mit Recht zu tun. Sanktionen sollen wehtun. Und das tut es. Und dieses Mal tut es nicht weh, nicht bei mir, nicht bei meiner Frau, sondern dieses Mal ist das Ziel, sind meine Kinder. Und das ist nochmal, das sind halt Sanktionen.
10: Das ist brutal. Das ist wirklich furchtbar brutal. Hinzu kommt ja auch, dass dir keiner helfen darf, finanziell. Also wenn ich dir jetzt eine finanzielle Zuwendung geben würde, würde ich mich damit strafbar machen im Rahmen dieses EU-Sanktionspakets. Ich dürfte dich auch nicht anstellen. Die Junge Welt wollte dich ja anstellen, die Tageszeitung Junge Welt. Das ist tabu, das ist verboten. Also auch eine Möglichkeit, jetzt noch deine Arbeitskraft zu verkaufen, ist nicht möglich. Sondern du bist wirklich gewaltsam sanktioniert auf dieses weit unter dem Existenzminimum. Das ist also 506 Euro. Ich weiß nicht, gebt ihr das für Windeln aus?
9: Also die 506 Euro reichen gerade so für Babymilchpulver und Windeln.
11: Ja.
9: Und dann halt noch vielleicht, weil es halt Neugeborene sind, die wachsen sehr schnell. Da kaufst du halt jeden Monat eine andere Größe. Und das war's.
10: Hörst du ihn, auf welcher Grundlage hat die EU dich sanktioniert? Also ich meine, welches Rechtsmittel, existiert überhaupt ein Rechtsmittel, das die EU hier bemühen kann, das derart weitreichende Konsequenzen hat, dass, also hier werden ja Grundrechte ausgehebelt. Ja, also hier werden ja wirklich ein Existenzminimum eines EU-Bürgers, wird ja einfach ausgehebelt. Gibt es dieses Rechtsmittel überhaupt oder werden hier recht bewusst auch von Seiten der EU Schritte begangen, die gar keinen rechtlichen Rahmen mehr haben?
9: Also Sanktionen ist kein

0: wie du ums verändert werden. Nicht illegales Verhalten. Du musst gar nichts falsch gemacht haben. Und später führen sie fort, um die Person dazu zu bewegen, die außenpolitischen und sicherheitspolitischen Linie der Europäischen Union zu vertreten bzw. zu promoten. Das war's. Das sind Sanktionen. Laut Definition des Europäischen Rates. Also das ist auf deren Webseite sogar. Also das ist der eine Teil. Der zweite Teil ist, ich glaube, was hier passiert ist, was wichtig ist zu wissen, wie bin ich überhaupt da drauf gelandet, beziehungsweise wer hat das eigentlich gemacht? Nachdem ich sanktioniert worden bin, haben wir natürlich diese öffentliche Erklärung gesehen, Russlands Aktionspaket, finanzielle, personelle Verbindung zum russischen Staatspropagandaapparat hieß es. Als Erklärung war Palästina-Berichterstattung. Das eine hat mit dem anderen sowieso nichts zu tun. Dann haben wir gesagt, zeigt uns doch mal bitte die Beweise, damit wir uns verteidigen können. Also ihr müsst ja irgendwas haben. Geheimdienstbericht, weil die EU hat ja so ein riesen Konstrukt geschaffen, das ist die EEAS, die nach das ist so ein, wie nennt man das, diplomatischer Arm der EU, das auch für die Sicherheit der EU zuständig ist und unter sich bestimmte Institutionen hat, die geheimdienstlich arbeiten und die für die Sicherheit der EU verantwortlich sind, politisch sowohl auch militärisch. Und die haben über mich Informationen gesammelt. Die haben die Beweisgrundlage geschaffen, die benutzt worden ist, damit ich sanktioniert werde. Nun haben wir sie bekommen, nach, ich glaube, 3-4 Wochen, nachdem ich sanktioniert worden bin, 3 Wochen, nachdem ich sanktioniert worden bin, um uns verteidigen zu können, Widerspruch einzulegen. Dann haben wir uns das mal angeschaut. Ich kann mich doch an diesen Tag erinnern, ich und meine Frau haben angefangen zu Hause irgendwie zu lachen, aber vor Angst zu lachen. Wieso? Nicht Angst um unser Leben oder um unsere Freiheit, sondern wohin vor allem der deutsche Imperialismus, aber EU-Imperialismus langsam hinsteuert. Eines der Beispiele war, dass ich berichtet habe, dass die DDR zum Teilen in bestimmten Aspekten demokratischer und fortschrittlich war als das kapitalistische Deutschland. Das ist Desinformation heute. Das ist verboten.
1: Das machen wir auch.
0: Ja, ja. Also ich würde aufpassen. Das andere war, dass ich gesagt habe, dass ehemalige SS- und SA-Nazis in der NATO gelandet sind, Generäle wurden. Das ist ein historischer Fakt. Wird als Desinformation eingestuft mittlerweile.
1: Okay, das ist nachweislich.
0: Ja, das wird an Unis gelehrt. Das ist ein historischer Fakt. Das wird noch abstruder. Dann gab es noch etwas. Ein CDU-Politiker hat live, also das Video haben wir ja veröffentlicht, gesagt, dass Bio-Deutsche leistungsfähiger seien als Nicht-Bio-Deutsche. Und das haben wir gepostet, also das ist Rassismus. Also nee, das stimmt nicht, das sagt er gar nicht. Also das sagt er in diesem Video. Das, also so geht das weiter, es wird noch schlimmer sogar. Natürlich wurden noch ein paar Zeitungsartikel angehängt von unseren liebsten antideutschen, zionistischen Journalisten in Deutschland und alles, was ich weiß nicht, ob es noch rechter als die jetzt mittlerweile geht, in die Beweisakte reingelegt und das war's. Und danach haben wir Widerspruch eingelegt. Danach kam ein neues, zweites Beweispaket an, um unseren Widerspruch sozusagen abzulehnen. Da wurde es noch lustiger, dass ich geschrieben habe, und das war 2 oder 3 Monate nach meiner Sanktionierung, dass kein deutsches Mainstream-Media über meinen Fall berichtet, was ein Fakt war. Mittlerweile kommt das jetzt, aber damals war es halt so, das hieß, nee, das ist Desinformation. Das reicht, damit deine Sanktionen mittlerweile aufrecht erhalten werden können, dass ich, jetzt wird es noch lustiger, den Krieg in der Ukraine, den Akt des russischen Imperialismus als Invasion bezeichnet habe und dass ein Teil zwischenimperialistischer Kriegsführung ist, das ist sanktionierbar heute. Also ich verurteile die Invasion durch Russland, aber gleichzeitig verurteile ich auch den Westen und das ist verboten. Darfst du nicht mehr. Das sind sozusagen, das ist dieser Mechanismus. So bin ich drauf gelandet. Und was wir halt gemerkt haben, ist, dass es alles in den Beweismaterialien Sachen, die um oder über Deutschland oder die deutsche Politik waren. vor allem März im Nachhinein. Und deswegen gehen wir davon aus, oder

0: Ich bin mir sicher und meine Anwälte, dass die Bundesregierung dahinter steht, weil sie schießt ja heute immer wieder nach und deswegen dreht sie auch die Schrauben immer mehr fest. Zuerst war ich ja Desinformationspropagandist, was auch immer. Dann hieß es, er ist kein Journalist und ist ein Desinformationsakteur. Und im Nachhinein hieß es, was hieß es denn? Nee, im Nachhinein sind sie sogar so wütend geworden, dass sie, glaube ich, Florian Warwick auch bedroht haben. So zwischen den Zeilen, wo sie gesagt haben, danke, Herr Warwick, dass Sie uns immer über Sanktionen aufmerksam machen. Alle sollen wissen, dass das halt passieren kann. Und
1: In der Bundespressekonferenz war das, richtig?
0: Bundespressekonferenz war das, ganz genau. Und schlussendlich ist es halt darin geendet, dass jetzt wir komplett mittellos dastehen. Also da, so, das ist halt dieser Sanktionsprozess gewesen.
2: Die nächste Frage, die ich stellen wollte, eigentlich hast du die schon beantwortet, ne? Weil die Frage war, warum wird es eigentlich nicht vor deutschen Gerichten geklärt? Und dafür bräuchte es ja auch irgendwie eine Straftat, ne?
1: Beziehungsweise ich würde da gerade noch eingrätschen, und zwar, du sagst ja, du hast Beweise, du kannst dich verteidigen mit deinen Anwälten. Gibt es denn überhaupt ein Verfahren? Ist denn überhaupt so ein juristischer Prozess am Laufen?
0: Jetzt gehe ich auf die Frage zuvor ein. Es gibt einen Grund, weswegen die EU mich sanktioniert hat und nicht die deutsche Bundesregierung mich bestraft hat. Also die bürgerliche Demokratie, was auch immer wir davon jetzt halten mögen, irgendwie funktioniert sie noch irgendwo, aber sie ist ein Hindernis. Die bürgerliche Demokratie ist gerade für den deutschen Imperialismus in der Zeit, wo Militarisierung und Krieg gepusht wird, ein Hindernis. Aber sie können sie noch nicht brechen. Und dementsprechend konnten sie mich auch hier nicht verurteilen oder vor Gericht ziehen, weil sie hätten das verloren. Das würde noch, das, die, die, weil da müssen sie juristisch handeln nach den Gesetzen hier. Und das würde einfach nicht funktionieren. Noch nicht. Um das zu umgehen, haben sie die Repression sozusagen Richtung EU exportiert, weil dort ist es ein außergerichtlicher Prozess. Sie haben sozusagen sind den Rechtsweg umgangen, um diese Repression ausführen zu können. In Deutschland funktioniert es nicht, rechtlicher Weg, auf der EU-Ebene kein rechtlicher Weg, hinter verschlossenen Türen. Nun ist es so, dass ich auf europäischem Level einen Rechtsweg habe. Ich bin vor dem Europäischen Gericht, was eine Instanz vor dem Europäischen Gerichtshof ist. Da erwarten wir jetzt auch in den nächsten 2 bis 3 Monaten eine Entscheidung. In Deutschland jedoch kann ich die Sanktionen nicht angreifen. Das ist nicht möglich. Also, das habt ihr ja auch bestimmt bei der Bundespressekonferenz immer mitbekommen. Wir haben nichts damit zu tun. Das ist die EU. Es gibt juristischen Weg. Aber in Deutschland gibt es den nicht, weil das deutsche Recht hat keine Anwendung hier, wenn es um die Sanktionen geht. Weil ein Beschluss, also das ist auch noch lustig, ein Beschluss, kein Gesetz, ein Beschluss der EU bricht das Grundgesetz und die Verfassung in Deutschland gerade. Das ist auch die Gefahr hier. Und die andere Problematik ist auch, dass zum ersten Mal ein Sanktionsregime, das nach außen designt ist, nach innen benutzt wird. Ich bin die erste Person, die jemals, also der erste europäische Staatsbürger, der in Europa lebt, der sanktioniert wird. Das gab es nicht. Und deswegen ist es auch so ein Präzedenzfall. Sie testen gerade aus, was ist möglich? Wie können wir die juristischen Aspekte hier so zusammenbiegen, dass das passt und dass wir nicht verantwortlich sind, sondern irgendeine Instanz irgendwo auf der EU-Ebene, die man nicht angreifen kann juristisch. Also die ehemalige EuGH-Richterin Ninon Kolnerich hat ja dieses Rechtsgutachten erstellt. Sogar sie sagt, das ist außerhalb unserer Kontrolle gerade, weil es kein juristischer Akt ist. Und das ist gerade ein bisschen die Problematik, die wir hier haben. Und am 16. oder 15. Januar wurde ja das Sanktionsumsetzungsgesetz hier verabschiedet, was auch einzigartig in seiner Form ist. Also jedes Land hat das. Weil sie muss ja ihre Grundgesetze oder Gesetze anpassen, damit Sanktionen umsetzbar sind. Aber in Deutschland ist sie noch mal extremer. Weil am Anfang habt ihr erwähnt, dass jegliche Hilfe an meine Familie verboten ist. Es hat seinen Grund. Am Anfang war das nur ich. Aber dieses Gesetz, das durchgeboxt worden ist hier, mein Anwalt lachte mal und sagt, ja, das haben sie extra für dich designt. Du bist jetzt in den Geschichtsbüchern. Das wiederum ist noch repressiver als die EU-Sanktion selber. die EU sagt, du darfst eigentlich arbeiten. Also die EU-Sanktionen sagen nicht, du darfst nicht arbeiten. Das sagen sie gar nicht. Aber die Bundesregierung bzw. diese Institution sagen, du darfst nicht. Die EU sagt nicht, dass die Hilfe an meine Kinder verboten ist. Aber das Gesetz, das am 16. oder 15. Januar jetzt verabschiedet worden ist, ist so vage definiert, so vage geschrieben, bewusst, dass die Hilfe an meine Kinder kriminalisiert werden kann.
2: Ja, das ist ja, also dieses Gesetz, da wollte ich später auch nochmal drauf zu sprechen kommen, weil die PDL da sich auch nicht von ihrer besten Seite gezeigt hat.
1: Auch eine unrühmliche Rolle. Aber mir ist gerade aufgefallen, du hast ja gesagt, du bist der Erste, bei dem das Anwendung findet, ein Fall für die Geschichtsbücher. Also vielleicht finden sich ja irgendwelche Doktoranden aus der Juristerei, die mal ihre Doktorarbeit über dich schreiben. Aber es gibt ja auch noch zum Beispiel Jacques Beau, den Schweizer, ja, den Militärexperten. Und so viel ich weiß, kann er gerade nicht mehr zurück in die Schweiz, sondern wird in Brüssel festgehalten.
0: Genau.
1: Mit einer ähnlichen Geschichte, mit einem ähnlichen Profil, wie du sie auch gerade von dir selbst geschildert hast.
0: Genau, bei Jacques Beau ist es sogar, die Begründung ist noch abstruder, glaube ich. Weil, also ich gebe es jetzt sinngemäß wieder. Und ich hoffe, das Auswärtige Amt hört jetzt nicht zu und sanktioniert mich nochmal wegen Desinformation. Aber das geht irgendwie sinngemäß so, dass ihm einfach, dass der EU seine Meinung nicht gefallen haben. Punkt. Er hat einfach mit falschen Leuten geredet. Es geht gar nicht um das Inhaltliche. Also sie geben ein Beispiel inhaltlich da, wo er eigentlich jemanden zitiert hat. Er hat einen ukrainischen Offizier zitiert, der kritisch mit dem Krieg war. Das ist nicht mal seine Meinung, ja, gewesen. Bei ihm ist es so, dass er in Belgien ist er, glaube ich, ja, mhm, gefangen ist, weil er genau wie ich, also die EU-Sanktionen sagen, ja, du darfst nicht in die EU einreisen oder nicht Transit. Er darf keine Grenze mehr innerhalb der EU überschreiten, genau wie ich. Deswegen ist er dort festgefangen. Er hat jedoch wenigstens das Glück, dass durch einen enormen Druck innerhalb der Gesellschaft und Akademiker, Politiker Level seine Regierung interveniert hat, offiziell und auf EU-Level. Und da schauen wir mal, wie sich die Sache bei ihm jetzt entwickelt.
1: Auf jeden Fall. Für die politische Einordnung würde ich, meine persönliche Einordnung wäre, dass wir es gerade mit einer westlichen Hegemoniekrise zu tun haben. Diese westliche Hegemoniekrise wird aktuell versucht, perspektivisch militärisch zu lösen. Eine starke Rüstungsoffensive erleben wir. Sie ist vollkommen omnipräsent, kann keiner dran vorwegschauen. Und mit dieser Rüstungsoffensive, die muss ja auch nach innen legitimiert werden. Das heißt, die Leute müssen mitmachen. Da braucht man Ruhe an der Heimatfront. Und da sind Journalisten oder auch Experten wie Jacques Beau, die da unter Umständen dieser Heimatfront in Frage stellen oder zumindest ihre Meinung dazu kundtun. Das dürfte gerade die Triebfeder sein, warum sich das gerade derartig entfaltet auf der EU-Ebene. Also es ist hier ein äußerst politisches Thema, mit dem wir hier zu tun haben.
0: Ja, also die ganze Sache mit mir ist politisch. Die ganze Sache mit mir und den anderen ist etwas Politisches. Und da hast du schon tendenziell was Richtiges gesagt. Also was wir heute sehen mit diesem ganzen Sanktionsregime, das nach innen gedreht wird. Also die Bundesregierung, Deutschland ist es aktiv in einem Krieg in Palästina. Logistisch, politisch. Deutschland ist in der Kriegsmentalität mit Russland. Sie will einen Krieg gegen Russland. Die braucht das deutsche Kapital auch. Anders überlebt es auch nicht mehr. Nicht umsonst hat von der Leyen gesagt, dass die Autoindustrie auch Militärindustrie sein kann. Ups, was macht Volkswagen? Ganz gemäß ihrer Tradition wird jetzt Drohnen produzieren. Und wenn du einen Krieg nach innen führst, musst du einen Krieg nach außen führst, musst du einen Krieg auch nach innen führen. Und dieser Krieg findet gerade gegen Journalisten statt. Dieser Krieg aber hat auch schon angefangen, 2 Jahre vorher, mit den palästinensischen Protesten. Dass damals Arabisch sprechen verboten war, Irisch sprechen verboten war, dass 2, 3 Leute nicht zusammenkommen konnten, auf den Straßen von Berlin jeder zusammengeschlagen worden ist, in de facto das Demonstrationsrecht außer Kraft gesetzt worden war. Und dass heute alles in Sanktionen mündet, das ist kein Zufall. Denn in diesem autoritären Staatsumbau, den Deutschland machen muss, führt von Merz und anderen Politikern, muss das stattfinden, weil Deutschland will jegliche Opposition innen verstummen lassen, um nach außen leichter agieren zu können. Und das wirkt. Also heute haben sie mit mir ein Exempel statuiert. Und wer weiß, bis wohin die noch das ausweiten. Aber in der Zukunft müssen sie eventuell keinen mehr sanktionieren, weil jeder sich selbst zensiert, vor allem Journalisten. Mhm. Und ich glaube, das ist auch die Gefahr, wenn du nämlich die Journalisten sanktionierst oder sich einer Selbstzensur auffällt, wenn die sich in einer Selbstzensur sozusagen wiederfinden, dann hast du schon mal einen bestimmten Organ, der die Propaganda dafür machen muss oder Antipropaganda machen kann, stummgelegt. Und das andere ist auch, Sanktionen gegen Journalisten ist auch ein Resultat von, und das ist eine EU-Politik seit 2012, die Militarisierung von Informationen. Es geht nicht darum, ob du was Falsches sagst. Es geht darum, dass du es nicht sagen darfst, sondern ich. Sie wollen das Monopol auf Informationen haben. Und dafür muss man sich ein bisschen auch mal die EU anschauen, was passiert ist in den letzten 10 Jahren. Also früher hieß es vielleicht, wissen das noch viele, Trumps erste Wahlzeit, Fake News. Alles war Fake News. Danach wurde einfach mal alles Desinformation. Bis heute ist nicht klar definiert, was ist Desinformation. Es gibt keine juristische Definition für Desinformation. Die gibt es bis heute noch nicht. Aber man kann deswegen sanktioniert werden. Und um das noch zu verschärfen, hieß es hybride Kriegsführung. Das ist sozusagen die Eskalationsstufe. Und mit jeder Eskalationsstufe wurden bestimmte Regelungen verändert. Innerhalb der EU, das ist ganz anderes, das ist ein komplettes Topic für sich. Da sollten echt viele mal reinschauen. Und das ist die Gefahr. Also Deutschland ist federführender deutscher Imperialismus. Und der deutsche Imperialismus pusht das auch auf EU-Level. Ich meine, wir haben von der Leyen da oben sitzen, die überhaupt keine Ahnung hat, was sie da überhaupt macht. Aber den deutschen Imperialismus und seine Politik auf der EU-Ebene getragen hat, um alles zu militarisieren. Ich meine, in meiner Nachbarschaft gibt es jetzt mittlerweile Waffen, Munitionsfabriken. Gab es vorher nicht.
1: Mhm. Wo du gerade von der Leyen gesagt hast, ne? Die hat sich ja gerade auch in der Sache geäußert, wie die Gangart werden soll. Denn sie hat ja gesagt, die EU müsse aufhören, Hüterin der alten Welt zu sein. Und sie sagt auch recht deutlich, wie die neue Welt auszusehen hat. Und die kann sich ähnlich, wie das die USA, wie das Donald Trump formuliert hat, er wäre nur noch an seine eigenen moralischen Kategorien gebunden und nicht mehr ans Völkerrecht. Das scheint jetzt auf Anklang zu stoßen innerhalb der EU, wenn die EU-Kommissionspräsidentin sagt, ne, wir wären jetzt nicht mehr, EU wäre nicht mehr die Hüterin der alten Welt, sondern mit Blick in die neue Welt. Ne, und wir haben ja momentan so Sachen wie Rammstein spielt ja gerade eine Rolle im Iran-Krieg. Ne? Da findet ganz viel Logistisches und auch Informationstechnisches findet statt. Und da wird gerade heftig darüber juristisch diskutiert. Politisch ist es, denke ich, klar. Aber juristisch wird gerade noch irgendwie ein bisschen da hin und her diskutiert, inwiefern bricht gerade Deutschland das Völkerrecht, indem Deutschland sagt in Rheinland-Pfalz, die US-Militärstation Rammstein kann da schalten und walten, wie sie will. Andere EU-Staaten haben da schon längst einen Riegel davor geschoben. Deutschland, die BRD, sagt, wenn die USA Rammstein frei nutzen will, there you go. An der Stelle könnten wir wahrscheinlich noch lange über die gesamtpolitischen Entwicklungen sprechen und wir könnten uns nicht auslassen, wie der Imperialismus gerade quasi wieder seine Latschen auszieht und sich wieder Springerstiefel anzieht und den Stahlhelm poliert. Aber wir wollen noch ein bisschen bei deinem Fall bleiben, Hüseyin.
0: Ja.
1: Du bist Mitglied bei der Gewerkschaft DJU, Deutsche Journalistinnen und Journalistenunion, und bei dem DJV, dem Deutschen Journalistenverband.
0: Ganz genau.
1: Unterstützen wollen dich bisher beide nicht. In der Tageszeitung Neues Deutschland, da habe ich gelesen, und jetzt muss ich kurz zitieren, Zitat, auch die deutsche Sektion von Reporter ohne Grenzen will den Fall, gemeint ist der Fall Doku, auf Anfrage nicht kommentieren. Im vergangenen Jahr hatte der Verband, oder NGO, gemeint ist hier Reporter ohne Grenzen, in einem Jahresbericht geschrieben, Doku habe eine Kampagne gegen den für seine pro-israelische Berichterstattung von einem Lobbyverband ausgezeichneten Taz-Angestellten Nicholas Potter gestartet. Und als Quelle eine solche Behauptung des DJU-Landeschefs Reichel auf X genannt. Die Taz und Nicholas Potter, die nehmen in der ganzen Geschichte sowieso eine äußerst unrühmliche Rolle ein. Das soll jetzt aber gerade mal das Problem der Taz sein. Interessant finde ich an der Sache, dass der Landeschef der Journalistinnen und Journalistenunion, dieser Reichel, der hat auf X etwas gepostet, was die NGO Reporter ohne Grenzen völlig unkritisch übernommen hat. Und jetzt kommt die Pointe. Selbst die Staatsanwaltschaft Berlin, selbst die haben attestiert, dass Dogru keine unwahren Tatsachenbehauptungen über Potter verbreitet habe. Ja, also diese NGO oder vielleicht ist es auch nur eine GO, keine Ahnung, Reporter ohne Grenzen und dieser DJU-Landeschef Reichel, die haben damit meines Erachtens die Aufgabe ihres Handwerks, also journalistischen Handwerks, wirklich doppelt missachtet. Erstens, indem sie einem Mitglied, also dir Hüseyin, die Hilfe versagt haben. Zweitens haben sie ihre Aufgabe in ihrem journalistischen Handwerk dadurch missachtet, dass sie vollkommen unkritisch wiedergegeben haben, und zwar den Inhalt. Den Inhalt, den selbst die Staatsanwaltschaft Berlin als unwahren Tatsachenbehauptung attestiert hat. Ja, also hier der Gesamtzusammenhang, hier haben wirklich Leute, die Journalismus als ihr Tagesgeschäft begreifen, voll daneben gehauen. Dem müsst ihr, glaube ich, echt mal jemand ihren Job erklären, weil das geht natürlich überhaupt nicht. Und die Frage an dich, Hüseyin, wie ordnest du die Rolle deutscher Journalistenorganisation und auch die Rolle von einigen Fachkollegen, vielleicht auch den ganzen Wendehälsen der deutschen Medien? Wie ordnest du die Rolle ein im Moment?
0: Bevor ich das beantworte, ganz kurze Anmerkung. Ich glaube, das wird auch helfen, bestimmte Fragezeichen aus dem zu beantworten. Und zwar war es ja so, ja, Jörg Reichel hat ein Tweet, also alles hat so angefangen. Wir haben einen Bericht, kurzen Tweet über Nicholas Potter, den rechten Propagandisten, veröffentlicht. Und die Informationen waren 100% von seiner Webseite, nichts anderes. Und das ging sofort viral. Wir haben es zu einer Zeit veröffentlicht, indem er geschrieben hatte, dass sozusagen die Tötung von palästinensischen Journalisten legitimiert hat, wo er einen Titel hatte, Journalisten können Ziele sein, irgend sowas war das. Und daraufhin hat er ein Praktikum ganz zufällig bei Jerusalem Post bekommen, was auch so ein Staatspropaganda-Outlet in Israel ist. Nicht, also wir haben das Ding veröffentlicht, glaube ich, nachmittags, 18 Uhr, um 9 Uhr morgens, 10 Uhr morgens, früh am Morgen hat Reichel wahrscheinlich seinen Kaffee getrunken und gesagt, oh, Potter ist im Visier, ist Hasskampagne. Ohne sich das Ding mal anzuschauen, er ist bestimmt gerade mal aufgewacht. Und das wurde benutzt, es war einfach nur ein Tweet, ohne sich mit uns in Verbindung zu setzen, gar nichts. Jetzt ist die Frage mit Reporter ohne Grenzen, dass sie sozusagen das unkritisch aufgenommen haben, in den Bericht eingefügt haben, was man wissen muss. Man sollte sich mal anschauen, wer Reporter ohne Grenzen Vorstand ist. Da sitzt Taz-Chefredaktion drin. Das ist eine Barbara Junge, ist das, glaube ich, sogar. Und sie hat mit Potter gegen mich geschossen. Sie hat sofort Potter verteidigt. Und ich lade alle Taz-Journalisten, die noch ihr Herz auf dem rechten Fleck haben, die auch mit mir, und das habt ihr jetzt exklusiv bei euch, die ganz inoffiziell immer mit mir geredet und ihre Solidarität gezeigt haben, sich über Potter und jeden beschweren und Potter als rechten Nazi beschimpfen, haben aber nicht die Courage, dort laut auszusprechen, dass sie das denken. Weil anscheinend laut internen Informationen von denen, von der Chefredaktion Matacheles intern geredet wurde, Causa Potter wird hier nicht diskutiert. Punkt. Also, wieso erzähle ich all das? A, um alles mal in so einen Kontext zu rücken, wieso Reporter ohne Grenzen nichts sagt, wieso Herr Reichel nichts sagt, der sowieso alles pro-palästinensisch als Jew-Hater und Hamas-Terroristen beschimpft. Das sind politisch motivierte Akteure hier, über die wir hier gerade sprechen. Und diese Frage wurde auch mal wieder an mich gestellt mit den Journalisten, wieso sie jetzt so unkritisch berichten oder gar nicht berichten. Was Deutschland ein bisschen geschaffen hat über die letzten 10, 20 Jahre, was ich als staatlich finanzierter Independent Journalism bezeichne. Das haben sie geschafft. Wenn du dir all diese Journalisten und Institutionen anschaust, sie bekommen von irgendwo, von irgendeiner Stiftung, das von einer anderen Stiftung Geld bekommt, das von der Regierung Geld bekommt, so wird dieses Konstrukt zusammengehalten. Du hast Korrektiv, du hast Demok, alle teilen das. Sie machen manchmal gute Arbeit. Schaut euch mal, wo die das Geld bekommen. Schaut euch mal, wer dort arbeitet. Da kriegst du Überschneidungen von Tagesspiegel, Springer Verlag, Reporter ohne Grenzen, Taz, Korrektiv, Demok, Amadeo Antonio Stiftung, Jungle World, Beltova News. Und da kannst du dir schon denken, wo das alles politisch orientiert ist. Das ist so diese, was wir, viele sagen noch, die linke Antideutsche, nee, die rechten Antideutschen, da ist es alles verortet. Ich glaube, das müssen wir uns jetzt auch mal trauen, uns von sowas zu distanzieren. Und in diesem Kontext, wenn wir das uns das alles anschauen und auch sehen, dass, by the way, ich glaube, das war Barbara Junge, ist das. Die war früher entweder Barbara Junge oder die andere Taz-Chefredakteurin. Sie war vormals Tagesspiegel-Chefreporterin aus Washington. Ach, was ein Zufall wieder. Und nachdem sie zu Taz gewechselt sind, sind auch die Spenden in die Höhe geschossen. Follow the money. Als Tipp. Also, wieso berichten Journalisten heute nicht? Wieso sind sie unkritisch? Wir haben einen Teil der Journalisten in Deutschland, die eine Selbstzensur sich auferlegt haben. Sie haben Angst. Also, jeder sollte sich das Buch von Fabian Goldner mal anschauen, wie das funktioniert. Und mit Menschen, mit denen er gesprochen hat. Ich meine, im Bericht von Reporter ohne Grenzen wird das ja sogar auch erwähnt, dass es in Redaktionsräumen Druck gibt, ein bestimmtes Narrativ positiv in Bezug auf Israel zu berichten. Das ist aber kein großes Thema geworden, komischerweise. Und dann hast du die andere Seite. Journalisten, die à la Staatsräson berichten. Journalisten, die aus einer politischen Ecke kommen, die die bürgerliche und deutsche imperiale Politik sozusagen gutheißen, die ideologisch dort verortet sind. Ich meine, das sind genau dieselben Journalisten oder diese liberalen Journalisten, die vor 20 Jahren die Sanktionen gegen Irakis, die Sanktionen gegen afghanische Terroristen, die Sanktionen gegen libysche Terroristen und Russland und alles beklatscht haben, aber jetzt langsam aufwachen, so, oh, jetzt drehen sich Sanktionen gegen uns. Also es ist auch so ein Erwachen ein bisschen da. Ich meine, dass du auf dem rechten Springer Verlag Outlet Welt jetzt mittlerweile Kolumnen siehst, die Sanktionen kritisieren, das heißt schon was. Also langsam ist dieses Erwachen da, aber nicht, weil sie politisch mit uns alliiert sind oder auf unserer Seite stehen, sondern weil sie jetzt selber davon betroffen sind. Vielleicht beantwortet das ein bisschen deine Frage.
1: Nee, absolut. Ich meine, es geht ja auch um Pressefreiheit, es geht ja um Meinungsfreiheit. Ich meine, wir sprechen hier nicht über marxistische Inhalte, wir diskutieren hier nicht unseren Kapitalismusverständnis oder sonstiges, sondern wir reden ja über ganz basale bürgerliche Freiheitsrechte, über Grundgesetz garantierte Meinungsäußerung, ne? Und wenn da ein Journalist nicht an die Decke geht, wenn gerade die Meinungsfreiheit, die Pressefreiheit derartig in Frage und in Frage gestellt wird, abgeschafft wird, wenn da ein Journalist sich nicht dazu äußert, dann ist er im falschen Feld. Ne? Also das muss gerade jeden Journalisten und darüber hinaus, nicht nur Journalisten, sondern alle, die sich für Meinungs- und Pressefreiheit stark machen, die müssen sich zu dem Fall äußern, keine Frage.
0: Vielleicht ganz kurz, ich verspreche, das wird wirklich kurz, eine Anmerkung zu der Pressefreiheitssache. Also was für eine Pressefreiheit reden wir hier eigentlich? Ist es eine allgemeine Pressefreiheit? Weil wir haben bis jetzt, oder vor allem ganz nackt vor unseren Augen seit Oktober 7, die Pressefreiheit gilt für die, die unkritisch die Staatsräson, die Staatspolitik gerade kopieren. Alles andere oder jeder andere, Journalist, Akademiker, Aktivist, wurde gedoxt, rausgeschmissen, Pressekarten entzogen und alles Mögliche. Auf der einen Seite. Und woher kommt das? Woher kann der deutsche Staat oder können diese Menschen die Kraft und das Selbstbewusstsein haben, das machen zu können? Da gehen wir wieder mal zurück auf 2012 oder 15, weiß ich, nagelt mich jetzt nicht fest, als das Digital Service Act auf EU-Level veröffentlicht worden ist. Keiner liest sich das durch, aber ich und meine Frau waren so verrückt und blöd und haben das so alles durchgelesen. Danach mussten wir sehr viel trinken, weil dann haben wir verstanden, was alles auf uns zukommt. Also wir haben, glaube ich, so 800-900 Seiten, das Kleingedruckte, alles gelesen. Das DSA Act sagt, und das war, glaube ich, unter was, von der Leyen, weiß ich gar nicht mehr, sagt, ich, ist jetzt nicht wortwörtlich, ich paraphrasiere, und zwar sagt es, in einer State of Emergency, Ausnahmezustandfall, kann die EU Journalisten zensieren, sanktionieren oder strafrechtlich verfolgen, wenn sie nicht im Interesse der EU berichten. Das steht dort drinne. Das liest sich halt keiner durch. Das ist halt irgendwo in 700 Seiten versteckt. Also von irgendwoher kommt das.
1: Also Opposition verboten.
0: Opposition ist verboten in einem Ausnahmefallzustand. Sie definiert nicht, was ein Ausnahmezustand sein kann oder was es ist. Das kann alles sein. Genau wie in dem Sanktionsumsetzungsgesetz, in meinem Fall, es ist alles vage. Es kann alles reininterpretiert werden. Und deswegen muss man sich all das auch mal anschauen. Nicht alles passiert auf Länderebene oder EU-Mitgliedstaatsebene. Es passiert alles auf der EU-Ebene, weil es ein Beschluss ist. Und da kannst du halt nichts machen, weil die Mitgliedstaaten das umsetzen müssen.
1: Mhm. EU-Recht schlägt Länderrecht, ne? So.
0: Ganz genau.
2: Okay, dann kommen wir zu einer, naja, angeblichen Oppositionspartei, zu der Partei Die Linke. Da gab es ja Ende letzten Jahres seit dem Genozid in Palästina die bisher größte Palästina-Solidaritätsdemo in Berlin. Und da durftest du ja nicht sprechen, Hüseyin. Und ausschlaggebend war da ja offenbar der Widerstand der Partei Die Linke. Da war sie nämlich dann widerständig. Und die Rolle der PDL bleibt auch insgesamt in deinem Fall spannend. In der Frankfurter Rundschau habe ich jetzt gelesen, ich zitiere, auch die Linke zeigt Verständnis für die Haltung der EU-Staaten. Die europäische Sprecherin der Linksfraktion, Janina Böttger, sagte der Frankfurter Rundschau, russische Desinformation ist ein massives Problem. Die bisherigen Sanktionen gegen von Russland finanzierte und gestützte Propagandisten in der EU sind Instrumente einer wehrhaften und handlungsfähigen Demokratie. Und im Januar, da haben wir ja vorhin schon kurz drüber geredet, da stimmte der Bundestag ja über ein Gesetz zur Anpassung von Straftatbeständen und Sanktionen bei Verstößen gegen restriktive Maßnahmen der Europäischen Union ab. Verstöße gegen Sanktionen ist jetzt unbedingt nachzugehen. Etwaige Verstöße werden außerdem nicht mehr als Ordnungswidrigkeit behandelt, sondern werden als strafbewehrt eingeordnet. Die PDL hat nicht dagegen gestimmt, sondern sie hat sich lediglich enthalten. Hüseyin, sollten wir in deinem Fall überhaupt noch auf die PDL hoffen oder was könnten vielleicht die Teile in der Partei Die Linken tun, die noch kapieren, dass es hier um Menschenrechte, Presse- und Meinungsfreiheit geht, also quasi was sehr Niedrigschwelliges eigentlich. Was sollten die tun, um Druck aufzubauen?
0: Ich meine, wir wissen, dass die Linke, die Partei Die Linke, versucht so ein bisschen jetzt neu, also die Führung der Partei Die Linke, jetzt ist neue Sozialdemokratie zu sein, also die neue SPD, schön kritisch, aber mit einer linken Maske. Und dass sie bei der Demonstration, das war, glaube ich, letztes Jahr in Berlin mit Amnesty und all den Organisationen, dass sie da mitgemacht hat, war, glaube ich, auch nur der Druck von der Straße. Das musste sie einfach machen. Hm. Nicht, weil sie es machen wollte.
1: Sie hat es ja lange nicht gemacht.
0: Ne? Nö, die hat ja gar nichts gemacht. Macht ja eigentlich seitdem wieder gar nichts.
1: Ja.
0: Aber man muss auch sehen, dass die Linke kein homogenes Projekt ist. Und das haben wir jetzt auch gesehen. Da gibt es intern Konflikte, da gibt es intern auch gute Menschen, die was machen. Leider zu spät, aber sie machen was. Irgendetwas. Natürlich sind das Einzelpersonen. Also zum Beispiel Nicole Golke hat sich jetzt ganz öffentlich mit mir solidarisiert, oder das war vorgestern Clara Bünger, die auch eine Presseerklärung abgegeben hat und gesagt hat, diese Sanktionen sind nicht gut und verletzen Grundrechte. Aber die Linke oder der linke Teil der Linken, falls es sie noch gibt, der muss, glaube ich, genau solchen Beispielen folgen und sagen, nö, wir machen das jetzt selber, wenn ihr das nicht hinbekommt. Weil so bauen sie dann den Druck auf die Führung dort aus. Dort, sie müssen zurück wieder auf die Straße gehen und sich mal auch ein bisschen auf ihre wirklichen, ich bezeichne mich jetzt auch nicht mal als links, weil mittlerweile ist jeder links, sondern sozialistische, kommunistische Identität berufen, Politik berufen und der Theorie berufen und dementsprechend auch dort agieren innerhalb der Linkspartei. Und ich glaube, was jetzt Abgeordnete oder auf Länder- oder Landesebene Politiker, Politikerinnen der Linken machen sollen, ist einfach ihre eigene Politik, die sie für richtig halten, die kritisch mit dem Krieg ist, die kritisch mit dem Genozid ist, die kritisch mit Grundrechtsverletzungen ist, auf die Straße tragen und diese Sachen halt auch in die Praxis umsetzen, anstatt sich einer Debatte dort intern in der Debatte zu verlieren, was man machen kann oder nicht, ob Palästina okay ist oder nicht, während ein Genozid stattfindet. Das ist Schwachsinn, weil von der Führung der Linken kann sie nichts mehr erwarten. Sie hat den Anspruch, die Kingmaker zu sein, das haben wir ja gesehen. Dank der Linken wurde Merz Bundeskanzler. Und das werden sie wieder machen, weil sie wollen ein Teil des Establishments sein. Sie wollen ein Teil der Regierung sein. Sie wollen ein Teil der bürgerlichen Establishment sein, die auch davon profitiert, aber nicht wir. Und deswegen müssen die anderen guten Abgeordneten oder Politiker da richtig jetzt Druck machen. Wenn es sein muss, ich bin jetzt kein Anarchist, aber richtig mal voll Anarchie drin, ne? Und gegen die Parteispitze Politik machen.
3: Naja, auch in diesem Fall weiß man ja, dass der Fisch vom Kopf her stinkt.
2: Ja, und da noch mal kurz zu pieksen, weil ja viele innerhalb der PDL sehr allergisch aufs BSW reagieren und sicherlich auch richtige Kritikpunkte haben. Aber man muss sagen, Sivim Dadelen hat von Anfang an in deinem Fall echt Haltung gezeigt.
0: Ja.
2: Da können sich manche in der Linke mal an ihrer ehemaligen Genossin ein Beispiel nehmen.
0: Ist ja nicht nur Sivim Dadelen, es ist Ruth Firmenich, Scholtenburg, Sivim Dadelen und andere von BSW, die sofort dabei waren. Es ist ja auch mehrere 25 gewesen, es sind halt andere Strukturen gewesen, die sofort dabei waren. Aber vor allem Ruth Firmenich und Sevim Dardelen und ihr Team, die sind da, also die stehen dahinter und das merkst du auch, die sind wütend, zu Recht. Natürlich muss man, also ich habe auch 1000 Themen, wo ich mit Sevim oder mit Ruth Firmenich uns die Köpfe einschlagen könnten und komplett politische Differenzen haben, aber darum geht sie auch gar nicht. Es geht darum, dass hier Grundrechte, unsere Freiheit sozusagen in Gefahr ist. Und da müssen wir zusammenkommen. Und wie du es gesagt hast, da können sich die Linke echt mal was abschauen. Oder man kann es auch so interpretieren, ja, die Linke ist gar nicht dran interessiert, weil sie Teil der Revolution sein will.
2: Mhm.
1: Ja, also wie gesagt, ne, vor diesem Thema, da kann sich wirklich niemand wegducken. Und da geht's, wie gesagt, dafür braucht man kein Marxist sein, sondern hier geht's wirklich um überhaupt nicht revolutionäre Theorien.
0: Kann ich nicht ganz kurz unterbrechen? Entschuldigung. Ja. Aber ich glaube, wir müssen hier auch mal so eine Selbstkritik ausführen. Denn unsere sozialistische revolutionäre Linke hat auch sehr viele Themen verpasst. Auch diese Thematik. Weil diese Thematik, diese Sanktionen, Grundrechtseinschränkungen, die haben schon vor den Sanktionen angefangen. Und ich glaube, dass jetzt mittlerweile rechte Spektrum bis zu faschistoiden Spektrum diese Thematik einnimmt, ist auch unser Fehler. Auch mein Fehler. Und ich glaube, damit müssen wir mal ganz offen umgehen und das auch mal auf den Tisch legen und darüber mal diskutieren. Wo waren unsere Fehler, dass all das passieren konnte? Wo sind unsere Fehler? Wo haben wir versagt, dass die Rechten das übernehmen? Also ich meine, wenn sich jetzt auf Twitter AfD Thüringen mit mir solidarisiert, dann kriege ich Bauchschmerzen. Weiß? Und ich glaube, alle können sich ausmalen, wieso ich da Bauchschmerzen bekomme. Oder wenn Alice Weidel sich jetzt auch mittlerweile über die Sanktionen meiner Person beschwert oder ein Georg Maaßen und sonst was alles und an uns diese Thematik vorbeirennt, da müssen wir uns echt hinsetzen, weil Es ist nicht nur diese Thematik, es ist Arbeitskämpfe, es ist Freiheitsrechte, Militarismus, autoritärer Umbau, etc. etc. Natürlich liegt das auch an der Situation der revolutionären Linken weltweit, nicht nur hier. Aber wir müssen langsam aufwachen. Wir müssen uns organisieren. Mhm. Anders kriegen wir es nicht mehr hin.
2: Ja, da muss ich auch nochmal an das Gesetz voran denken, bei dem sich die Linke enthalten hat. Die AfD hat nämlich dagegen gestimmt.
0: Ach Gott.
2: Ja. Und es wird eben gern gesagt, ja, die angebliche Oppositionspartei und die machen keine Oppositionspolitik. Naja, also in dem Fall haben sie im Gegensatz zur PDL dagegen gestimmt. Das muss man einfach mal so stehen lassen an der Stelle.
1: Also bei der Handvoll Genossen bei der PDL, die ich schätze und die gestandene Marxisten sind und vor denen ich Achtung habe, ist die Gesamtperformance dieser Partei also wirklich nicht oppositionell. Und schon gar nicht sowas wie klassenkämpferisch oder sonst was. Momentan hat sie ja nicht mal die Courage, wie gesagt, für grundlegende Meinungsfreiheit oder ja, wie gesagt, Grundrechte, sich stark zu machen, sich zu positionieren, mal ein bisschen Profil zu entwickeln. Da könnte man jetzt alle möglichen Fälle einzeln durchdeklinieren. Da wird die Folge aber zu lang.
2: Gleichzeitig möchte ich auch nochmal sagen, weil wir jetzt wieder auf die PDL sind, es stimmt schon auch, ne? Unter uns Kommunistinnen und Kommunisten, da ist es auch festzustellen, ne? Ganz viel kommen aus dem bürgerlichen Unibetrieb, haben die neoliberale Ideologie da richtig aufgesogen und checken es auch nicht, wenn die dann genutzt wird, um die eigenen bürgerlichen Freiheitsrechte, die man noch gewährt bekommt, also checken nicht, dass die dann damit eingeschränkt werden.
1: Ja, in deinem Fall wird die, wie ich finde, Rücksichtslosigkeit und Brutalität, wie jetzt schon vorgegangen wird, in meiner Befürchtung sind das erst Vorwehen eines sich immer verschärfenderen Staatsumbaus, autoritären, reaktionären Staatsumbaus. Das erleben wir hier gerade und die ersten Dinge davon erleben wir exemplarisch an deinem Fall. Und in diesem Fall trifft es halt eine ganze Familie, eine fünfköpfige Familie, die von den EU-Sanktionen in eine Notlage gezwungen wird. Jede Form der Hilfe wird hier strukturell unterbunden. Das ist, weiß ich nicht, fällt mir kaum Wort für ein, hochgradig pervers. Also das sind auf jeden Fall keine Methoden, nicht mal eines bürgerlich-demokratischen Staats. Also egal, was für einen verstümmelten Demokratiebegriff man hat, egal wie bürgerlich der Demokratiebegriff ist, den man hat, das wird nun wirklich keiner Definition von demokratischem Staat gerecht. Basta. Ja? Und wer dazu keine Haltung zeigt, der ist nicht nur nicht links. Ja? Darüber reden wir hier nicht. Der ist nicht nur nicht links. Der Begriff, das hatten wir ja auch schon, wie schwach der Begriff inzwischen ist. Aber wer hier keine Haltung hat, der ist nicht mal im bürgerlichsten Sinn demokratisch. Und das erinnert mich ein Stück weit an das, was Max Reimann von der KPD gesagt hat. Sehr, sehr vorausschauend hat Max Reimann 1949, als das Grundgesetz beschlossen wurde, da hat er von der Position aus der KPD gesagt, wir unterschreiben nicht. Es wird jedoch der Tag kommen, da wir Kommunisten dieses Grundgesetz gegen die verteidigen werden, die es angenommen haben. Und ich habe Max Reimanns Worte schon tausendmal gehört und ich fand sie noch nie so zutreffend wie jetzt in dem Fall von dir, Hüseyin.
2: Ja, und da kann man wirklich nur sagen, an alle unsere Zuhörerinnen und Zuhörer, macht den Fall vom Hüseyin bekannt. Sprecht mit eurer Familie drüber, mit euren Freunden, mit euren Kolleginnen und Kollegen auf der Arbeit. Es geht jetzt schon seit Mai 2025, ist jetzt schon fast ein Jahr und es eskaliert immer mehr und jetzt muss einfach gehandelt werden.
1: Hüseyin, hast du noch ein Schlussplädoyer für unsere Zuhörerinnen und Zuhörer?
0: Also um dort anzuknüpfen, was ihr beide jetzt gesagt habt, das ist ein schönes Zitat, weil ich saß mit meiner Frau letztens und musste irgendwie lachen. Ich verteidige jetzt die bürgerliche Demokratie, kannst du dir das? Und da habe ich so auf meinem Bücherregal geguckt, da steht halt so Lenin, Marx über Demokratie reden und bürgerliche Demokratie reden, wieso sie doch problematisch ist. Ist das jetzt ein Verrat an die oder nicht? Weiß ich jetzt nicht. aber nee, also dieses Zitat bringt es auf den Nagel, dass wir Revolutionäre, dass Kommunisten, Sozialisten immer die am Ende sind, die diese Demokratie verteidigen müssen, die ironischerweise danach später gegen uns wieder benutzt wird, aber ist besser als Faschismus. Ja, also Schlussplädoyer habe ich jetzt so nicht. Ich bin nicht der größte Redner, aber ich glaube, was ganz wichtig ist, viele sind verschrocken, viele haben Angst, viele wissen nicht, was sie tun sollen. Viele sagen, man kann ja doch gar nichts tun. Ich glaube, die einzige Lösung, die wir haben, ist, wir müssen uns organisieren. Wir müssen uns in unseren Kiezen organisieren. Wir müssen uns in unseren Betrieben organisieren. Wir müssen uns in unseren Städten organisieren. Wir müssen uns organisieren und wir müssen uns bilden. Und jetzt gebe ich dir auch mal ein Zitat. Ich will jetzt nicht zitatlos bleiben. Wie Ernst Thälmann das gesagt hat, einen Finger kann man brechen, fünf Finger sind eine Faust. Und ich glaube, das ist unser Motto. Und das wäre auch mein Schlussplädoyer. Nur gemeinsam schaffen wir das, diesen Übergang zum autoritären, faschistoiden Umbau zu stoppen, diesen Übergang zum Militarismus zu stoppen, um eine bessere Zukunft gemeinsam bilden zu können.
2: Bis Ihnen vielen Dank. Alles Gute für dich.
1: Vielen Dank, Hüseyin.
0: Ich danke euch.
1: Tschüss.
0: Ciao.

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